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1: Die Nachrichten von SRF um 3 mit Michael Wettstein. Trotz geltender Waffenruhe haben sich die USA und der Iran in der Straße von Hormus beschossen. Die Einzelheiten hat ARD-Korrespondentin Anne Schneider in Washington.
2: Nach Angaben des US-Militärs wurden 3 US-Zerstörer während der Durchfahrt durch die strategisch wichtige Meerenge angegriffen, unter anderem mit Drohnen, Raketen und Schnellbooten. Die amerikanischen Streitkräfte hätten die Angriffe jedoch abgefangen. Keines der Schiffe sei getroffen worden. Als Reaktion darauf hätten die USA gezielte Schläge gegen iranische Militäreinrichtungen ausgeführt, die für den Angriff verantwortlich gewesen sein sollen. Das US-Militär betont, man strebe keine weitere Eskalation an, halte die eigenen Kräfte aber in erhöhter Alarmbereitschaft, um auf mögliche neue Angriffe jederzeit reagieren zu können. Präsident Donald Trump sprach von einem Angriff ohne Schaden und erklärte in den sozialen Medien, man habe die iranischen Attacken erfolgreich abgewehrt. Zugleich drohte er mit deutlich härteren Reaktionen, falls es nicht rasch zu einer Einigung im Konflikt kommen sollte. Der Vorfall unterstreicht, wie angespannt die Lage in der Region derzeit ist.
1: Ein US-Gericht hat die von Präsident Donald Trump verhängten temporären Zölle auf Importe für illegal erklärt. Mit den Zöllen von 10% habe Trump seine Befugnisse überschritten, erklärte das Gericht für internationalen Handel in New York. Trump habe das als Grundlage herangezogene Handelsgesetz falsch ausgelegt. Geklagt hatte unter anderem der Bundesstaat Washington. Bereits im Februar hatte das oberste Gericht Sonderzölle, die von der Trump-Regierung auf Importe verhängt worden waren, als unrechtmäßig erklärt. Darauf führte das Weiße Haus neue 10% Zölle ein, basierend auf einer anderen rechtlichen Grundlage. Auch diese wurden nun also für illegal erklärt. Allerdings ist das Urteil noch nicht definitiv. Der Fall könnte erneut vor dem obersten Gericht landen. Im Ukraine-Krieg hat am späten Abend die von Russland ausgerufene einseitige Waffenruhe angefangen. Sie soll für 2 Tage gelten, anlässlich der traditionellen Militärparade in Moskau zum Sieg der Sowjetunion über Nazi-Deutschland. Ob alle Kampfhandlungen tatsächlich eingestellt wurden, ist unklar. Die Ukraine hatte diese Woche ebenfalls eine Waffenruhe ausgerufen, die schon am Dienstagabend in Kraft trat. Dies habe nicht zu einer Reduktion der russischen Angriffe geführt, sagte der ukrainische Präsident Volodymyr Zelensky am Mittwoch. Das Freitagswetter wird ziemlich sonnig, bei etwa 21 Grad. Über den Bergen gibt es lokale Schauer. Das waren Nachrichten von Radio SRF. Verantwortlich Michael Wettstein.
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1: Die Nachrichten von SRF um 4 mit Michael Wettstein. Trotz geltender Waffenruhe haben sich die USA und der Iran in der Straße von Hormuz am Abend beschossen. Die Einzelheiten hat ARD-Korrespondentin Anne Schneider.
2: Nach Angaben des US-Militärs wurden drei US-Zerstörer während der Durchfahrt durch die strategisch wichtige Meerenge angegriffen, unter anderem mit Drohnen, Raketen und Schnellbooten. Die amerikanischen Streitkräfte hätten die Angriffe jedoch abgefangen. Keines der Schiffe sei getroffen worden. Als Reaktion darauf hätten die USA gezielte Schläge gegen iranische Militäreinrichtungen ausgeführt, die für den Angriff verantwortlich gewesen sein sollen. Das US-Militär betont, man strebe keine weitere Eskalation an, halte die eigenen Kräfte aber in erhöhter Alarmbereitschaft, um auf mögliche neue Angriffe jederzeit reagieren zu können. Präsident Donald Trump sprach von einem Angriff ohne Schaden und erklärte in den sozialen Medien, man habe die iranischen Attacken erfolgreich abgewehrt. Zugleich drohte er mit deutlich härteren Reaktionen, falls es nicht rasch zu einer Einigung im Konflikt kommen sollte. Der Vorfall unterstreicht, wie angespannt die Lage in der Region derzeit ist.
1: Ein US-Gericht hat die von Präsident Donald Trump verhängten temporären Zölle auf Importe für illegal erklärt. Mit den Zöllen von 10% habe Trump seine Befugnisse überschritten, erklärte das Gericht für internationalen Handel in New York. Trump habe das als Grundlage herangezogene Handelsgesetz falsch ausgelegt. Geklagt hatte unter anderem der Bundesstaat Washington. Bereits im Februar hatte das oberste Gericht Sonderzölle, die von der Trump-Regierung auf Importe verhängt worden waren, für unrechtmäßig erklärt. Darauf führte das Weiße Haus neue 10% Zölle ein, basierend auf einer anderen rechtlichen Grundlage. Auch diese wurden nun also für illegal erklärt. Allerdings ist das Urteil noch nicht definitiv. Der Fall könnte erneut vor dem obersten Gericht landen. Im Ukraine-Krieg hat am späten Abend die von Russland ausgerufene einseitige Waffenruhe begonnen. Sie soll für 2 Tage gelten, anlässlich der traditionellen Militärparade in Moskau zum Sieg der Sowjetunion über Nazi-Deutschland. Ob alle Kampfhandlungen tatsächlich eingestellt wurden, ist unklar. Die Ukraine hatte diese Woche ebenfalls eine Waffenruhe ausgerufen, die schon am Dienstagabend in Kraft trat. Dies habe aber nicht zu einer Reduktion der russischen Angriffe geführt, sagte der ukrainische Präsident Volodymyr Zelensky am Mittwoch. Das Wetter, der Freitag wird ziemlich sonnig, bei etwa 21 Grad. Über den Bergen gibt's lokale Schauer. Das waren Nachrichten von Radio SRF, verantwortlich Michael Wettstein.

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1: Die Nachrichten von SRF um 5 mit Michael Wettstein. Guten Morgen. Erneute Gefechte zwischen den USA und dem Iran in der Straße von Hormuz. Eine weitere Eskalation soll aber verhindert werden. Und Niederlage für Donald Trump. Erneut hat ein Gericht seine Zölle für illegal erklärt. Das Wetter ziemlich sonnig mit Quellwolken und einzelnen Schauern über den Bergen. 21 Grad. Trotz geltender Waffenruhe haben sich die USA und der Iran am Abend in der Straße von Hormuz beschossen. Die Einzelheiten hat ARD-Korrespondentin Anne Schneider.
2: Nach Angaben des US-Militärs wurden drei US-Zerstörer während der Durchfahrt durch die strategisch wichtige Meerenge angegriffen, unter anderem mit Drohnen, Raketen und Schnellbooten. Die amerikanischen Streitkräfte hätten die Angriffe jedoch abgefangen. Keines der Schiffe sei getroffen worden. Als Reaktion darauf hätten die USA gezielte Schläge gegen iranische Militäreinrichtungen ausgeführt, die für den Angriff verantwortlich gewesen sein sollen. Das US-Militär betont, man strebe keine weitere Eskalation an, halte die eigenen Kräfte aber in erhöhter Alarmbereitschaft, um auf mögliche neue Angriffe jederzeit reagieren zu können. Präsident Donald Trump sprach von einem Angriff ohne Schaden und erklärte in den sozialen Medien, man habe die iranischen Attacken erfolgreich abgewehrt. Zugleich drohte er mit deutlich härteren Reaktionen, falls es nicht rasch zu einer Einigung im Konflikt kommen sollte. Der Vorfall unterstreicht, wie angespannt die Lage in der Region derzeit ist.
1: Ein US-Gericht hat die von Präsident Donald Trump verhängten temporären Zölle auf Importe für illegal erklärt. Mit den Zöllen von 10% habe Trump seine Befugnisse überschritten, erklärte das Gericht für internationalen Handel in New York. Trump habe das als Grundlage herangezogene Handelsgesetz falsch ausgelegt. Geklagt hatte unter anderem der Bundesstaat Washington. Bereits im Februar hatte das oberste Gericht Sonderzölle, die von der Trump-Regierung auf Importe verhängt worden waren, für unrechtsmäßig erklärt. Darauf führte das Weiße Haus neue 10% Zölle ein, basierend auf einer anderen rechtlichen Grundlage. Auch diese wurden nun also für illegal erklärt. Allerdings ist das Urteil noch nicht definitiv. Der Fall könnte erneut vor dem obersten Gericht landen. Im Ukraine-Krieg hat am späten Abend die von Russland ausgerufene einseitige Waffenruhe angefangen. Sie soll für 2 Tage gelten, anlässlich der traditionellen Militärparade in Moskau zum Sieg der Sowjetunion über Nazi-Deutschland. Ob alle Kampfhandlungen tatsächlich eingestellt wurden, ist unklar. Die Ukraine hatte diese Woche ebenfalls eine Waffenruhe ausgerufen, die schon am Dienstagabend in Kraft trat. Dies habe aber nicht zu einer Reduktion der russischen Angriffe geführt, sagte der ukrainische Präsident Wolodymyr Zelensky am Mittwoch. Nach Großbritannien nun. Dort haben gestern Regionalwahlen stattgefunden. In Schottland und Wales wurden die Parlamente neu gewählt. In England sind gut 5000 Sitze in lokalen und regionalen Parlamenten zu vergeben. Die Wahlurnen sind seit dem späten Abend geschlossen. Laut Umfragen dürfte die Labour-Partei von Premier Keir Starmer viele Sitze verlieren. Britische Medien spekulieren, dass eine schwere Niederlage zum Rücktritt Starmers führen könnte. Großbritannien-Korrespondent Michael Gerber.
3: Wir werden nicht kampflos abtreten, sagte Keir Starmer in den letzten Wochen wiederholte Male. Und bisher halten sich mögliche Anwärterinnen und Anwärter auf Starmers Spitzenposten bedeckt. Doch dies dürfte sich schnell ändern, sollte Labour noch schlechter abschneiden als erwartet.
1: Neben Labour verlieren laut den Umfragen auch die konservativen Tories. Die Wahlen gewinnen dürfte die rechtsnationale Reform UK-Partei und die Grünen. In Wales und Schottland dürften die Parteien gewinnen, die sich für die Unabhängigkeit ihrer Landesteile vom Vereinigten Königreich aussprechen. Die Resultate werden im Laufe des Morgens bekannt. In Bulgarien ist der Sieger der Parlamentswahl vom April, Rumen Radev, zum Regierungschef ernannt worden. Staatspräsidentin Iljana Jotova erteilte dem 62-jährigen pro-russischen und euroskeptischen Politiker den Auftrag zur Regierungsbildung. Radev legte eine Liste mit Kabinettsmitgliedern vor, über die nun das Parlament heute abstimmen soll. Eine der dringendsten Aufgaben der Regierung ist eine Justizreform und die Bekämpfung der Korruption. Weil Bulgarien diese Reformen verschleppt habe, hält die EU-Kommission rund 400 Millionen Euro zurück. Radevs Partei hatte die Parlamentswahl mit rund 44% Stimmenanteil gewonnen und verfügt im Parlament über eine absolute Mehrheit. Eine Meldung aus der Schweiz. In der Stadt Genf haben am Donnerstag mehrere tausend Menschen gegen die Sparmaßnahmen der Regierung protestiert. Ein Protestzug, angeführt vom Gewerkschaftsbund des Staatspersonals, zog über die Mont-Blanc-Brücke bis zur Altstadt. Zuvor hatte das Staatspersonal die Arbeit niedergelegt. Sie kritisieren die Sparmaßnahmen, die im Budgetentwurf für das laufende Jahr enthalten sind, darunter die Blockierung der Lohnstufen für 3 Jahre und das Einfrieren des Teuerungsausgleichs. Zuletzt hatte ein von Experten vorgelegter Katalog mit zusätzlichen Einsparungen von rund 500 Millionen Franken für weitere Unzufriedenheit gesorgt. Und zum Schluss noch der Blick aufs Wetter. Heute ist es ziemlich sonnig. Über den Bergen entstehen Quellwolken. Einzelne Schauer sind möglich. Die Temperatur erreicht 21 Grad. Das waren Nachrichten von Radio SRF. Verantwortlich Michael Wettstein.

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1: Guten Morgen. Wir starten mit der ersten SRG-Umfrage zu den Abstimmungen im Juni. Diese zeigt vor allem, viele haben sich schon eine Meinung gemacht. Und dann schauen wir in den Nahen Osten. Trotz Waffenruhe haben sich die USA und Iran in der Nacht in der Straße von Hormus beschossen. Mit mir im Studio ist Patrick Walter, er bringt uns das Freitagswetter.
2: Guten Morgen, es wird ziemlich sonnig heute mit Quellwolken und einzelnen Schauern über den Bergen. Das bei 21 Grad.
1: In gut einem Monat ist Abstimmungssonntag am 14. Juni. Viele Meinungen sind schon gemacht. Die erste GFS-Umfrage aber zeigt kein klares Bild. Bei der Nachhaltigkeitsinitiative der SVP gäbe es ein Patt, wäre schon jetzt abgestimmt worden. Beide Lager liegen gleich auf, für oder gegen die Begrenzung der Anzahl Einwohnenden in der Schweiz auf 10 Millionen. Bei der zweiten Vorlage über die Änderung des Zivildienstgesetzes sagt eine knappe Mehrheit ja. Ruth Witwer.
3: Zur Nachhaltigkeitsinitiative der SVP, bekannt als keine 10 Millionen Schweiz, wollen bereits knapp 80% der Befragten sicher Ja oder Nein stimmen. Das ist so früh eher ungewöhnlich. Doch einige Stimmbürgerinnen und Stimmbürger dürften die Initiative schon kennen. Seit langem wird sie breit diskutiert. Sonst ist vieles noch unklar. Die Umfrage zum Abstimmungsverhalten von Ende April zeigt eine Patt-Situation. 47% sind eher oder sicher für die Initiative, 47% dagegen. Die Argumente dafür oder dagegen kommen in den jeweiligen Lagern gut an. Politologe Lukas Golder vom Forschungsinstitut GFS Bern.
4: Es ist primär die Frage, ob diese hohen Migrationszahlen die Infrastruktur, die Lebensqualität zu stark belasten und auf der anderen Seite, ob eben nicht gerade dank der Migration der Wohlstand gesichert ist.
3: Bei der Initiative «Keine 10 Millionen Schweiz» scheinen die Meinungen gemacht. Entscheidend dürfte sein, welches Lager sich am stärksten mobilisieren lässt. Dabei könnten auch die eher staatskritischen Stimmbürger wichtig sein.
4: Je mehr regierungskritische Menschen teilnehmen am Schluss, desto eher hat die Initiative Chance. Da liegt Potenzial für die Initiative nach wie vor drin.
3: Hingegen bei der Vorlage zur Änderung des Zivildienstgesetzes haben die Befürworter die Nase leicht vorn. 52% wollen laut Umfrage eher oder bestimmt Ja sagen. 40% der Befragten lehnen die Vorlage ab. Pro-Argumente wie die personelle Stärkung der Armee werden breit unterstützt. Die Gegenargumente, etwa die Schwächung des Zivildienstes, ziehen kaum, sagt Martina Musso von GFS Bern.
5: Die Ja-Argumente überzeugen wirklich große Mehrheiten und das gelingt der Gegnerschaft nicht oder noch nicht, muss man vielleicht sagen.
3: Die Stimmbeteiligung ist laut der Umfrage bemerkenswert. Mit 50% liegt sie bereits in dieser noch frühen Phase über dem langjährigen Durchschnitt.
1: Ruth Witwer, die erste Trendumfrage des Forschungsinstituts GFS Bern im Auftrag der SRG wurde zwischen dem 20. April und dem 3. Mai durchgeführt bei 19.728 Stimmberechtigten. Der statistische Fehlerbereich liegt bei plus minus 2,8 Prozentpunkten. Weiter jetzt mit den weiteren Meldungen des Morgens mit Patrick Walter. Da sprechen wir über die Lage im Nahen Osten. Trotz geltender Waffenruhe haben sich die USA und der Iran gegenseitig beschossen.
2: Das US-Militär sagt, es habe in der Straße von Hormuz unprovozierte iranische Angriffe abgewehrt und mit Schlägen zur Selbstverteidigung reagiert. Der Iran meldet, die USA hätten einen iranischen Öltanker und ein weiteres Schiff angegriffen und auch zivile Gebiete seien angegriffen worden. Teheran wirft Washington vor, die Waffenruhe verletzt zu haben. US-Präsident Trump erklärt in einem Fernsehinterview, die Waffenruhe zwischen dem Iran und den USA gelte auch weiterhin. Sie ist seit gut einem Monat in Kraft.
1: Wir bleiben gleich noch bei dem US-Präsidenten, schauen aber auf seine Wirtschaftspolitik. Da muss Trump nun vor Gericht eine Niederlage einstecken.
2: Ja, die von Trump verhängten temporären Zölle auf Importe seien illegal, so urteilt ein Handelsgericht in New York. Mit den Zöllen von 10% habe Trump seine Befugnisse überschritten. Er habe das als Grundlage herangezogene Handelsgesetz falsch ausgelegt.
1: Dieses Urteil, es ist ja nicht das erste Mal, dass ein Gericht gegen die Zölle von Donald Trump entscheidet.
2: Genau, bereits im Februar hatte das oberste Gericht der USA Sonderzölle auf Importe für unrechtmäßig erklärt. Darauf führte das Weiße Haus neue 10% Zölle ein, basierend auf einer anderen rechtlichen Grundlage. Auch diese wurden nun also für illegal erklärt. Das neue Urteil kann aber noch weitergezogen werden.
1: Ja, und wie hat US-Präsident Donald Trump denn auf das jüngste Urteil nun reagiert?
2: Er hat sich unbeeindruckt gezeigt. Er werde seine Zollpolitik fortsetzen, sagte er. Der EU hatte er kurz davor mit noch höheren Zöllen gedroht, falls sie bis in rund 2 Monaten das Handelsabkommen mit den USA nicht umsetze. Gemäß Vereinbarung müsse die EU ihre Zölle auf Null senken, so sagt es Trump.
1: Nun zum Ukraine-Krieg. Am späten Abend hat eine Waffenruhe begonnen, allerdings einseitig ausgerufen von Russland.
2: Diese Waffenruhe soll für 2 Tage gelten, anlässlich der traditionellen Militärparade in Moskau zum Sieg der Sowjetunion über Nazi-Deutschland. Ob alle Kampfhandlungen tatsächlich eingestellt wurden, ist unklar. Die Ukraine hatte diese Woche ebenfalls eine Waffenruhe ausgerufen, die schon am Dienstagabend in Kraft trat. Dies habe aber nicht zu einer Reduktion der russischen Angriffe geführt, sagte der ukrainische Präsident Volodymyr Zelensky. Weiter in Bulgarien. Dort ist der Sieger der Parlamentswahl vom April, Rumen Radev, zum Regierungschef ernannt worden. Die Staatspräsidentin erteilte dem 62-jährigen Politiker den Auftrag zur Regierungsbildung. Radev gilt als russlandfreundlich. Als eine der dringendsten Aufgaben der neuen Regierung gilt eine Justizreform und die Bekämpfung der Korruption. Weil Bulgarien diese Reformen verschleppt habe, hält die EU rund 400 Millionen Euro zurück. Radevs Partei hatte bei den Wahlen eine absolute Mehrheit im Parlament gewonnen. In die Schweiz. In der Stadt Genf haben hunderte Menschen gegen die Sparmaßnahmen der Regierung protestiert, bereits zum 5. Mal seit November. Zum Protestzug aufgerufen hatte die Gewerkschaft. Die Nachrichtenagentur Keystone Estia schreibt von 2500 bis 3000 Teilnehmenden. Zuvor waren die Angestellten zum Streik aufgerufen. Um zu sparen, will die Regierung bei den Löhnen ansetzen und unter anderem den Teuerungsausgleich des Staatspersonals einfrieren. Gestern hat eine Expertengruppe zudem weitere Einsparungen vorgeschlagen, die für zusätzliche Unzufriedenheit sorgen.
1: Und jetzt sind wir beim Sport mit Fußball. Da steht seit dem Abend nun auch der Finale der Europa League fest.
2: Dieser findet in knapp 2 Wochen in Istanbul statt. Und gegenüberstehen werden sich der SC Freiburg und Aston Villa aus dem englischen Birmingham. Beide Teams konnten gestern Niederlagen aus dem Hinspiel wettmachen. Freiburg gewann zu Hause gegen Sporting Braga mit 3:1 und Aston Villa besiegte Nottingham Forest mit 4:0. Noch zu den Börsendaten von SIX. Der Dow Jones Index in New York hat 0,6% verloren. Der Nikkei-Index in Tokio fällt um 0,6%. Der Euro wird zu 91,56 gehandelt und der Dollar zu 78,07.
1: Soweit die Informationen von heute Morgen an diesem Freitag. Verantwortlich ist Martina Koch. Die Zeit, es ist 6:08.
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3: Es ist Freitag, 8. Mai, ein neuer Tag zwischen Aufbruch und Vorfreude auf das Wochenende. Vielleicht liegt noch ein bisschen Müdigkeit in der Luft, um 6:08 ist gut möglich. Vielleicht ist auch schon das kleine Kribbeln parat, weil man spürt, oh, heute könnte es einen richtig guten Tag geben. Zwischen Tränen und Küssen, genau dort spielt sich ja das Leben ab. Nicht nur schwarz oder weiss, sondern irgendwo dazwischen. Und vielleicht ist gerade das auch das Schöne dran. Mit dem Claudio De Bartolo starten wir in dem Morgen auf der SRF Musikwelle. Ich, die Ricarda Trepp, wünsche Ihnen einen ganz guten Start und einen schönen Tag.

0: Dolly Parton mit dem Porter Wagoner haben uns ganz, ganz fein und ganz beschwingt auch begleitet in der Freitagmorgen, wo in dem Moment gerade die Starren aufgegangen sind und der Tag erwacht, sozusagen für mich. Und es macht sich ein sonniger, freundlicher Tag bereit, wo wir jetzt Ihnen anbieten können, dass wir die Musik spielen, die Ihnen gefällt und genau jetzt richtig schön gut tut. Sagen Sie mir, was für ein Musikstück das Sie jetzt hören wollen. Das ist der SRF Musikwelle Morgen. Wunsch auf Telefonnummer können Sie anrufen 0848 531 531. Und bis dorthin haben wir die Surprise Band. Wir sind Berner und die geben auch richtig schön Schwung rein mit.
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0: entscheidend, was Neuseeland für eine Zeit hat. Ich weiss aber, bei Ihnen, Frau Schürp, Sie haben immer wahrscheinlich den Überblick, was für eine Zeit in Neuseeland ist. Warum genau? Erzählen Sie uns.
1: Ja, meine Tochter ist schon bald 25 Jahre dort hinein, verheiratet. Und zwar mit einem Mann, der 300 Meter von uns weg wohnt.
0: Oh, so weit sind wir noch nicht gekommen. Das ist jetzt auch die Überraschung für mich. Weil sie haben mir nur gesagt, als sie 20 war, sind die Tochter, sie war eigentlich für 3 Monate ein bisschen Englisch lernen und sie kam und hat nur noch brüllt und wollte wieder auf das Neuseeland gehen. Hat sich dort hergezogen geführt?
1: Ja, genau.
0: Wie ist es denn ihnen gegangen, als sie gemerkt haben, ja, die Tochter die lebt jetzt weit, weit weg? Also wirklich weit, Neuseeland, weiter geht fast nicht?
1: Nein, weiter geht es nicht. Und ja, am Anfang hat man schon gedacht, ja, sie kommt sicher wieder. Und dann hat man aber gleich gemerkt, nach 2 Jahren, nein, sie bleibt. Und wir mussten einfach sagen, wenn sie ihr dort hinten gefällt und sie glücklich ist dort hinten, dann muss man es einfach gehen lassen. Das ist einfach so. Und hat sich müssen abfinden damit. Und wir hätten ja können skypen. Und jetzt mit dem Handy kannst du ja alle verfolgen, wo sie sind. Und zeigen sie einmal wieder, was sie gemacht hat. Und ja, ist ein geht schon.
0: Genau, Sie sind auch 3 Enkelkinder in der Nähe von Christchurch, haben Sie mir gesagt. Wie ist das mit dem Reisen? Ich weiss, meine Schwägerin und Familie, die lebt auch in Neuseeland. Das ist immer so ein bisschen eine Sache. Kommt man am Weihnachten? Wer geht? Und so, wie tun die das handhaben?
1: Wir sind erst über Weihnachten erst am Anfang mal in Indien gewesen, weil wir haben ja Tochter da zu Niederwil, das ist noch 5 Minuten von uns weg. Und sie hat noch ein behindertes Kind. Und dann sind wir eigentlich an Weihnachten fast immer bei ihr.
0: Ja.
1: Das ist einfach, ja. Aber wir schauen einfach, dass wir gegenseitig gehen können. Meistens über den Winter, dann ist im Garten Ruhe. Und dann gehen wir einfach so einmal wieder für 5-6 Wochen.
0: Ja, und das muss man sich ja auch immer wieder zutrauen, die Reise. Also das wird ja nicht einfacher.
1: Ja, es wird das Alter nicht einfacher. Und es ist einfach schon, es ist einfach wahnsinnig weit.
0: Ja.
1: Also.
0: Und es hört nicht auf. Ich mag mich nur erinnern, das ist schon viele Jahre her, aber das Australien, das Flugzeug über das Australien, das hätte nicht vorwärts gehen. Jedes Mal, wenn man wieder die Augen aufgemacht hat, hat man das Gefühl gehabt, jetzt sind wir weiter. Aber es war immer noch fast am gleichen Ort. Es war eine lange Reise.
1: Ja, also, wobei, es ist kürzer geworden. Das erste Mal,
0: als
1: wir gegangen sind, sind wir 32,5 Stunden unterwegs gewesen. Und jetzt, das letzte Mal sind es nur 27 gewesen. Also, sie sind ein bisschen schneller geworden.
0: Frau Margret Schiff, lost Ihre Tochter in Neuseeland gerne Jodellieder?
1: Nein. Wenn sie da ist, schon. Dann hat sie einmal das Heimgefühl. Also,
0: ja.
1: Aber bei Ihnen, nein. Bei Ihnen ist nur Englisch natürlich. Das ist
0: Intercept natürlich. Aber Sie, ja. Margret Schürpf, für Sie spielen wir jetzt Heimuhe, das Jodellied mit dem Jodelchörli Hüsliberg, Ebnat Kappel. Und ich weiß nicht, ob Sie jemanden gerade noch haben, wo Sie grüssen wollen, dann kriegen Sie gerne Gelegenheit dazu.
1: Ja, ich würde gerne Monika Kraft grüßen von Gossau. Sie hört meistens zu und sie war Jodellehrerin gewesen. Und wir haben jetzt gerade verbracht mit einer Jagdgruppe. Nennt und ich würde sie gerne grüßen. Und einfach alle, die mich kennen.
0: Und Ihnen, Frau Schürpf, merci vielmals, dass Sie da erzählt haben, wie es Ihnen geht mit der Tochter zu Neuseeland. Und ganz, ganz einen gefreuten Tag. Alles Gute. Auf Wiederhören.
1: Danke, gleichfalls. Merci vielmals.

Hei Uwe, das Jodelied haben wir gehört für Margrit Schirp von Oberbüren im Fürstenland. Und sie hat uns ein bisschen ihre Familiengeschichte geteilt mit der Tochter, die schon seit 25 Jahren in Neuseeland lebt und was das für sie bedeutet. Ihnen allen mit ihren Gedanken, die sie gerade haben in den Tag hinein. Ganz, ganz schönen guten Morgen. Und wir haben als nächstes Musik, die uns ein bisschen weitertreiben, weiter wegtreibt, der Peter Reber.

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0: die mögen schon richtig schön bödeln. Am Morgen 20 vor 7 Uhr, das Ländler-Trio Petschart. Herger haben wir gehört, hier bei uns. Und ich wünsche Ihnen einen ganz guten Start in den Morgen rein.
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0: Das wünsche ich auch dem Kollegen von SRF Meteo, Christoph Sigrist. Schönen guten Morgen.
2: Guten Morgen.
0: Es ist ein recht frischer Morgen für all die, die noch nicht so richtig draußen waren. Was kannst du ihnen mitgeben?
2: Ja, Mosse zum Beispiel am Hallwilersee, das hat 4 Grad im Moment. Bern 6 Grad, Basel 8 Grad, alles einstellige Wert. Aber heute Nachmittag wird es dann wieder mild. 21 Grad ist die höchste Temperatur. Jetzt am Morgen haben es noch ein paar Wolkenfelder, die wir durchziehen. Es ist nicht so dicht, die Sonne kommt recht gut durch. Aber sie ziehen dann weg, die Wolkenfelder, und dann gibt es einen ziemlich sonnigen Tag. Nachher aber Quellwolken über den Bergen und auch über den Bergen die Platzregen, die wir wieder haben im Laufe des Nachmittags. Und eben einen milden Nachmittag.
0: Die, die wir wieder haben, die Platzregen, züchtet sich das also richtig Wochenende rein?
2: Nein, also das Wochenende ist zweiteilt. Der Samstag ist sicher das Highlight. Da ist es sonnig, hat nur wenig Quellwolken und eben kein Platzregen. Die Höchstwerte bei 24, vielleicht sogar 25 Grad. Das wäre der Sommertag. Am Sonntag. Ja, man muss früh aus. Also, morgen hat es noch ein bisschen Sonne da, aber dann gibt es immer mehr Wolken im Laufe des Nachmittags. Von Westen her auch etwa mal Platzregen und auch Gewitter, die durchziehen. Und die Temperatur am Sonntag bei 21 Grad.
0: Danke dir vielmals.

Dankeschön. Haben wir los mit der Brenda Lee hier bei uns auf der SRF Musikwelle. Genau 10 Minuten geht es noch. Dann haben wir morgen am 7. Und jetzt gehen wir ab ins Wallis mit der Brassband Concordia de Vetro. Und da hören wir ein Stück von Martin Caron. Er hat Jahrgang 1927, ist ein Unterwalliser Komponist, den man bestens kennt dort in der Nähe rund um Fuy. Ist er natürlich ein bekannter Musiker. Er war Dirigent, aber auch Unteroffizier im Militär und hat dort das Regimentsspiel 6 dirigiert und einen Haufen Stück komponiert. Unter anderem das, was wir jetzt parat haben für sie, mit 3 Solo-Posaunen. Brassband-Stück Trombone Capricieux. Das ist parat, um Ihnen den Morgen noch richtig versüssen. Brassband Concordia de Vetroux.

0: Das ist die SRF Musikwelle am 7. Jetzt gehen wir zum Magazin «Heute Morgen». Dort in der Moderation meine Kollegin Nina Gigax. Guten Morgen, Nina.
1: Guten Morgen. Es ist ein Kopf-an-Kopf-Rennen bei der Volksinitiative «Keine 10 Millionen Schweiz» der SVP. Das zeigt die erste GFS-Umfrage zu den Abstimmungen im Juni. Und trotz Waffenruhe, Iran und die USA haben sich in der Nacht in der Straße von Hormuz gegenseitig beschossen. Mit mir im Studio heute ist Patrick Walter, er bringt uns das Freitagswetter.
2: Guten Morgen, heute wird es ziemlich sonnig, mit Quellwolken und einzelnen Schauern über den Bergen, das bei 21 Grad.
1: Ja, bald heißt es wieder an die Urne, am 14. Juni ist Abstimmungssonntag. Wäre bereits jetzt abgestimmt worden, gäbe es kein klares Resultat. Die erste GFS-Umfrage zeigt bei der Volksinitiative gegen eine 10 Millionen Schweiz der SVP eine Pattsituation. Bei der zweiten Vorlage über die Änderung des Zivildienstgesetzes hätte eine knappe Mehrheit der Befragten Ja gesagt. Ruth Wittwer.
3: Zur Nachhaltigkeitsinitiative der SVP, bekannt als «Keine 10 Millionen Schweiz», wollen bereits knapp 80% der Befragten sicher Ja oder Nein stimmen. Das ist so früh eher ungewöhnlich. Doch einige Stimmbürgerinnen und Stimmbürger dürften die Initiative schon kennen. Seit langem wird sie breit diskutiert. Sonst ist vieles noch unklar. Die Umfrage zum Abstimmungsverhalten von Ende April zeigt eine Pattsituation. 47% sind eher oder sicher für die Initiative, 47% dagegen. Die Argumente dafür oder dagegen kommen in den jeweiligen Lagern gut an. Politologe Lukas Golder vom Forschungsinstitut GFS Bern.
4: Es ist primär die Frage, ob diese hohen Migrationszahlen die Infrastruktur, die Lebensqualität zu stark belasten und auf der anderen Seite, ob eben nicht gerade dank der Migration der Wohlstand gesichert ist.
3: Bei der Initiative «Keine 10 Millionen Schweiz» scheinen die Meinungen gemacht. Entscheidend dürfte sein, welches Lager sich am stärksten mobilisieren lässt. Dabei könnten auch die eher staatskritischen Stimmbürger wichtig sein.
4: Je mehr regierungskritische Menschen teilnehmen am Schluss, desto eher hat die Initiative Chance. Da liegt Potenzial für die Initiative nach wie vor drin.
3: Hingegen bei der Vorlage zur Änderung des Zivildienstgesetzes haben die Befürworter die Nase leicht vorn. 52% wollen laut Umfrage eher oder bestimmt Ja sagen. 40% der Befragten lehnen die Vorlage ab. Pro-Argumente wie die personelle Stärkung der Armee werden breit unterstützt. Die Gegenargumente, etwa die Schwächung des Zivildienstes, ziehen kaum, sagt Martina Musso von GFS Bern.
5: Die Ja-Argumente überzeugen wirklich große Mehrheiten und das gelingt der Gegnerschaft nicht oder noch nicht, muss man vielleicht sagen.
3: Die Stimmbeteiligung ist laut der Umfrage bemerkenswert. Mit 50% liegt sie bereits in dieser noch frühen Phase über dem langjährigen Durchschnitt.
1: Ruth Wittwer hat berichtet. Und die erste Trendumfrage des Forschungsinstituts GFS Bern im Auftrag der SRG wurde zwischen dem 20. April und dem 3. Mai durchgeführt bei 19.728 Stimmberechtigten. Der statistische Fehlerbereich liegt bei plus minus 2,8 Prozentpunkten. Nun zu den weiteren Meldungen des Morgens mit Patrick Walter. Da sprechen wir zuerst über die Lage im Nahen Osten. Trotz geltender Waffenruhe haben sich die USA und der Iran gegenseitig beschossen heute Nacht.
2: Das US-Militär sagt, es habe in der Straße von Hormuz unprovozierte iranische Angriffe auf US-Kriegsschiffe abgewehrt und mit Schlägen zur Selbstverteidigung reagiert. Der Iran meldet, die USA hätten einen iranischen Öltanker und ein weiteres Schiff angegriffen und auch zivile Gebiete seien angegriffen worden. Teheran wirft Washington vor, die Waffenruhe verletzt zu haben. US-Präsident Donald Trump erklärt in einem Fernsehinterview, die Waffenruhe zwischen dem Iran und den USA gelte auch weiterhin. Die Vereinigten Arabischen Emirate melden aber auch heute Morgen, die Luftabwehr habe Raketen und Drohnen aus dem Iran abgewehrt.
1: Ja, wir bleiben gleich noch etwas bei dem US-Präsidenten, schauen aber auf seine Wirtschaftspolitik. Da muss Trump vor Gericht eine Niederlage einstecken.
2: Die von Trump verhängten temporären Zölle auf Importe seien illegal, so urteilt ein Handelsgericht in New York. Mit den Zöllen von 10% habe Trump seine Befugnisse überschritten. Er habe das als Grundlage herangezogene Handelsgesetz falsch ausgelegt.
1: Dieses Urteil, es ist nicht das erste Mal, dass ein Gericht gegen die Zölle von Donald Trump entscheidet.
2: Ja, bereits im Februar hatte das oberste Gericht der USA Sonderzölle auf Importe für unrechtmäßig erklärt. Darauf führte das Weiße Haus neue 10% Zölle ein, basierend auf einer anderen rechtlichen Grundlage. Auch diese wurden nun also für illegal erklärt. Das neue Urteil kann aber noch weitergezogen werden.
1: Ja, und wie hat US-Präsident Donald Trump auf dieses jüngste Urteil reagiert?
2: Er hat sich unbeeindruckt gezeigt, er werde seine Zollpolitik fortsetzen. Der EU hat er kurz davor mit noch höheren Zöllen gedroht, falls sie bis in rund 2 Monaten das Handelsabkommen mit den USA nicht umsetze. Gemäß Vereinbarung müsse die EU ihre Zölle auf Null senken, so Trump.
1: Und nun zum Ukraine-Krieg. Am späten Abend hat eine Waffenruhe da begonnen, allerdings einseitig ausgerufen von Russland.
2: Diese Waffenruhe soll für 2 Tage gelten, anlässlich der traditionellen Militärparade in Moskau zum Sieg der Sowjetunion über Nazi-Deutschland. Ob alle Kampfhandlungen tatsächlich eingestellt wurden, ist unklar. Die Ukraine hatte diese Woche ebenfalls eine Waffenruhe ausgerufen, die schon am Dienstagabend in Kraft trat. Dies habe aber nicht zu einer Reduktion der russischen Angriffe geführt, sagte der ukrainische Präsident Volodymyr Zelensky. Weiter in Bulgarien. Dort ist der Sieger der Parlamentswahl vom April, Rumen Radev, zum Regierungschef ernannt worden. Die Staatspräsidentin erteilte dem 62-jährigen Politiker den Auftrag zur Regierungsbildung. Radev gilt als russlandfreundlich. Als eine der dringendsten Aufgaben der neuen Regierung gilt eine Justizreform und die Bekämpfung der Korruption. Weil Bulgarien diese Reformen verschleppt habe, hält die EU rund 400 Millionen Euro zurück. Radevs Partei hatte bei den Wahlen eine absolute Mehrheit im Parlament gewonnen. In der Schweiz. In der Stadt Genf haben hunderte Menschen gegen die Sparmaßnahmen der Regierung protestiert, bereits zum 5. Mal seit November. Zum Protestzug aufgerufen hatte die Gewerkschaft. Die Nachrichtenagentur Keystone STA schreibt von 2500 bis 3000 Teilnehmenden. Zuvor waren die Angestellten auch zum Streik aufgerufen. Um zu sparen, will die Regierung bei den Löhnen ansetzen und unter anderem den Teuerungsausgleich des Staatspersonals einfrieren. Gestern hatte eine Expertengruppe zudem weitere Einsparungen vorgeschlagen, die für zusätzliche Unzufriedenheit sorgen.
1: Kommen wir zum Sport mit Fußball. Da steht nun seit dem Abend auch der Final der Europa League fest.
2: Dieser findet dann in knapp 2 Wochen in Istanbul statt und gegenüberstehen werden sich der SC Freiburg und Aston Villa aus dem englischen Birmingham. Beide Teams konnten gestern Niederlagen aus dem Hinspiel wettmachen. Freiburg gewann zu Hause gegen Sporting Braga mit 3:1 und Aston Villa besiegte Nottingham Forest mit 4:0. Die Börsendaten von SIX. Der Dow Jones Index in New York hat 0,6% verloren. Der Nikkei-Index in Tokio fällt ebenfalls um 0,6%. Der Euro wird zu 91,52 gehandelt und der Dollar zu 77,99.
1: Gut informiert in den Freitag mit den Informationen von heute Morgen. Verantwortlich heute ist Martina Koch. Die Zeit 7:08.
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7: Es ist noch ein richtig schöner, frischer Morgen. Der Tag erwacht freundlich. Da und dort schon richtig mit Sonnenschein. Und vielleicht liegt jetzt ja genau der Moment in der Luft, wo man sich fragt, was bringt der Tag wohl? Hier am Radio ist Ricarda Trepp. Mit mir starten Sie in die Stunde. Und wir fangen mit einer Stimme, die schon früh hat gewusst, woher das ihr Weg geht. Wir hören Zarina. Und soll ich das wirklich glauben? Das war der Schweizer Beitrag zur Ausscheidung am Grand Prix der Volksmusik schon im Jahr 2007.

Sexy Dreamers mit Sexy Rumba und ihrem Hi haben sie uns hier geweckt am Freitagmorgen, wenn sie nicht sowieso schon längstens wach sind. Und jetzt bringen wir ihnen dafür einen ganz sanften Schlager von Mal Sondok. Ich mach mir Sorgen um dich. Und darüber ab die Blaskapelle Lublaska mit dem Lieblingswalzer. Einen schönen guten Morgen wünsche ich Ihnen.

0: Die Blaskapelle Ljublaska und damit sind wir bei unserem Wortschatz. Ein paar gute Gedanken, die wir Ihnen in den Tag hineingeben. Und da haben wir es vom Sammeln. Und da kommen Sie vielleicht jetzt dann bald wieder zum Zug, wenn ein Enkel Sie mit glänzenden Augen anschaut und bittend anschaut, ob Sie vielleicht würden helfen, ein paar Panini-Bildli, Tütli sponsern. So ein Päckchen kostet ja immerhin 1 Franken bis 1 Franken 50 und hat ja nicht so viel drin. Es sind wieder Panini-Bildli, wo man kann in ein Album reinkleben kann für den Fußball-WM, wo im Sommer ist. Können Sie sich wahrscheinlich selber auch noch erinnern, die Panini-Bildli gibt es schon seit den 70er Jahren. Da hat man Päckchen gekauft und dort den Täuschle miteinander. Das haben wir früher ja doch auch sehr, sehr gerne gemacht. Und vom Sammeln, das ist eigentlich ein ganz gutes Stichwort für heute. Das Sammeln, das verbindet ja Generationen, ob Fußballer, Briefmarken oder eine andere Version hören wir heute von unserem Wortschatzautor Walter Depp.
1: Ich kenne eine, die sammelt Teddybären. Eine Engeli, eine Spinnele in allen Variationen, einen anderen Gartenzwerge. Die finden zwar recht kitschig, aber gerade darum gefallen sie ihm. Und es soll es mit seiner Gartenzwergleidenschaft sein, nicht allein.

Umweg ist ein richtiges Steinsammelsurium. Von überall her hat er gerne Steine mit heimgenommen. Auch richtige Trouvaille. Ein tiefblauer Lapislazuli aus Tadschikistan zum Beispiel. Ein glasklarer Bergkristall aus dem Bintal. Ein Rosenquarz aus Madagaskar. Und in einer Edelsteingrube in Sri Lanka hat er vor manchem Jahr, als er durch Südostasien getrampelt ist, schon ein spezielles Schnäppchen gemacht. Dort hat er sein Hemd, das er dann hatte, gegen einen echten gelben Saphir tauschen. Aber auch unscheinbare Steine hat er gesammelt. Glatt geschliffene Steine aus dem Meer. Auch gewöhnliche Schottersteine aus der Aare. Und einen kleinen, kantigen Bitz von einer Ladung Granitsteine, die man aus China importiert hat, für sie hier im Strassenbau zu brauchen. Weil es scheint billiger war, die Steine um die halbe Welt zu karren, statt sie von unseren Bergen oben runterzuholen. Zu jedem Stein, den er anschaut, kommt ihm so eine Geschichte in Sinn. Er brauche kein Fotoalbum, hat er gesagt. Die Steine seien seine Erinnerungsbilder. So lebt er jetzt also zumindest in Tausenden von Steinen. Auf dem Stubentisch hat es Steine, auf dem Nachttisch hat es Steine, am Telefon, auf dem Kühlschrank, auf dem Fernsehapparat, überall Steine. Und mittlerweile hat er sich auch schon daran gewöhnt, dass er wegen seinem Steintick manchmal ein bisschen belächelt wird. Aber was andere darüber sagen, sei ihm gleich. Er sei reich. Steinreich.

Oh, wir haben den Brian Hyland schon mit dem Bikini hier bei uns auf der SRF Musikwelle mit den viel 60er-Jahre-Sommer. Und jetzt haben wir noch den Silvio Danze gehabt. Ich träume von Sommer. Hei, hei, hei, was wollen wir denn da noch mehr wissen über jetzt den Sommer und wie er sich entwickelt? Das machen wir gerade, weil wir haben unser Wettergespräch als nächstes. Gehen aber zuerst noch ein bisschen zurück, holen gerade noch mal einen Ohrwurm für, weil die ganze Woche, in der nächsten Woche schauen wir ja von Europa aus zum Eurovision Song Contest und im 1974 hat für eine schwedische Band dort eine Weltkarriere angefangen. Mit Waterloo. Da sind's. Aber.

0: Rein so von unserem Musikprogramm her gehen wir eigentlich vom Frühling direkt in den Sommer. Wir haben schon itzi bitzi teeny weeny Yellow Doll Polka Dot Bikini, der Bikini gehabt. Wir haben Ich träume von Sommer gehabt. Da haben wir den Sommerhit gehabt mit ABBA. Jetzt wollen wir schauen, was da mit dem Sommer wettermässig passiert. Ob es Wetter kann mitzeichen mit unserem Musikprogramm.
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0: Für das ist der Christoph Sigristoff von SRF Meteo. Christoph, gehen wir zack, direkt in den Sommer rein?
2: Nein, also, ist ein übertrieben. Langsam, nein. Langsam. Zuerst mal Frühling. Heute ist wirklich ein wunderbarer Frühlingstag. Jetzt am Morgen gibt es ein paar Wolkenfelder, die durchziehen. Es ist aber schon an den meisten Orten trocken. Und dann gibt es einen sonnigen Tag. Am Nachmittag aber sehen wir doch größere Quellwolken wie wieder über den Bergen. Und über den Bergen kannst du den einen oder anderen Platzregen absetzen. Wenn man es so ein bisschen eingrenzen will, tendenziell eher Richtung westliche Voralpen, Alpen und zentrale Voralpen. Also so Entlebuch-Emmental, Friburger Alpen, dann weiter Richtung Zentralschweiz und weiter Richtung Osten, Graubünden, ändert weniger Platzregen. Ganz ausschliessen kann man es dort aber auch nicht. Und die Temperatur heute 21 Grad.
0: Das ist doch sehr freundlich, frühlingshaft, wunderbar. Und wenn wir so auf das Wochenende führen, schauen, wo vielleicht dann noch mehr könnte, von dieser Sonne auch profitieren, würdest du eher vorschlagen, Samstag oder Sonntag?
2: Für was?
0: Zum Rausgehen.
2: Zum Rausgehen. Ein
0: vielleicht eine Wanderung machen oder so.
2: Also gut, für rauszugehen.
0: Zum Staubsaugen.
2: Ja, nein, draussen sicher der Samstag. Das ist das Highlight von diesem Wochenende. Und dann nehme ich jetzt das Wort Sommer tatsächlich ins Maul. 24, 25 Grad. Und 25 Grad ist ja dann der Sommertag. Es hat nur wenig Quellwolken über den Bergen am Nachmittag und Platzregen darum eben auch nicht. Der Sonntag, das ist dann eben der, wo man vielleicht das mit dem Staubsaugen könnte machen, aber nicht am Morgen.
0: Die Mütter suchen am Sonntag.
2: Nein, so habe ich es nicht gemeint. der Sonntagmorgen ist noch auf der sonnigen Seite, aber dann tut es zu und eben am Nachmittag kommt dann der Regen daher, kommt eine Front rein und die Höchstwert am Sonntag 21 Grad.
0: Danke vielmals, Christoph Sigrist. Und wir sind eigentlich mit dem Musikprogramm nicht so falsch.
2: Nein.
0: Säuferli daher führen.
2: Genau.
0: Sagen wir immer mal so. Danke dir.

Zif Inger, da bei uns auf der SRF Musikwelle. Komm und spiel mit mir. Und Sie haben ja in dieser ganzen Woche schon können fleissig Blumen gewinnen, wo wir in Ihrem Namen Ihrer Mama zustellen lassen. Und dazu her, neben Muttertagsstrauß für den Sonntag, haben wir auch noch Praline mitgeben dürfen im Wert von 120 Franken. Und heute machen wir das hier bei uns am Radio noch einmal. Und das um die 13:30 um direkt am Radio, wo wir so einen wunderbaren Blumenstrauß mit Praline dürfen verlosen. Einfach, dass Sie sich das schon mal vormerken lassen, wenn Sie Ihrer Mama im Namen von uns gerne Blumen schicken, dann tun Sie doch am 13:30 schon mal unbedingt das Radio einstellen und hören Sie dann ganz genau, was denn alles noch von Ihnen verlangt wird. Und Sie haben ja auch immer die Gelegenheit, auch zum Online so einen Blumenstrauß zu gewinnen. Da empfehle ich Ihnen einfach am besten, Sie gehen gerade jetzt noch auf die SRF Musikwelle-Seite srfmusikwelle.ch und dort den Namen eingeben. Ob Sie gewonnen haben oder nicht, das hören Sie dann bei meiner Kollegin, der Sabrina Lehmann, nach der Szene im Verlauf vom Vormittag. Toi, toi, toi. Und vielleicht ist es auch einfach die Gelegenheit, um Sie nochmal animieren, dass Sie an dem Sonntag fest an Ihre Mama denken. Muss ja nicht immer mit Blumen sein. Das kann ja auch sonst oder ein bisschen später oder früher, vielleicht auch gerade heute, schon einfach ein ganz schöner Austausch sein. Und jetzt haben wir, Mama, einen Ländler für die Maria. Vielleicht ist ja das auch eine gute Idee. Vielleicht ist ja die Mama die Maria. Dann ist das der Ländler für ihre Mama oder für sie. Die Kapelle René Jakober haben wir parat. Schönen guten Morgen wünsche ich Ihnen.

0: Der Hermann Prey mit hoch auf dem gelben Wagen und der rollt und rollt und wir gehen zu den Nachrichten am 8. Heute Morgen heute mit der Nina Gigax.
1: Guten Morgen. Noch ist alles möglich. Bei der Volksinitiative «Keine 10 Millionen Schweiz» gibt es noch keine Mehrheit. Das zeigt die erste GFS-Umfrage zur Abstimmung im Juni. Und Deutschlands Kanzler Merz steckt in einem historischen Umfragetief. So schlecht waren die Werte seit Messbeginn noch nie bei niemandem. Mit mir im Studio ist Patrick Walter. Er bringt uns das Freitagswetter.
2: Guten Morgen. Ziemlich sonnig ist es heute mit Quellwolken und einzelnen Schauern über den Bergen bei 21 Grad.
1: In gut einem Monat ist Abstimmungssonntag am 14. Juni. Viele Meinungen sind schon gemacht. Die erste GFS-Umfrage aber zeigt kein klares Bild. Bei der Volksinitiative gegen eine 10 Millionen Schweiz, der sogenannten Nachhaltigkeitsinitiative, gäbe es ein Patt, wäre schon jetzt abgestimmt worden. Beide Lager liegen gleich auf. Bei der zweiten Vorlage über die Änderung des Zivildienstgesetzes sagt eine knappe Mehrheit Ja. Ruth Witwer.
3: Zur Nachhaltigkeitsinitiative der SVP, bekannt als keine 10 Millionen Schweiz, wollen bereits knapp 80% der Befragten sicher Ja oder Nein stimmen. Das ist so früh eher ungewöhnlich. Doch einige Stimmbürgerinnen und Stimmbürger dürften die Initiative schon kennen. Seit langem wird sie breit diskutiert. Sonst ist vieles noch unklar. Die Umfrage zum Abstimmungsverhalten von Ende April zeigt eine Pattsituation. 47% sind eher oder sicher für die Initiative, 47% dagegen. Die Argumente dafür oder dagegen kommen in den jeweiligen Lagern gut an. Politologe Lukas Golder vom Forschungsinstitut GFS Bern.
4: Es ist primär die Frage, ob diese hohen Migrationszahlen die Infrastruktur, die Lebensqualität zu stark belasten und auf der anderen Seite, ob eben nicht gerade dank der Migration der Wohlstand gesichert ist.
3: Bei der Initiative «Keine 10 Millionen Schweiz» scheinen die Meinungen gemacht. Entscheidend dürfte sein, welches Lager sich am stärksten mobilisieren lässt. Dabei könnten auch die eher staatskritischen Stimmbürger wichtig sein.
4: Je mehr regierungskritische Menschen teilnehmen am Schluss, desto eher hat die Initiative Chance. Da liegt Potenzial für die Initiative nach wie vor drin.
3: Hingegen bei der Vorlage zur Änderung des Zivildienstgesetzes haben die Befürworter die Nase leicht vorn. 52% wollen laut Umfrage eher oder bestimmt Ja sagen. 40% der Befragten lehnen die Vorlage ab. Pro-Argumente wie die personelle Stärkung der Armee werden breit unterstützt. Die Gegenargumente, etwa die Schwächung des Zivildienstes, ziehen kaum, sagt Martina Musso von GFS Bern.
5: Die Argumente überzeugen wirklich große Mehrheiten und das gelingt der Gegnerschaft nicht oder noch nicht, muss man vielleicht sagen.
3: Die Stimmbeteiligung ist laut der Umfrage bemerkenswert. Mit 50% liegt sie bereits in dieser noch frühen Phase über dem langjährigen Durchschnitt.
1: Ruth Witwer. Und die erste Trendumfrage des Forschungsinstituts GFS Bern im Auftrag der SRG wurde zwischen dem 20. April und dem 3. Mai durchgeführt bei 19.728 Stimmberechtigten. Der statistische Fehlerbereich liegt bei plus minus 2,8 Prozentpunkten. In der Straße von Hormus ist in der Nacht geschossen worden. Die US-Armee und der Iran haben sich gegenseitig angegriffen, trotz geltender Waffenruhe, Patrick Walter.
2: Konkret sagt das US-Militär, der Iran habe unprovoziert US-Kriegsschiffe angegriffen. Man habe die Angriffe abgewehrt und mit Schlägen zur Selbstverteidigung reagiert. Der Iran meldet, die USA hätten unter anderem einen iranischen Öltanker ins Visier genommen und auch zivile Gebiete seien angegriffen worden. Teheran wirft Washington vor, die Waffenruhe verletzt zu haben. US-Präsident Donald Trump erklärte in einem Fernsehinterview, die Waffenruhe zwischen dem Iran und den USA gelte auch weiterhin. Die Vereinigten Arabischen Emirate melden aber auch heute Morgen, die Luftabwehr habe Raketen und Drohnen aus dem Iran abgewehrt.
1: Zölle, das sind für US-Präsident Donald Trump das wohl wichtigste Instrument seiner Wirtschaftspolitik. Nun muss er vor Gericht aber erneut eine Niederlage einstecken.
2: Die von Trump verhängten temporären Zölle auf Importe seien illegal, so urteilt ein Handelsgericht in New York. Mit den Zöllen von 10% habe Trump seine Befugnisse überschritten. Er habe das als Grundlage herangezogene Handelsgesetz falsch ausgelegt.
1: Dieses Urteil, es ist ja nicht das erste Mal, dass ein Gericht gegen die Zölle von Donald Trump entscheidet.
2: Genau, bereits im Februar hatte das oberste Gericht der USA Sonderzölle auf Importe für unrechtmäßig erklärt. Darauf führte das Weiße Haus neue 10% Zölle ein, basierend auf einer anderen rechtlichen Grundlage. Auch diese wurden nun also für illegal erklärt. Das neue Urteil, das kann aber noch weitergezogen werden.
1: Ja, und wie hat US-Präsident Trump nun auf das jüngste Urteil reagiert?
2: Trump hat sich unbeeindruckt gezeigt. Er werde seine Zollpolitik fortsetzen, sagte er. Der EU hat er kurz davor mit noch höheren Zöllen gedroht, falls sie bis in rund 2 Monaten das Handelsabkommen mit den USA nicht umsetze. Gemäß Vereinbarung müsse die EU ihre Zölle auf 0 senken, so Trump.
1: Schweigen im Ukraine-Krieg die Waffen, zumindest vorübergehend. Am späten Abend hat eine Waffenruhe begonnen, allerdings einseitig ausgerufen von Russland.
2: Diese Waffenruhe soll für 2 Tage gelten, anlässlich der traditionellen Militärparade in Moskau zum Sieg der Sowjetunion über Nazi-Deutschland. Ob alle Kampfhandlungen tatsächlich eingestellt wurden, ist unklar. Die Ukraine hatte diese Woche ebenfalls eine Waffenruhe ausgerufen, die schon am Dienstagabend in Kraft trat. Dies habe aber nicht zu einer Reduktion der russischen Angriffe geführt, sagt der ukrainische Präsident Volodymyr Zelensky.
1: Der deutsche Bundeskanzler Friedrich Merz ist nach einem Jahr im Amt so unbeliebt bei der deutschen Bevölkerung wie noch niemand vor ihm in diesem Amt. Nur noch 16% sind zufrieden, so zeigt es der ARD Deutschland-Trend. Das ist keine gute Bilanz nach einem Jahr als Kanzler. Ich habe darüber mit Claudia Kade gesprochen, sie ist Ressortleiterin Politik bei der Tageszeitung «Die Welt». Ich habe sie gefragt, was der Hauptgrund für diesen historisch tiefen Wert sei.
6: Also den Hauptgrund, denke ich, hat Friedrich Merz selbst zu verantworten und die Wurzeln dafür hat er schon sehr früh gelegt, nämlich eigentlich schon in seinem Wahlkampf vor über einem Jahr, wo er nämlich viele Erwartungen geschürt hat und Versprechen gegeben hat, die er bis heute nicht erfüllt hat und das hat sich fortgesetzt in seinem ersten Amtsjahr als Kanzler. Er hat eine völlige Umkehr in der Haushaltspolitik versprochen, in der Migrationspolitik, auch bei vielen anderen Politikfeldern und er hat es nur in Teilen einlösen können. Auf manchen Feldern hat er das Gegenteil dessen gemacht, was er versprochen hat. Und das ging eben schon sehr früh los. Das zog sich durchs ganze Amtsjahr. Und das hat er auch nicht wettmachen können, indem er beispielsweise dann auf anderen Feldern überraschend erfolgreich gewesen wäre. Das heißt, das Erwartungsmanagement des Kanzlers ist einer der Hauptgründe aus meiner Sicht für diesen Niedergang in den Umfragen.
1: Insgesamt also viel Unzufriedenheit mit Merz. Wer profitiert davon? Ist es die AfD, die Alternative für Deutschland? Sie hat ja nämlich anders als er ein Umfragehoch.
6: Ja, genau. Also die Rechtsaußenpartei AfD, die kann sich wirklich gerade zurücklehnen. Das merkt man auch. Die tritt gar nicht mehr so aggressiv und kämpferisch auf wie noch vor einem Jahr. Die lässt einfach laufen und streicht sozusagen die steigenden Umfragewerte ein. Aber interessanterweise geht das den Sozialdemokraten, also dem Koalitionspartner auf der anderen Seite ähnlich. Da verliert sie nämlich auch und wiederum an den linken Rand. Also die Linkspartei profitiert sehr stark. Das heißt, von dieser schlechten Leistung der schwarz-roten Koalition profitiert nicht irgendeine Partei in der Mitte, sondern die Ränder.
1: Informationen von Claudia Kade, sie ist Ressortleiterin Politik bei der Tageszeitung «Die Welt». Zurück in die Schweiz. Die Gletscher hierzulande sind schlecht für den kommenden Sommer gerüstet. Das zeigt ein Bericht des schweizerischen Gletschermessnetzes Glamos, Patrick Walter.
2: Insgesamt liege auf den Gletschern 25% weniger Schnee als im langjährigen Vergleich. Damit seien sie weniger gut geschützt, sagt Gletscherforscher Matthias Huss.
7: Wenn wir weniger Schnee haben, wird dieser Schnee schneller verschwinden, sobald es warm wird. Und damit beginnt der Verlust der Gletschermasse früher und dürfte stärker ausfallen, falls die Temperaturen ähnlich hoch sind wie in den letzten Jahren.
2: Auch der April sei außergewöhnlich warm und trocken gewesen, sagt Matthias Huss. Gewisse Gletscherzungen hätten daher jetzt schon zu schmelzen begonnen. Und wir bleiben in den Schweizer Bergen. Der Krieg im Nahen Osten hat indirekt auch Auswirkungen auf den Tourismus dort. So sind in den ersten 4 Monaten des Jahres über 12% weniger Gäste auf das Jungfraujoch gereist als letztes Jahr, wie die Jungfraubahnen mitteilen. Grund dafür seien die Folgen des Iran-Krieges, etwa Beschränkungen im Luftraum, steigende Kerosinpreise und eine wachsende Unsicherheit, insbesondere auf den asiatischen Märkten. Schon vor anderthalb Monaten warnten die Jungfraubahnen vor den negativen Folgen des Iran-Krieges. Das betreffe insbesondere Gäste aus Indien und aus Südostasien.
1: Und jetzt zum Sport mit Fußball. Da steht seit dem Abend auch der Finale der Europa League fest.
2: Dieser findet in knapp zwei Wochen in Istanbul statt. Und gegenüberstehen werden sich dann der SC Freiburg und Aston Villa aus dem englischen Birmingham. Beide Teams konnten gestern Niederlagen aus dem Hinspiel wettmachen. Freiburg gewann zu Hause gegen Sporting Braga mit 3:1 und Aston Villa besiegte Nottingham Forest mit 4:0. Zu den Börsendaten geliefert von SIX. Der Dow Jones Index in New York hat 0,6% verloren. Der Nikkei Index in Tokio fällt um 0,2%. Ein Euro kostet zurzeit 91,53 und ein Dollar 77,91.
1: Soweit die Informationen von heute Morgen an diesem Freitag. Verantwortlich heute ist Martina Koch. Die Zeit, es ist gleich 8:11.
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0: Mit mir, der Ricardo Treppe, ganz guten Morgen. Und ein Klassiker ist bereit, musikalisch. Es geht dabei um Mut, um Durchhaltewillen, um zu wieder aufstehen, wenn man am Boden liegt. The Boxer, Simon and Garfunkel. 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

0: Die Michelle Kiesling, da bei uns auf der SRF Musikwelle, 20 Minuten nach der Nacht. Und du bist wieder hier, hat sie gesungen, noch gar nicht da bei uns auf dem Sender. Ist sie, die wir jetzt gerade kennenlernen.
1: Ja oder nein?
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0: Einen schönen guten Morgen Ihnen, liebe Frau Rita Poos auf Hombrechtikon.
3: Ja, guten Morgen.
0: Wir haben Parallelen, beide sind wir von Graubünden, auch wenn Sie haben mir gesagt, schon seit dem 77 wohnen Sie hier im Zürich-Oberland. Das ist, glaube ich, richtige Präzisierung für Hombrechtikon.
3: Ja, genau, ja.
0: Und Sie sind ursprünglich von Sagoin, würden auch noch rätoromanisch ein bisschen können, sind aber in dem Hombrechtikon. Wie sind Sie dort aufgehoben?
3: Ja, gut, sehr gut. Mal sehr gut, ja.
0: Und wenn es schön Wetter ist, sieht man auch gut ein bisschen die Bergspitze, dann sind Sie auch noch ganz gut vertraut. Sie haben einen ganz spannenden Job. Sie sind pensioniert, aber gehen noch helfen am Lützelsee bei einer Besenbeiz. Was müssen Sie dort machen?
3: Ja, dort bin ich das ist so wie ein grosser Kiosk und dort gebe ich dann zu trinken raus und ja, was die Leute gerne haben. Und bei dir bin ich auch in der Küche, dann tue ich auch ein Plättchen parat machen oder sonst irgendetwas. Ja, und das ist einfach ein schöner Wetter.
0: Ja, und das haben wir heute. Und da sind Sie heute auch gefragt.
3: Das haben wir heute. Genau, ja.
0: Das ist auch wertvoll, dass Sie das machen. Sehr, sehr schön. Also wenn man heute die Frau Poos kennenlernen, dann geht man am besten an den Lützelsee und sagt «Hallo, ich habe Sie gehört spielen heute. Das haben Sie aber gut gemacht, Frau Poos.»
3: Oh, ich hoffe, ja.
0: Sie haben mir gesagt, durchgeboxt haben Sie sich schon ein paar Mal im Leben. Jetzt steigen Sie da bei uns in den Ring und machen die 5 Behauptungen. Und wenn es ganz gut läuft, lassen wir sie mit gerade 2 Tickets für das Chaplin-Musical auf der Walenseebühne. Da drücke ich einfach fest um, dass das gut klappt bei uns. Toi, toi, toi.
3: Danke.
0: Wir haben gerade die erste Behauptung und da geht es um den Walensee. Ich behaupte, der Walensee, wo ja dann das Musical Chaplin ist, ich behaupte, der Walensee ist im Kanton Appenzell Ausserrhoden.
3: Nein.
0: Das ist die zweite Behauptung, da geht es um Kreolen. Die Kreolen, behaupte ich, die kann man im heißen Wasser kochen und dann essen. Es ist eine Teigwarenart.
3: Kreolen? Ich habe es noch nie gehört, aber ich sage nein.

0: Nein.
1: Sagen nein. Gut, dann sind wir bei der vierten Behauptung und hören uns gerade auch noch mal etwas an.
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1: Der, der hier singt, Frau Boss, auch das ist der Michael Jackson, ist die vierte Behauptung.
0: Nein.
1: Sie machen das gut und mit ein bisschen Humor. Das ist sehr sympathisch. Und jetzt haben wir schon die fünfte Behauptung. Jetzt haben Sie dann schon fast ein grosses Stück hinter sich. Der Walter Roderer. Seinen Todestag der jährt sich heute zum 12. Mal. Wir hören hier gerade ein Stück vom Walter Roderer drin.
3: Ja, ich kann euch sagen, es ist wunderbar, wie die Natur hält für 49 Grad.
1: Ich behaupte, in dem Stück für 49 Ungrad, da verschreibt er für alles mögliche Schafgarbentee mit Spitzwegerich.
0: Ja, sagen wir mal ja.
1: Sie sagen mal ja mit einem wunderbar sympathischen Lachen. Frau Boos, wenn Sie sich jetzt hier selber einschätzen, 4, 5, wie viel haben Sie richtig? 2, was meinen Sie? Von diesen 5 Behauptungen stimmen wie viele? Das ist immer ein guter Moment für uns daheim, zu um zu hören, was Frau Boos von sich selber so denkt.
0: Ja, ich glaube nicht mehr, es stimmt da, was ich da gesagt habe. Es war schwierig und nicht wirklich mein Thema. Aber ich sage.
1: Gehen Sie mutig rein, sage ich Ihnen nur als kleiner Ratschlag.
0: 3
1: machen Sie.
0: Ja.
1: Das ist mutig für Frau Boos. Dann schauen wir. Der Wallensee, das ist relativ rassig. Ich habe das Gefühl, das ist für Sie auch klar, dass der nicht im Kanton Appenzell Ausserrhoden ist. Ihr Nein da, das ist nämlich richtig. Er ist im Kanton St. Gallen und im Kanton Glarus. 1 Punkt für Sie.
0: Ja.
1: Kreolen, da haben Sie sich, glaube ich, auf Ihr Bauchgefühl gut verlassen. Sie haben gesagt, Sie haben das noch nie gehört. Kreolen, das sind eher so ringförmige Ohrenringe, so zum Teil ganz grosse, die man hat. Gerade gar nicht, wo man im Wasser kocht und schon erst nicht dort essen. 2-mal Nein zum Auftakt, das ist alles richtig. Sie haben schon 2 Punkte. Dann ist der Michael Jackson aktuell in aller Munde und der ist schon in den 69er, 70er Jahren mit der Jackson 5, mit seiner Familie auftreten und dort war er zarte 11, 12, also schon früh angefangen zu singen. Ein Ja wäre da richtig gewesen für den 3. Punkt. Aber Sie wollen ja auch nur 3, also 2 sind immer noch eigentlich noch recht gut, sind Sie da auf Kurs. Dann haben Sie gesagt, der, den wir da gehört singen, den wir eingespielt haben, habe ich gesagt, dass ich auch der Michael Jackson. Sie sagen nein. Und das ist richtig. Das war nämlich der 11 Jahre älter, der Elton John mit My Your Song, wo wir gelost haben. Dann haben wir die letzte Behauptung. Die müsste falsch sein, dass sie verdoppeln könnte. Der Walter Roderer. Er ist hier in dem Stück der Gütterli-Doktor. Und er überreicht tatsächlich Schafgarbentee mit Spitzwegerich für 49 Grad. Ein Ja wäre da richtig gewesen. Das bedeutet, Sie haben fast alle recht gehabt. 4 haben Sie richtig.
0: Und wow.
1: Da gratuliere
0: ich. Aber
1: nicht. Nein, aber 1 Ticket ist doch auch gut.
0: Ja, sicher. Das ist super.
1: Und vielleicht, ja, sehr gerne. Vielleicht kommt ja eine von Ihren Kaffeefrauen jetzt dann und sagt, da komme ich gerade gerne mit dir. Hä? Wer weiß?
0: Wer weiß.
1: Rita Post, gratuliere zu dieser wunderbar mit Bravour gemeisterten Runde hier bei uns im Ring für einmal hier auf der SRF Musikwelle. Herzliche Gratulation und viel Spass, wenn Sie dann gehen, Chaplin hören auf der Wallensee-Bühne. Merci vielmals.
0: Ja, freue ich mich. Ja.
1: Gut arbeiten heute am Lützelsee und einen ganz schönen Tag. Auf Wiederhören.
0: Danke, wünsche ich euch auch einen schönen Tag.
1: Merci. Und wissen Sie was, jetzt habe ich Ihnen noch eine Frage. Wetten Sie gerne Jackson 5 hören, der Elton John oder der Walter Roderer mit dem Gütterli-Doktor? Was ist Ihr Liebste?
0: Der Elton John.
1: Der Elton John, den geben wir Ihnen gerade noch mit in den Tag und machen wahrscheinlich all denen auch noch eine Freude,

0: Zeit haben können mitspielen. Alles Gute Ihnen, Adi, Frau Boos.
1: Danke.
2: Ja oder nein? Das Spiel um 5 Behauptungen.
0: Ja, wenn Sie so machen wie Frau Boos ein paar Mal schon gerötelt haben und mitgemacht, am Radio aber noch nie richtig durchgekommen, dann probieren Sie es einfach morgen nochmal. Nach den 8. Telefonnummer 0848 531 531. Und dann ist es vielleicht nicht «Your Song», den wir jetzt hören vom Elton John, aber «Your Game». Morgen hören wir uns.

0: Das ist ganz neue Musik, die wir auch hören können, von der Linde Fäh in meinem kleinen Dorf. Und damit meint sie, die Linde, die Miss Rights vom Jahr 2009, ihres Bänke im St. Gallischen. Und den Titel hat sie zusammen gemacht mit dem Mundart-Rapper, mit dem Blick. Und darüber gibt sie uns neuestens Auskunft über ihre neue Art zum Singen, nämlich auf Mundart. Linde Fäh. Könnt ihr hören, der SRF Musikwelle Brunch bei uns online auf srfmusikwelle.ch. Ganz ein munteres Gespräch, das sie auch als Mama erzählt, wie es so ist mit dem dreijährigen Leo. Die Linde Fäh war bei uns zu Gast. Eine ganze Stunde mit viel abwechslungsreicher Musik. Auch von ihr.
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0: Abwechslung ist ganz ein gutes Stichwort. Bei mir ist nämlich der Christoph Sigrist, der Kollege von SRF Meteo. Schönen guten Morgen.
2: Guten Morgen.
0: Gut, du bist natürlich auch sehr abwechslungsreich, das darf man ruhig sagen. Aber ich glaube, wenn man so richtig Berge schaut, was könntest du sagen, von wegen Abwechslung? Gibt es heute mehr Wolken, Regen, doch auch
2: ein
0: Thema?
2: Ja, ist doch ein Thema. Es gibt jetzt heute einen ziemlich sonnigen Tag zuerst mal. Die Wolken, die wir haben, die gehen weg und dann ziemlich sonniges Wetter. Aber eben Quellwolken über den Bergen. Und da kannst du schon das eine oder andere Donnerwetter absetzen oder Platzregen einfach. Die Regenchance, muss man fast sagen, bei dieser Trockenheit ist am höchsten in den Voralpen, zum Beispiel so Friburger Alpen, Berner Oberland auch, Emmental, Entlebuch, dann weiter rüber Richtung Kanton Schweiz und dann auch noch Glarnerland wahrscheinlich und Appenzellerland. Und natürlich auch im Süden, im Tessin, da kann es etwa einen Platzregen oder ein Gewitter geben. Das alles in der zweiten Tageshälfte. Und die Temperatur heute so um die 21 Grad.
0: Ein recht milder, schöner Frühlingstag, wo eben alles ein bisschen dazu gehört. Durchaus auch mal Regen kann dabei sein. Wenn wir auf das Wochenende schauen, was kannst du uns da mitgeben?
2: Ja, es hat so zwei Gesichter, das Wochenende. Ein sonniges Gesicht, der Samstag, sicher das Highlight. Sonniges Wetter den ganzen Tag durch. Quellwolken gibt es zwar, aber auch über den Bergen und sie werden nicht allzu gross, sodass ich nicht davon ausgehe, dass es irgendeinen Platzregen gibt. Die Höchstwerte auch recht hoch, 24, 25 Grad am Samstag. Am Sonntag allerdings das andere Gesicht. Da müssen wir dann schon früh raus, wenn wir die Sonne wegschauen. Die kommt nämlich nur am Morgen führen. Dann kommen dicke Wolken daher im Laufe des Vormittags und am Nachmittag kommen von Westen her Platzregen. Regen und auch Gewitter über das Land. Es gibt auch ein bisschen Wind und die Temperatur ist ein bisschen tiefer mit 21 Grad.
0: Es ist ja so, dass die Natur immer noch durchaus Regen gut mag verleiden mag. Was kannst du so für ihre neue Woche mit hineingeben?
2: Ja, so ein bisschen ein Auf und Ab. Also der Moment ist sicher der trübste Tag. Jetzt, es gibt so eine Front, die reinkommt. Immer wieder Regen, immer wieder mal aufhelliger, dann wieder Regen, so ein Auf und Ab. Und dann wird es wieder ein bisschen trockniger, aber nicht so ganz stabil.
0: Also wir bleiben bei der Abwechslung. He? Das ist doch flott. Danke dir, Christoph. Und ein lustiges Gesicht habe ich müssen machen, als ich gerade den nächsten Titel gesehen habe. Das ist ganz interessant. Ein Titel mit Tränen «Ä» und einem «Ü». Das habe ich nicht so jeden Tag hier bei uns auf der SRF Musikwelle. Das ist nämlich von Heimweder. Berg, Büre, Büeb.
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0: Selten schön. Der Titel, den wir neu bei uns hier auf der SRF Musikwelle können spielen, der heisst «Klänge vom Schwendisee». Und mir gefällt vor allem, wie der Kontrabass mal so melodiös daherkommt und plötzlich eine ganz prominente Rolle kriegt. Nicht einfach immer nur Begleitinstrument ist. Die Madeleine Küng spielt den Kontrabass und der Simon Lütti, der hat Handorgel gespielt. Wunderbares neues Stück hier bei uns, Klänge vom Schwendisee. Und jetzt gehen wir zu anderen Klängen, die uns vor allem dann in der nächsten Woche richtig intensiv werden begleiten und beschäftigen, gerade hier auch auf der SRF Musikwelle, weil über 500 Musikvereine aus der ganzen Schweiz, die reisen nächste Woche vom Donnerstag bis am Sonntag auf Biel. Dort ist nämlich das Eidgenössische Musikfest. Ja, und da hat es die Musikvereine, die in verschiedenen Stärkeklassen von einer Jury bewertet werden und ihre Musik vortragen. Und da ist es interessant. In der obersten Klasse, der Höchstklasse, da hat es keine einzige Frau, die dirigiert. Und in der ersten Stärkeklasse, da sind es 60 Vereine, die mitmachen und nur grad 4 Dirigentinnen. Und eine von diesen Dirigentinnen ist Isabel Gschwend, Dirigentin von der Musikgesellschaft KAM. Und wir haben sie gefragt, warum denn Frauen so selten sind die am Dirigentenpult?
1: Ich kann nur Vermutung machen, dass halt, es gibt wie noch wenig Vorbilder, wenig Frauen, die eigentlich dort dirigieren. Und vielleicht braucht es umso mehr, dass wirklich Frauen dort dürfen auch dirigieren und dass man ihnen alles Vertrauen schenkt, dass sie das schaffen.
0: Ja, Frauen sind häufig ein bisschen unsicherer als ihre männlichen Kollegen. Aber sieht sie sich selber denn als Vorbild?
1: Bis jetzt habe ich eigentlich immer andere als Vorbild genommen. Ich habe mich jetzt noch nie als Vorbild gesehen, aber wahrscheinlich schon auch. Ich denke da an meine Jugendmusikkarriere, die ich gemacht habe bezüglich meinem Jugendblasorchester. Wie viele Mädchen das dort gesessen sind, die wahrscheinlich auch gesehen haben, dass möglich ist, als Frau zu dirigieren.
0: Isabel Gschwend, sie ist selber auch Jurorin an Musikfestern und lang aktiv in der Jugendförderung. Warum? Sie findet, dass Vereine, die Nachbruchsprobleme haben, die selber müssen die aktiv werden. Und auf was, dass sie sich am eidgenössischen Musikfest am meisten freut, das erzählt sie uns am Sonntag bei uns im SRF Musikwelle Brunch. Isabel Gschwend, sie ist nämlich Gast bei meiner Kollegin Sabrina Lehmann ab den Ölfen. Hier bei uns am Sonntagmittag oder, wenn es besser passt, am Abend am 8. in der Wiederholung. Und was ganz gut jetzt für die Isabel Gschwender zu Herren passt, das ist das Nationale Jugendblasorchester Schweiz mit dem Glenn Miller Medley.

0: Ganz schön energiegeladen und temperamentvoll. Olga Danon, da wie uns auf der SRF Musikwelle.
1: Die Nachrichten von SRF um 9 mit Michael Wieland. Bei der SVP-Initiative gegen eine 10 Millionen Schweiz ist der Ausgang offen. Die erste SRG-Umfrage zeigt eine Pattsituation. Und viel weniger Schnee als im langjährigen Vergleich. Die Schweizer Gletscher sind schlecht für den Sommer gerüstet. Das Wetter, es ist ziemlich sonnig mit Quellwolken und einzelnen Schauern über den Bergen. Das bei 21 Grad. Die Einwohnerzahl der Schweiz auf 10 Millionen begrenzen, das will die Nachhaltigkeitsinitiative der SVP. Die Abstimmung ist am 14. Juni. Die erste Umfrage von GFS Bern im Auftrag der SRG zeigt eine Pattsituation. Bei der zweiten Vorlage, die am 14. Juni an die Urne kommt, dem Zivildienstgesetz, ist eine knappe Mehrheit dafür. Die Vorlage will erreichen, dass weniger Personen von der Armee in den Zivildienst wechseln. Die Details von Ruth Wittwer.
2: Zur Nachhaltigkeitsinitiative der SVP, bekannt als keine 10 Millionen Schweiz, wollen bereits knapp 80% der Befragten sicher Ja oder Nein stimmen. Die Umfrage zum Abstimmungsverhalten von Ende April zeigt ansonsten eine Pattsituation. 47% sind eher oder sicher für die Initiative, 47% dagegen. Die Argumente dafür oder dagegen kommen in den jeweiligen Lagern gut an. Lukas Golder vom Forschungsinstitut GFS Bern.
3: Es ist primär die Frage, ob diese hohen Migrationszahlen die Infrastruktur, die Lebensqualität zu stark belasten und auf der anderen Seite, ob eben nicht gerade dank der Migration der Wohlstand gesichert ist.
2: Bei der Vorlage zur Änderung des Zivildienstgesetzes hingegen haben die Befürworter die Nase leicht vorn. 52% wollen eher oder bestimmt Ja sagen. 40% der Befragten lehnen die Vorlage ab. Pro-Argumente wie die personelle Stärkung der Armee werden breit unterstützt. Die Gegenargumente, etwa die Schwächung des Zivildienstes, ziehen kaum. Politologin Martina Musson.
4: Die Ja-Argumente überzeugen wirklich große Mehrheiten und das gelingt der Gegnerschaft nicht oder noch nicht, muss man vielleicht sagen.
2: Die Stimmbeteiligung liegt bei 50%, auch das bemerkenswert.
1: Die Umfrage hat GFS Bern zwischen dem 20. April und dem 3. Mai realisiert, bei 19.728 Stimmberechtigten. Der statistische Fehlerbereich beträgt plus minus 2,8 Prozentpunkte. Zu Meldungen aus dem Ausland. Trotz Waffenruhe haben sich die USA und der Iran in der Straße von Hormus beschossen. Das US-Militär sagt, es habe iranische Angriffe abgewehrt. Der Iran meldet, die USA hätten einen iranischen Öltanker angegriffen. Zudem melden die Vereinigten Arabischen Emirate, ihre Luftabwehr habe am Morgen Raketen und Drohnen aus dem Iran abgewehrt. Und Russland halte sich nicht an seine einseitig ausgerufene Waffenruhe, die gestern beginnen sollte. Das sagt der ukrainische Präsident Volodymyr Zelensky. Daher setze auch die Ukraine ihre Angriffe fort. Anlass für die einseitige Waffenruhe ist der Tag des Sieges der Sowjetunion über Nazi-Deutschland. Die Gletscher in der Schweiz sind schlecht für den kommenden Sommer gerüstet. Das zeigt ein Bericht des schweizerischen Gletschermessnetzes GLAMOS. Insgesamt liegt auf den Gletschern 25% weniger Schnee als im langjährigen Vergleich. Damit seien sie weniger gut geschützt, sagt Gletscherforscher Matthias Huss.
5: Wenn wir weniger Schnee haben, wird dieser Schnee schneller verschwinden, sobald es warm wird. Und damit beginnt der Verlust der Gletschermasse früher und dürfte stärker ausfallen, falls die Temperaturen ähnlich hoch sind wie in den letzten Jahren.
1: Auch der April sei außergewöhnlich warm und trocken gewesen, sagt Matthias Huss. Gewisse Gletscherzungen hätten daher schon zu schmelzen begonnen. Wir bleiben gleich in den Schweizer Bergen. Der Krieg im Nahen Osten hat auch Auswirkungen auf den Tourismus dort. So sind in den ersten 4 Monaten des Jahres über 12% weniger Gäste auf das Jungfraujoch gereist als letztes Jahr, wie die Jungfraubahnen mitteilen. Grund dafür seien die Folgen des Iran-Krieges, beispielsweise Flugausfälle, steigende Kerosinpreise und eine wachsende Unsicherheit, insbesondere in Asien. Schon vor anderthalb Monaten warnten die Jungfraubahnen vor negativen Folgen des Iran-Krieges. Das betreffe insbesondere Gäste aus Indien und Südostasien. Die Devisenkurse von SIX, der Euro wird zu 91,50 Rappen gehandelt, der Dollar zu 77,92 Rappen. Und das Wetter? Es ist ziemlich sonnig, über den Bergen wachsen Quellwolken, einzelne Schauer sind möglich. Die Temperatur erreicht 21 Grad. Das waren Nachrichten von Radio SRF, verantwortlich Tobias Meyer.
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0: Und da können wir uns freuen heute. Wir haben einiges zu feiern mit Jubilarinnen, sage ich jetzt bewusst einmal. Und wir gehen sogar zu einem 102. Geburtstag gratulieren. Ihnen allen, auch wenn Sie vielleicht erst 60 sind, herzlichen ganzen Willkommen hier bei uns auf der SRF Musikwelle und ganz einen schönen Tag wünsche ich.

sind wir richtig schön übergeleitet worden zu den Gratulationen und legen gerade los und gehen auf Graubünden als erstes gratulieren auf Domedems, nämlich das ist gerade neben der Chur und dort feiert heute Frau Erika Huber ihren 95. Geburtstag und sie ist irgendwie eine ganz passionierte Lismerin und allgemein sehr begabt für Handarbeiten und sie haben auch Freude an Blumen und Tieren und sie sind die ganz herzliche Persönlichkeit. Das alles schreibt uns das Team vom Casa Falveng, das ist das Seniorenzentrum zu Domedems und die wünschen Ihnen, liebe Erika Huber, von ganzem Herzen alles Liebe und Gute zum 95. Geburtstag heute. Und zu Lutherbrunnen gibt es auch einen 95. zu feiern von der Frau Greti Schlunecker. Und von ihrer Familie habe ich ganz liebe Worte gekriegt, die ich den Soton überbringe. Liebs Mutti, liebs Grossmutti, liebs Urgrossmutti. Wir alle wünschen dir zu deinem 95. Geburtstag eine Kratte voll Gesundheit, ein Lied, das das Herz erfreut, viele liebe Worte, klepfige Münsche und eine grosse Portion Humor. Deine grosse Familie, vom ältesten Sohn bis zum jüngsten Urgrosskind. Die Familie Schlunecker, die Familie Flückiger, die Familie Heiniger und die Familie Fuchs. Die gratulieren Ihnen, liebe Frau Greti Schlunecker zu Lutherbrunnen, herzlich zum 95. Und dann musste ich ganz fest aufpassen, weil es ist lustig, es kommt gerade nochmal ein Gretisch, wo der 95. Geburtstag feiert heute, nämlich die Frau Greti Schneeberger zu München-Buchsee. Auch Sie kriegen herzliche Gratulationsgrüße. Alles, alles Gute und viel Freude im neuen Lebensjahr. Das wünschen Elisabeth und Eva Hans Schneeberger von Bern. Ja, und die beiden Gretis, der Frau Schneeberger zu München-Buchsee und der Frau Schlunecker zu Lutherbrunnen, herzliche Glückwünsche zum 95. Geburtstag und natürlich auch auf Domedems die besten Glückwünsche zum 95. Ihnen, liebe Frau Erika Huber, die drei Damen lassen es euch so richtig gut gehen und lassen euch feiern heute.

Passionsjodellied zum Geburtstag haben wir gespielt für die drei Damen mit dem Solojodler Heinz Güller. Und das Schweizer Ärgerli, das haben wir auch gehört, das hat der Beat Flückiger gespielt und bald wieder in die Tasten greifen kann. Unsere nächste Jubilarin, das ist Frau Edith Mordasini. Sie feiert heute den 98. in Steffisburg im Kanton Bern. Liebe Edith, wir wünschen dir von Herzen alles Gute zum 98. Geburtstag. Nach dem Armbruch, da bist du wieder ohne Gips unterwegs und kannst langsam auch wieder Schweizer Örgeli spielen und Keyboard. Und du kannst wahrscheinlich auch bald schon wieder an einer Musikstube teilnehmen. Sie, Frau Mordasini, Sie sind immer noch daheim in Ihrem Haus, selbstständig sind Sie unterwegs und Sie haben auch gerne mal einen Schwatz im Quartier oder sonst, wenn jemand vorbeiläuft, haben Sie immer Freude, wenn ein bisschen etwas geht. Und Sie, Frau Mordasini, Sie geniessen die Tage in vollen Zügen und Sie kriegen die besten Glückwünsche, alles Gute für das neue Lebensjahr. Herzliche Grüße von Heidi und Werner Fuhrer und auch von allen Nachbarn. Und das tun wir uns natürlich sehr, sehr gerne daran anschliessen. Da wird einiges los sein bei Ihnen im Quartier Steffisburg, könnte ich mir vorstellen. Und wir wünschen vom ganzen Team von der SRF Musikwelle die besten Grüße und alles Gute zum 98. Geburtstag der Frau Edith Mordasini heute. Alles Gute.

Bekannte Melodie von Jorge Sanfier an der Planflöte gespielt. El Condor Passa. Und da sind wir übergeflogen zu der nächsten Jubilarin. Sie feiert heute ihren 100. Geburtstag, lebt zu Büren an der Aare im Kanton Bern. Und das ist die Frau Elsbeth Herren. Und im Namen von der ganzen Bevölkerung da gratuliert Ihnen der Gemeinderat von Büren an der Aare, liebe Frau Elsbeth Herren. Sie gratulieren ganz herzlich zu Ihrem 100. Geburtstag heute. Seit 3 Jahren erst da wohnen Sie in der Aare-Residenz Büren. Und Sie freuen sich auch, wenn Sie Besuch kriegen, die Besuch von der Familie und sonst von Leuten, die gerne vorbeikommen. Sie haben Freude an der Natur, an regelmäßigen Spaziergängen. Und sie sind eine ganz gesellige Person und ihr fröhliches Gemüt, das schätzen die sowohl die Mitbewohnerinnen und Mitbewohner, aber auch alle, die mit ihnen schaffen in der Aare-Residenz sehr. Und darum wünschen ihnen alle ganz, ganz gute Gesundheit und weiterhin ganz viele schöne Begegnungen, Frau Herren. Und wir hier vom ganzen Team von SRF Musikwelle wollen uns gerne anschliessen an diesen lieben Worten, die wir uns dürfen überbringen und wünschen Ihnen von Herzen ganz einen schönen 100. Geburtstag. Viel Freude und Sonnenschein und dass Sie Ihr fröhliches Gemüt, Ihre Geselligkeit unbedingt behalten und Sie heute also richtig ausspielen können. Alles Gute, liebe Frau Elsbeth Herren, zu dem 100. Geburtstag.

haben dann dürfen der 100. feiern von der Frau Elsbeth Herren und kommen jetzt zu einer ganz munteren 102-Jährigen. Das ist Frau Emma Bleiker zu Nesslau im Kanton St. Gallen, die heute 102 Jahre alt wird. Und Sie kriegen ganz liebe, schöne Glückwünsche, die ich hier so überbringen für Sie, Frau Bleiker. Sie sind nämlich ein fröhlicher und ein aufgestellter Mensch. Und Ihr Lachen, das höre ich mir etwa die über den ganzen Gang, ja, über den ganzen Wohnbereich raus. Und das kommt hoffentlich heute auch richtig schön zum Tragen, Sie singen die gerne. Und vor allem haben sie auch gutes Essen gerne und machen die öppe die einmal Späßli mit den Mitbewohnerinnen und Mitbewohnern, aber auch mit dem Pflegepersonal. Und dann machen die Sie, Frau Bleiker, gerne Gesellschaftsspiele. Und beim schönen Wetter sind Sie gerne draussen in der Sonne und geniessen die von Essla aus die schöne Aussicht auf die Kurfürsten. Und für ihre 102 Jahre da sind sie noch rassig unterwegs mit dem Rollator. Auch wenn Seh- und Hörvermögen so langsam nachlassen, sind sie immer noch zackig unterwegs. Zu dem 102. Geburtstag da gratulieren Ihnen alle, liebe Frau Emma Bleiker, ganz herzlich. Das sind die Mitbewohnerinnen, Mitbewohner, die Geschäftsleitung, alle Mitarbeiterinnen und Mitarbeiter vom Alterszentrum Kurfürsten. Die schließen sich den Gratulationsgrüße an und auch ihre Familie, ihre Freunde und Bekannten. Alle zusammen wünschen einen ganz schönen Festtag im Kreis von ihren Lieben. Und da wollen wir natürlich auch noch kommen und gratulieren. Wir von der SRF Musikwelle wünschen Ihnen, dass Sie genau so weitermachen können, zu Späßchen aufgelegt sind, Essen gerne haben und viel zu lachen haben. Alles, alles Gute Ihnen, liebe Frau Emma Bleiker, ins Alterszentrum Kurfürsten auf Nesslau zum 102. Geburtstag.

Hanni und Ferry Waldis, die werden jetzt wahrscheinlich da gerade einstimmen. So ein Tag, so wunderschön wie heute, weil die beiden, die feiern heute zu Fitznau, nämlich Hochzeitstag, der 65. am 8. Mai 1970.

1962 haben sie sich das Ja-Wort gegeben. Und jetzt ist es die Familie, die heute ganz fest an sie denkt. Liebe Eltern, liebes Hanni und Feri, ganz herzliche Gratulation zur eisernen Hochzeit. Es ist grossartig, wie ihr zwei eures Leben in diesen 65 Jahren miteinander gestaltet habt. Beide sind uns aus ganz einfachen Verhältnissen gekommen. Zusammen aber haben ihr Basis für eine Familie geschafft mit drei Buben, 5 Grosskind und 5 Urgrosskind. Wir danken für die gute Zeit mit euch, wünschen euch noch ein Haufen schöne Jahre im gemeinsamen Haushalt. Das sind eure Buben mit den Familien. Das ist dann schön. Und da könnt ihr jetzt hoffentlich gemütlich beieinander sitzen, liebe Hanni, liebe Feri, einander schön in die Augen schauen, anlächeln und sagen, Hanni, Feri, hast du gut gemacht. Herzliche Glückwünsche zu diesen 65 Jahren Hanni und Feri Waldis. Ganz, ganz grosse Jahre, die wir auch miteinander verbracht haben. Und heute dürfen wir darauf zurückschauen. Das wünschen wir, dass ihr das könnt geniessen heute und schicken die besten Gratulationsgrüße zu diesen 65 Ehejahren auf Fitznau zu den Waldis.

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2: Ja, und da nehmen wir uns gerne Zeit. Jetzt, heute in dem Fall fast eine halbe Stunde hat das gedauert. Und das ist natürlich auch schön, wenn wir so viele Gratulationsgrüße dürfen überbringen. Und wir machen das gerne auch in Ihrem Namen für jemanden, den Sie kennen, der 95 wird oder 98 oder 102, wie heute die Emma Bleiker. Dann lassen Sie es uns wissen. Dann lassen wir nach den 9 hier ganz herzliche Gratulationsgrüße in Ihrem Namen über den Sender. Und wir wünschen Ihnen allen jetzt einen wunderbaren 8. Mai. Tönt Sie es geniessen. Es gibt einen sonnigen Tag, bis 21 Grad warm. Das kommt richtig gut. Alles, alles Gute. Comment ça va? Das fragen jetzt die Shorts. Oh, ça va bien, merci.

Das Orchester Reto Parolari da bei uns auf der SRF Musikwelle mit dem quirligen Quecksilber Intermezzo. Und jetzt gehen wir zu einem Musiker, der bei einer Pflegemutter aufgewachsen ist. Die hat ihn aber ganz liebevoll umsorgt, der Roland Kaiser. Und das bringt mich zum Hinweis, dass wir nach der halben zwei eine ganz schöne Aktion haben. Heute noch einmal. 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Die haben einen Wert von 120 Franken im Namen von Blumen für die Mami. Und also um die 20 vor 2, da suchen wir on air die Interpretin oder der Interpret von einem Danke, Mama, Lied. Und wer da richtig liegt, der gewinnt. Also, es lohnt sich heute, zum Dranbleiben, auch nach der halben zwei noch, zum vielleicht noch heute den letzten Blumenstrauß für den Muttertag in ihrem Namen dürfen verschicken. Und da haben wir ihn mit Santa Maria, der Roland Kaiser.

0: Wir sind hier zurück nach dem Roland Kaiser bei uns auf der SRF Musikwelle. Und immer wenn das nicht kommt, dann gehen wir weit aber ins Archiv suchen. Ein Musikstück, das man vielleicht nicht mehr so präsent gerade hat. Eine Perle, wie wir deren sagen. Und die holt amix meinen Kollegen für den Dani Häusler aus der Musikredaktion. Und Volksmusik in der Autobahn Raststätt, das hat es früher tatsächlich etwa mal noch gegeben. Das war für ein Publikum, das auch von weit her gekommen ist und so die Möglichkeit genommen hat und sich gegeben hat zum Musik hören. Der Dani Häusler, der hat mit einem Musikant geredet, der damals und dort seine Lieblingsformation Reis Schmidt Gröbröder Marti gehört hat.
1: Live-Auftritt von seinen Lieblingsformationen hören, ist dem jungen Baselbieter Schweizer Örgler Simon Dettwiler immer wichtig gewesen. Eine gute Möglichkeit ist jetzt mal in den 80er Jahren ein spezieller Ort gewesen.
2: Ich war mit meinem Vater auf Deitigen in der Autobahnraste. Es ist auch dort sind wir jetzt nie gewesen, aber im Grauholz hat es auch so eine Raste gegeben. Also Autobahnraststätten sind noch häufige Ländlerorte gewesen, anscheinend. Wir sind immer auf Deitigen und haben unter anderem Reis mit Gebrüder Marti gelost. Da hat man es mal live gesehen und auch so ein bisschen die Aufteilung mitbekommen mit diesen Stimmen. Und dann natürlich auf den CDs oder Platten oder Bändchen hat man es dann rausgelost. Ich hatte so ein grundiges Tonbandgerät. Und dann hat man es ziemlich verliert, das Bändchen, mit immerhin hinter und vorne spulen, um das rauszuhören.
1: So also hat Simon Dettwiler neue Stücke gelernt. Bändchen x-mal hören, aber auch an Live-Auftritt noch schauen, wer denn eigentlich was wo genau spielt. Auf Aufnahmen ist das manchmal schwierig, genau rauszuhören.
2: Das ist jetzt vielleicht im Nachhinein, das mit dem Lehrer, aber das war Fakt gewesen. Ich habe dann viel gelernt. Also allgemein beim Nachspielen von seinen Vorbildern lernt man viel. Ich habe das nicht ganz bewusst damals geübt, um etwas zu lernen. Also als Kind, was bin ich dann eben 15, 16, 17, wo die Reisschnittgebühren Marti-Phase war, dann macht man das nicht, um etwas zu lernen. Man will spielen. Man spielt die Sachen, die man cool findet. Aber im Nachhinein ist ganz klar, da lernt man viel.
1: Und cool gefunden hat Simon Dettwiler ganz klar die jetzt mal neue und hippe Formation Reis Schmiege Brüder Marti, kurz RSGM. Ein Stück ist ihm besonders hängen geblieben, Alles im Foxland. Mit seiner Formation Echo vom Pflanzplatz hat Simon Dettwiler von dem Stück auch fürs Zusammenspiel können profitieren.
2: Ich finde es einfach auch so, es ist ein cooler Fox. Man hat da viel gelernt. Also eben so, was eine Zierstimme ist, Echos spielen, harmonisch, vom Groove her. Fox ist ja häufig etwas Schwieriges in der Volksmusik. Gewisse Groove, gewisse nicht. Es gibt manchmal ein Muss. Es ist eigentlich Swing. Aber das hat uns dann recht fasziniert.
1: Jetzt also Alles im Foxland, gespielt von Reschmiege Brüder Marti im typischen RSGM-Groove mit allen Ziertönen, Echos und Harmonien. Und wer weiß, vielleicht nimmt es Simon Dettwiler, wenn er jetzt das hört, gerade wieder zurück in die 80er Jahre in die Autobahnraststätte auf Deitigen.

0: Länderquartett Rees Schmid und Gebrüder Marti mit dem Aris im Foxland Fox. Sie können gar nicht vorstellen, wie schön das jetzt ist. Wir haben richtig einen Haufen Junge hier bei uns. Die sind 15, 16 zum Teil schon. Das ist nämlich Zeck von Fischingen mit dem Lehrer René Heuberger. Und die haben jetzt gerade einen Besuch gemacht und sind bei uns reingekommen. Und die hat spontan auch gesagt, jetzt gerade vor allem der Aurel und der Nico, ja, sie würden auch gerne grüssen. Und plötzlich sind dann noch ein paar dazugekommen, die auch gerne wollen. Darum bitte sehr, das ist eure Bühne. Lasst doch uns hier ein bisschen junge Zauber in den Morgen rein. Nico, fang doch du an. Wer willst du gerne grüssen?
1: Grüezi, ich bin Nico und ich grüße meine Mami und meinen Papi.
2: Grüße, ich bin Aurel und ich grüße meinen Vater. Sali Vater!
0: Das ist doch schön, man hört, die sind aus dem Thurgau. Bitte sehr, jetzt geht es weiter
3: grüezi,
0: mit dir.
3: Ich bin Naila und ich grüße meine Mami.
4: Grüße, ich bin Janik und ich grüße meine Mutter. Sali Mutter!
5: Grüezi, ich bin Kim und ich grüße meine Eltern.
6: Grüezi, ich bin Esa und ich grüße meinen Vater und meine Mutter.
0: Die anderen müssen giggeln, einer hat sich verschnäpfelt, das ist nicht so schlimm. Und der Abschluss macht?
5: Grüezi, ich bin Luana und ich grüße meine tolle Familie.
0: Das ist doch schön. Und für den Muttertag, Luana, ist dir schon etwas überlegt?
5: Ja, einfach einen schönen Tag, alle Mütter da draussen. Genau.
0: Das ist doch super. Und ich habe gehört, die einen machen Sanitärinstallateur. Aurel, gell, das bist du?
2: Jawohl, das bin ich.
0: Und du hast die Lehrstelle schon tipptopp alles bereit.
2: Ja, seit dem April.
0: Ja,
2: ich
0: eben.
2: Ich bin stolz auf mich.
0: Und wenn du fängst, also musst du vorher noch mal vorbei, oder?
2: Nein, da bin ich schon gewesen.
0: Alles.
2: Den Lehrvertrag auch schon unterschrieben. Ja,
0: Gibt ein gutes Gefühl.
2: Ja, richtig.
0: Und der Lehrer, der Herr René Heuberger, sagt noch etwas zu ihm. Bist du ein bisschen traurig, dass das fertig ist im Sommer?
2: Ja, ja. Doch.
0: Er macht mal noch ein Erinnerungsfoto mit euch und Video. Ha? Ich glaube, er vermisst euch dann auch ein bisschen.
2: Ja,
0: es war sehr schön, dass ihr hier reingekommen seid und uns ein bisschen einfach einen anderen Wind mal gebracht habt. Danke vielmal den Schülerinnen und Schülern von der SEG von Fischingen, teils sind von Dusnang, von überall her aus dem Thurgauischen. Und für all die Mütter und Väter und Geschwister, die ihr jetzt haben grüssen lassen, haben wir euch gewünscht Münchner Freiheit. Ohne dich schlafe ich heute Nacht nicht ein. Das hören wir ganz gerne. Und euch alles Gute auf dem weiteren Weg und gute Zukunft. Merci für den Besuch.

0: Nach einer so einer harten, munterer Sechsschüler von Fischingen ist es gerade jetzt ein schöner Ausklang von dieser Stunde mit dem Richard Kleidermann «Vaya con Dios». Ich gehe auch. Ich gehe mit Gott, wenn Sie so wollen, um das gerade aufzunehmen von der «Vaya con Dios». Und wünsche Ihnen einen wunderbaren, schönen Freitag. Und nach der 10 kommt meine Kollegin Sabrina Lehmann. Gute Unterhaltung mit ihr, von mir, der Ricarda Trepp. Bis morgen wieder.
1: Die Nachrichten von SRF um 10 mit Kevin Gahannes. Hohe Wohnkosten, offene Rechnungen und nicht genug Geld auf dem Konto, um unerwartete Kosten zu stemmen. Das sind Probleme, die in der Schweiz nicht nur die einkommensschwachen Haushalte betreffen. Das zeigt eine Analyse des Bundesamts für Statistik. Tobias Mayer.
2: Etwas mehr als die Hälfte der Schweizer Bevölkerung gehört statistisch gesehen zur mittleren Einkommensgruppe. Doch die Unterschiede innerhalb dieser Gruppe sind groß. So auch bei den finanziellen Schwierigkeiten, mit denen sie zu kämpfen haben. Zum Beispiel bei den Wohnkosten. Schaut man sich nur die untere Hälfte der Einkommensmitte an, so musste 2024 jede zehnte Person dieser Gruppe mehr als 40% des Haushaltseinkommens fürs Wohnen ausgeben. Und jede vierte Person lebte in einem Haushalt, in dem zu wenig Geld da war, um eine unerwartete Ausgabe von 2.500 Franken begleichen zu können. Rund jede zehnte Person in der unteren Mitte musste zudem aus finanziellen Gründen auf Ferien verzichten. Diese Probleme reichen teils auch bis in die obere Hälfte der mittleren Einkommensgruppe hinein. Auch in dieser Gruppe hatte beispielsweise jede zehnte Person zu wenig Geld, um höhere, unerwartete Ausgaben zu begleichen.
1: Jetzt zum Thema Schnee in unseren Kurzmeldungen. Auf den Schweizer Gletschern liegt nach dem Winter ein Viertel weniger Schnee als üblich zu dieser Zeit. Auf einigen Gletschern ist die Schneedecke sogar so dünn wie noch nie. Das zeigen Daten des Schweizer Gletschermessnetzes. Die Forschenden sagen, mit der dünnen Schneeschicht sei zu befürchten, dass die Gletscher auch diesen Sommer wieder stark schmelzen werden. Und weil es eben wenig Schnee hat, geht die Gotthard-Passstraße bereits heute um 11 Uhr wieder für den Verkehr auf. Das Bundesamt für Straßen sagt, die Wintersperre könne früher als erwartet aufgehoben werden. Mit dem wenigen Schnee in diesem Winter seien die Räumungsarbeiten schneller vorangekommen. Die Gotthard-Passstraße soll als Ausweichroute den Stau vor dem Gotthard-Tunnel auf der A2 entlasten. Zum Sport mit einer Meldung vom Eishockey. Die Schweizer Nationalmannschaft bekommt im Hinblick auf die Heim-WM eine weitere Verstärkung aus der NHL. Verteidiger Janis Moser stößt nächste Woche zum Team, wie der Eishockeyverband mitteilt. Moser habe von den Tampa Bay Lightning die Freigabe erhalten. Die Börsendaten von SIX. Der Swiss Market Index liegt im Moment bei 13.057 Punkten, minus 0,6%. Der Euro wird zu 91,48 Rappen gehandelt, den Dollar gibt es für 77,92 Rappen. Die Wetteraussichten auch heute wieder ziemlich sonnig, mit Quellwolken und einzelnen Schauern über den Bergen, dies bei 21 Grad. Das waren die Nachrichten von Radio SRF. Verantwortlich war Tobias Mayer.
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4: Grüezi miteinander. Sie, jetzt muss ich Ihnen gerade sagen, ich habe gerade gesehen, mit welcher Musik wir in die neue Stunde starten und ich habe mich gerade gefreut. Die Alpenrebellen machen nämlich den Start mit «Die Leute vom Land». Finde ich ein super Lied. Macht einfach gerade gute Laune, trifft so viel, einfach gerade auf den Punkt «Stadt und Land». Ist einfach nicht das Gleiche. Ist einfach so. Nicht das eine besser und nicht das andere schlechter, aber anders. Und genau das macht es doch eben, oder nicht? Im Studio für Sie, das Landei in der Stadt. Sabrina Lehmann, mein Name. Grüezi miteinander.

schöner Titel. Ich musste gerade ein bisschen mitsingen im Studio. Bonjour, bonjour. 1969 hat Paola uns am Eurovision Song Contest in Mailand vertreten. Dortmal, wo es noch der Concours Eurovision de la Chanson war und statt Bum Bum eben noch Chansons sind. Morgen in einer Woche ist es ja schon wieder soweit, dann ist der ESC-Final in Wien. Jetzt ist die Sause in der Schweiz schon wieder ein Jahr her, habe ich vorher gedacht.

0: Man kann sich das so ein bisschen vorstellen, oder? Wie man das sagt zu irgendjemandem, wenn es gerade so Spass macht. «Bleib noch ein bisschen», hat der Alpenland Sepp gesungen. Und «Bleib noch ein bisschen» können Sie zum Beispiel auch morgen sagen.
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0: Ich darf Ihnen zwei Konzerte empfehlen morgen Abend. Unter dem Motto «Heimatklang» lädt zum Beispiel der Männerchor Zürich Leimbach ein. Die Männer singen mit einer schönen schweizerischen Begleitung, mit Hackbrett, Schweizerörgeli und Alphorn zum Beispiel. Und als Gast singt der Solo-Jodler Sammy Zumbrunn. Den haben Sie bei uns sicher auch schon gehört.
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0: Das Konzert ist morgen Abend in der reformierten Kirche Zürich-Leimbach und es fängt am 5 Uhr Abend an. Der Eintritt ist gratis, es gibt eine Kollekte und eine kleine Festwirtschaft. Und dann hat auch noch das Jodelchörli Kleintal morgen Konzert. Der Heimatabend, zu Gast sind zum Beispiel die Stockberg-Buben. Auch die kennen sie.

0: Ja, dazu gibt es Sketch, eine Verlosung, eine Festwirtschaft und vielleicht auch noch wichtig, es gibt auch eine Jodlerbar. Der Heimatabend vom Jodelchörli Kleintal ist morgen am Abend im Gemeindehaus Elm. Fängt am 8. Uhr an, der Eintritt kostet 15 Franken.
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0: Edith Piaf hier auf der SRF Musikwelle. Klein, aber oho. Nein, ich rede nicht von mir. Ich rede von der Radiesli. So klein und herzig und manchmal speist man doch drin und dann sind die Kacken scharf. Und dann mal wieder überhaupt nicht. Das hat mit der Sonne zu tun, die sie beim Wachsen verwischt haben. Und mit dem Wasser, sagt unsere Food-Redaktorin Anja Steiner. Aber gesehen tut man diesen Schärfe eben nicht an.
1: Also von Augen scharfes Radiesli zu erkennen, ist glaube ich nicht möglich. Man kann aber sagen, dass es im Hochsommer tendenziell die schärferen Radiesli gibt, weil sie dort halt wirklich stark der Sonne ausgesetzt sind. Und offenbar, habe ich mir schon sagen lassen, sind die kleinen Radiesli ein bisschen schärfer als die grösseren. Aber da muss man einfach jedes Mal glaube ich, neu ausprobieren.
0: Reden wir noch ein bisschen darüber am 20 vor hier bei uns. Und dann haben wir Ihnen auch zwei Rezepte, wie Sie die Radiesli vielleicht bis jetzt noch nicht gegessen haben oder wie Sie es vielleicht bis jetzt noch nicht kennen. Also, 20 vor hier.

0: Marianne Gattumen, glaube mir, frisch ab dem Studio kann man sagen, die Single ist nämlich erst letzte Woche neu rausgekommen.
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0: Wir haben es ja vor einer Woche schon mal von Radiesli gehabt, oder besser gesagt von den Radiesli-Blättern, die man auch essen kann. Heute geht es jetzt um die Radiesli-Wurzeln, also um die Knollen. Die Food-Redaktorin Anja Steiner sagt, es gäbe eben noch mehr als nur die normalen Radiesli, also die runden, roten, die man kennt.
2: Die bekannteste Sorte heisst Sora. Es gibt aber auch noch andere Radiesli, wie zum Beispiel die Weissen, die Eiszäpfchen heissen und auch ein bisschen so aussehen. Dann hast du sicher auch schon die länglichen weiss-rosa-roten Radiesli gesehen. Die haben den wunderschönen Namen French Breakfast. Und dann gibt es natürlich noch gelbe Violette. Also ja, die Vielfalt ist riesengroß.
0: Man sagt, dass die roten Radiesli etwas schärfer sind als die anderen. Aber auch die roten sind eben nicht immer gleich scharf.
2: Es kommt ein bisschen darauf an, wie viel Sonne und wie viel Wasser die Radiesli beim Anbau bekommen. Schwanken diese zwei Faktoren, bildet die Radiesli mehr Senföl. Und je mehr Senföl, desto schärfer werden sie. Es hängt also nicht von der Sorte ab, wie scharf das Radiesli schlussendlich ist.
0: Aber angesehen tut man das diesen Radiesli eben nicht. Es gilt aber so ein bisschen, je mehr Sonne und Wasser, desto schärfer. Und dann weiss Anja Steiner noch ein paar Tricks.
2: Da gibt es zwei, drei Tricks. Also es ist allgemein so, dass sich die Senföl beim Verarbeiten relativ schnell verflüchtigen. Also bei einem bereits geschnittenen Radiesli ist die Schärfe schon ein bisschen reduzierter, als wenn du wirklich dann so direkt reinbeiss ist. Und wenn jemandem das immer noch scharf ist, kann man die Radiesli nach dem Schneiden zusätzlich salzen. Das entzieht ein bisschen Wasser und die Senföl verflüchtigt sich auch. Oder man legt die Radiesli in Wasser ein. Es kann dann aber sein, dass sie ein bisschen wässrig werden. Da würde ich ein bisschen aufpassen, dass man es nicht zu lange drin lässt.
0: Radiesli ein bisschen salzen oder, so habe ich es nämlich am liebsten, ich tue nämlich gerne ein bisschen Aromat drauf. Ja, ich weiss, mega verpönt, aber wissen Sie was, ist mir am Fall gleich, ich habe das gerne. Und sonst mit einem Quark-Tipp. Oder ein bisschen geschnipselt im Salat, finde ich auch fein. Die Anja Steiner hat aber noch zwei andere Ideen. Radiesli Butter oder Radiesli Pickles. Für die Radiesli Butter tut man die Radiesli raffeln, salzen und etwa 10 Minuten ziehen lassen. Dann weiche Butter mit dem Mixer aufschlagen, die Radiesli ausdrucken, dass man nicht zu viel Flüssigkeit hat und beides mischen. Man kann auch noch ein bisschen Schnittlauch reinschnetzeln.
2: Die Radiesli Butter macht sich gut zum Beispiel auf einem Brunchtisch. Sie passt aber auch gut zu Ofengemüse, Herdöpfel, Spargeln oder als Kräuterbutterersatz für Fleisch oder Fisch. Ich persönlich muss auch sagen, ich habe Radiesli Butter auch am liebsten auf einer dicken Scheibe frisches Sauerteigbrot, ein bisschen Schnittlauch drüber und wenn nötig noch ein bisschen Fleur de Sel. Das ist doch super.
0: Ja, habe ich noch nie gemacht, aber kann ich mir gut vorstellen. Und das andere Rezept, die Radiesli Pickles, das sind süß-sauer eingelegte Radiesli.
2: Ich tue sie mit einem heißen Sud aus Essig, Wasser, Senfkörner, Salz und Zucker übergüssen und dann mindestens einen Tag ziehen lassen. Der Geruch, wenn man das Einmachglas aufmacht, ehrlich gesagt, ist ein bisschen gewöhnungsbedürftig. Aber der Geschmack von den eingelegten Radieschen lohnt sich also allemal. Die passen auch super zu Käse, in ein Sandwich oder grilliertes Gemüse oder Fleisch.
0: Ich finde ja, es tönt beides gut und so eingemachte Sachen sind ja eh auch immer super. Und wie immer, beide Rezepte finden Sie natürlich bei uns zum Ausprobieren auf der Seite srfmusikwelle.ch. Guten Wünsche!

Ja, der Paukenschlag, der darf natürlich nicht fehlen bei so einer Pulka. Wir haben es von Radiesli Butter und Radiesli Pickles gehabt, oder einfach so von Blutenradiesli, die man essen kann. Und wissen Sie, wie die Pulka geheissen hat? Michael Klostermann und seine Musikanten haben nämlich hier gerade die Feinschmecker-Pulka gespielt. Passt ja wunderbar, würde ich sagen.

0: Party Boys sind das gewesen. Für Gabi tue ich alles aus dem Jahr 2007. Und da hat unsere Musikredaktion mal als Kommentar geschrieben, es sei ein gelungenes Remake. Nochmal schnell zur Erinnerung, so tönen Party Boys.
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0: Und das ist das Original aus dem 62.
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0: Ja, finde ich also auch. Kann man machen. Beide Versionen schön, oder? Was finden Sie? Es reicht jetzt gerade noch für die Schaberpulka. Noch gibt es die Nachrichten hier bei uns.

0: Ambeck, hier auf der SRF Musikwelle und jetzt übergeben wir in die Nachrichten.
1: Die Nachrichten von SRF um 11 mit Kevin Gahnes. Hohe Wohnkosten, offene Rechnungen und nicht genug Geld auf dem Konto, um unerwartete Kosten zu stemmen. Das sind Probleme, die in der Schweiz nicht nur die einkommensschwachen Haushalte betreffen. Das zeigt eine Analyse des Bundesamts für Statistik. Tobias Mayer berichtet.
2: Etwas mehr als die Hälfte der Schweizer Bevölkerung gehört statistisch gesehen zur mittleren Einkommensgruppe. Doch die Unterschiede innerhalb dieser Gruppe sind groß. So auch bei den finanziellen Schwierigkeiten, mit denen sie zu kämpfen haben. Zum Beispiel bei den Wohnkosten. Schaut man sich nur die untere Hälfte der Einkommensmitte an, so musste 2024 jede zehnte Person dieser Gruppe mehr als 40% des Haushaltseinkommens fürs Wohnen ausgeben. Und jede vierte Person lebte in einem Haushalt, in dem zu wenig Geld da war, um eine unerwartete Ausgabe von 2.500 Franken begleichen zu können. Rund jede zehnte Person in der unteren Mitte musste zudem aus finanziellen Gründen auf Ferien verzichten. Diese Probleme reichen teils auch bis in die obere Hälfte der mittleren Einkommensgruppe hinein. Auch in dieser Gruppe hatte beispielsweise jede zehnte Person zu wenig Geld, um höhere, unerwartete Ausgaben zu begleichen.
1: Die Tessiner Nationalrätin Greta Gysin dürfte neue Fraktionschefin der Grünen im Bundeshaus werden und damit Nachfolgerin von Aline Trede. Die 42-jährige Gysin ist die einzige Kandidatin geblieben bis zum Ablauf der Bewerbungsfrist in der Nacht auf heute. Das sagt die Fraktionsspitze gegenüber Radio SRF. Greta Gysin ist Gewerkschafterin und seit Ende 2019 im Nationalrat. Dort ist sie Mitglied der Staatspolitischen Kommission, zudem ist sie Vizepräsidentin der Grünen-Fraktion. Die formelle Wahl von Greta Gysin zur Fraktionschefin durch die Bundeshausfraktion der Grünen findet am 22. Mai statt. Dann geht es noch um das Hantavirus, das auf einem Kreuzfahrtschiff ausgebrochen ist. Die Weltgesundheitsorganisation WHO sagt, dass eine Flugbegleiterin aus den Niederlanden sich nicht mit dem Virus angesteckt hat. Die Frau war gestern mit Symptomen in ein Spital eingewiesen worden. Sie hatte zuvor in einem Flugzeug Kontakt mit einer Frau gehabt, die kurze Zeit später am Virus gestorben ist. Drei Menschen sind im Zusammenhang mit dem Ausbruch des Hantavirus gestorben. Die WHO erklärte gestern, der Vorfall sei ernst, aber für die breite Bevölkerung bestehe ein kleines Risiko. Eine Übertragung von Mensch zu Mensch sei selten. Die Wetteraussichten heute wieder ziemlich sonnig mit Quellwolken und einzelnen Schauern über den Bergen, dies bei 21 Grad. Das waren die Nachrichten von Radio SRF. Verantwortlich war Adrian Huber.
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0: Ich lasse Ihnen mal schnell etwas laufen. Vermutlich wissen Sie schon, was es für ein Lied ist, aber wenn Sie jetzt einfach nur da so hören, was kommt Ihnen in den Sinn? Ja, noch nicht gerade unbedingt die Sommerferien, oder? Aber genau dort gehen wir jetzt in der Erinnerung her, an die Sonne und an den Strand. Was Ihnen da in den Sinn kommt, weiss ich nicht, aber ich bin sicher, Sie haben auch irgendeine schöne Erinnerung. Ich bin Sabrina Lehmann, zu Hawaii noch nie gewesen, aber so ein bisschen schwelgen in Sommerferien-Erinnerungen tue ich trotzdem gerne zusammen mit Ihnen. Ich habe noch Sand in den Schuhen aus Hawaii.

0: Das ist sicher einer, der Stimmung macht, wenn man den live hört. Habe ich aber noch nie. Das war das Ländler-Trio Bödeler-Gruß mit dem Treicheln nah. Und jetzt schauen wir ein bisschen vorne.
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0: Ja, und besonders oft ist es da bei uns. Heute Nachmittag zum Beispiel schon wieder haben wir unser «Wünscht dir was?» und sonst dann natürlich am Sonntag wieder. Und wenn Sie jetzt schon jemanden wissen, wo Sie am Sonntag grüssen wollen, es ist ja Muttertag, nur so als kleiner Hinweis, dann könnten Sie das natürlich jetzt schon machen, srfmusikwelle.ch oder 0848 086 086. Und jetzt hören wir einen Hit, wo im Original im 71 rausgekommen ist von der Olivia Newton-John. Und an diesem Song haben sich schon ganz viele internationale Stars probiert. Zum Beispiel Joan Baez oder auch Johnny Cash. Und wir hören jetzt aber Stefanie Hertel.

0: Seestern-Quintett, du bist der Sonnenschein. Und Sonnenschein, das passt gerade so ein bisschen. Wir reden jetzt nämlich über Sommerblumen im Garten, in der Rabatte oder im Gemüsebeet. Die sind ja wunderschön zum Anschauen und sie nützen eben auch etwas. Sonnenblumen zum Beispiel ziehen Insekten an, die Blattläuse fressen. Dann gibt es aber auch noch die Studentenblumen. Da geht es, wo müde Gartenböden verbessert. Also Böden, wo das Zeug nicht so recht drinnen wächst. Unsere Gartenexpertin Silvia Meister erklärt, warum das so ist.
1: Dahinter stehen ganz bestimmt die Fadenwürmer. Sie sind winzig klein, man sieht sie nicht von Augen. Umso grösser ist aber der Schaden. Sie gehen nämlich an die Wurzeln der Gemüsepflanzen und schädigen sie. Und wie zum Beispiel bei dem Sellerie wehren sich die Pflanzen, indem sie ganz viele Wurzeln machen. Aber es nützt nichts, es gibt einfach keinen Ertrag.
0: Wenn Sie jetzt denken, das könnte bei mir im Beetli auch noch so sein, dann helfen die Studentenblumen. Eben, da geht es.
1: Ihre Wurzeln ziehen die schädigenden Fadenwürmer an. Die gehen in die Wurzeln rein und dann werden sie eingeschlossen. Das heisst, sie können nicht mehr raus und sie können sich nicht mehr vermehren. Die Studentenblumen sind ja auch seit altes her gern gesehene Gäste im Gemüsegarten, auch wenn sie Stinkerli heissen.
0: Und immer eine grosse Hilfe sind natürlich die Insekten. Solche zum Beispiel, die Blattläuse fressen und unter Kontrolle halten. Und genau solche Nützlinge kann man auch extra anlocken.
1: Ganz eine schöne Sommerblume finde ich das Steichrut. Es ist nur niedrig, blüht weiss, rosa oder karmin und schmeckt ganz süß. Und das Steichrut kann man gebig am Beet oder am Wegrand noch einsäen. Und seine Blüten locken Schwebfliegen und Florflüge an. Sie trinken dann den süßen Nektar und legen natürlich dann gerade ihre Eier in die Blattlauskolonie ab, die sich auf dem Gemüse heimisch gemacht haben. Und die Larven, die daraus schlüpfen, die fressen Unmengen von diesen Blattläusen. Und sie fressen auch die weißen Flüge, die alle an den Kohlpflanzen sitzen.

0: die Insekten gefunden hat, dann sticht sie mit ihrem Rüssel rein und zuckt sie gerade aus.
1: Ah, eben. Brutal, hast du ja gesagt. Zum Bestäuben der Blüten vom Gemüse braucht es natürlich auch Insekten und denen macht man mit den Sonnenblumen eine Freude. Sieht ja erst noch schön aus.
0: Auf ihren Blüten hat es immer viel Hummeli. Und Hummeln sind die einzigen Bestäuber nämlich von den Tomaten. Und darum ist es wichtig, dass man Hummeln im Garten hat. Dazu macht die Sonnenblume eine Pfahlwurzel, die tief im Boden wächst, und viele Seitenwurzeln. Und diese Vielfalt an Wurzeln lockert den Boden, macht ihn krümelig und eben fruchtbar.
1: Ja, sagt Silvia Meister. Und jetzt ist bei mir, glaube ich, Zeit, dass ich mal gerne poste. Mein Beet zuhause sieht nämlich noch ziemlich trostlos aus. Ja, Tipps rund um den Garten gibt es bei uns natürlich auch online zum Lesen und Schauen. Es hat nämlich auch Bilder dazu. srfmusikwelle.ch

0: Eine schöne und gefühlvolle Ballade «Leg dein Herz in meine Hände». Die Klostertaler sind das gewesen. Und ich musste ein bisschen schmunzeln, weil es passt gerade. Weil nach den Klostertaler gehen wir jetzt nämlich ins Kloster. Also fast, wir schauen ein bisschen rein. Wir reden jetzt nämlich über Klosterfrauen. Was sind das für Frauen, die ihr Leben hinter verschlossenen Mauern verbringen? Wie sieht ihr Alltag aus und würden sie diesen Schritt nochmal machen? Ja, und dann auch natürlich, was gibt es für Vorurteile in der Gesellschaft? Auf diese und andere Fragen gibt es jetzt eine Antwort in einer neuen Ausstellung im Kulturmuseum St. Gallen. Sascha Zürcher ist für uns hineinschauen.
1: Anlass für die Ausstellung über Klosterfrauen ist das 1100-Jahr-Jubiläum der Viborada. Die erste Frau, die vom Papst heilig gesprochen worden ist. Sie hat sich in St. Gallen in eine Zelle einschliessen lassen und war eine Ratgeberin für die Bevölkerung. Von der Viborada zu Klosterfrauen heute. Diesen Bogen schlägt Monika Mehr, Kuratorin vom Kulturmuseum.
2: Es gibt Frauen, die ziehen Wanderhosen an oder gehen schwimmen einmal in der Woche. Sie machen Ferien, sie gehen an Tagungen. Eine Klosterfrau hat uns erzählt, sie hat gerade den Master in Wien gemacht. Also die sind nicht mehr so, wie ich es als Kind immer so empfunden habe. Die armen Frauen hinter den Mauern, die dürfen nie mehr raus. Das ist heute nicht der Fall und darum heisst die Ausstellung auch zurückgezogen und zugewandt.
1: An verschiedenen Stationen in der Ausstellung erzählen die Klosterfrauen aus der Region in Bild und Ton aus ihrem Leben.
3: Für mich war wirklich der Klostereintritt ein Ja zum Ordensleben und nicht ein Nein zu der Welt.
1: Sagt die Schwester Maria Petra von der Benediktinerinnenabtei St. Gallenberg in einem kurzen Video. Die Aufnahme gemacht für die Ausstellung hat die Historikerin Judith Thoma. Sie hat die Klosterfrauen besucht.
4: Ich bin als Wissenschaftlerin dorthin mit dem Filmkoffer. Und da sind mir wunderbare Türen aufgegangen, wirklich ganz schöne, holzige, alte Türen aufgegangen, wo man sonst nicht reinkommt. Und dann haben wir geschwätzt und am Schluss bin ich absolut verzaubert heim und habe meine ganzen Vorurteile müssen über Bord werfen, dass das frustrierte, einsame, unzufriedene Frauen sind, die da eingesperrt sind.
1: Im Gegenteil.
4: Sie haben eigentlich, wie die historische Viborada, haben sie eigentlich in den Mauern in ihre eigentlich innere Freiheit können total ausleben. Und ich habe so fröhliche, zufriedene, auch vollkommen schalkhafte Frauen wie sie gehabt. Es war ein absolutes Ereignis für mich.
1: Das Klosterleben sei nicht mehr ganz so strikt wie früher, erzählt Schwester Maria Rita vom Kapuzinerinnenkloster Leidi Christi im Jakobsbad.
5: Wir haben dann auch entschieden, dass wir dürfen, auch in den Ferien, wenn wir zu Berg gehen, dürfen wir zivil gehen. Oder wenn wir in Krüten gehen, dürfen wir zivil gehen. Muss man nicht mit dem Ordenskleid gehen. Dann kann man wirklich außen Unrecht anlegen. Und dann, wir gehen gerne zu Berg wandern, manchmal den ganzen Tag und den Sentis oder irgendwo Umgebung. Und dann dürfen wir auch zivil gehen. Dann sagt auch niemand mehr. Und da haben wir alle miteinander entschieden.
1: Wie der Entscheid, um ins Kloster zu gehen, ihr Leben verändert und einen Sinn gegeben hat, davon erzählt die Schwester Manuela vom Kapuzinerinnenkloster Maria vom Guten Rat in den Okrosek.
6: Ich habe mir das alles so, so dunkel, so düster, so verschlossen vorgestellt. Und ich komme da in den Kreuzgang rein, ist alles weit und hell und lichtvoll. Und das hat mich so berührt und ich habe gedacht, mei, ist das schön hier. Ich war immer in dieser Unruhe. Und es war für mich plötzlich Punkt, Ruhe, Stille.
1: Und was die Historikerin Judith Thoma bei dem Besuch im Kloster oberhalb der Stadt St. Gallen noch herausgefunden hat, ist, dass die Schwester Manuela früher noch Ballett tanzt hat und die Leidenschaft auch heute noch hinter den Klostermauern auslebt.
4: Dann habe ich im Verlauf von dieser Stunde, wo ich dann ein bisschen Vertrauen hatte von ihr, habe ich am Schluss gefragt, tanzen sie noch? Das hat sie ja sicher, immer. Und wir hatten Fasnacht, dort geht einmal Post ab, hat sie gesagt. Und dann habe ich am Schluss gefragt und mich traut, obwohl es nicht wissenschaftlich ist, tanzt Gott? Und dann hat sie gesagt, ja sicher.
0: Ja sicher. Zurückgezogen, zugewandt. Die neue Ausstellung über Klosterfrauen im Kulturmuseum St. Gallen. Man kann die Ausstellung noch bis im Herbst anschauen. Und Sascha Zürcher hat für uns berichtet.

Na, das ist auch so einer, der einfach eine gute Laune macht, findet sie nicht auch. Mal rauf, mal runter, mal links, mal rechts, mal ein bisschen in einer anderen Version statt wie beim Bauernbüebli.

0: im Studentencafé sind wir gewesen, musikalisch. Und jetzt gehen wir ab mit Nachrichten.
1: Die Nachrichten von SRF um 12 mit Kevin Gahannes. Guten Tag. Seit den eidgenössischen Wahlen vor 3 Jahren gilt, große Spenden an Parteien und Abstimmungskomitees müssen offengelegt werden. Im Verborgenen blieb bis jetzt, ob und welche Parteien gegen diese Transparenzvorschriften verstoßen haben. Kommuniziert wurde das nicht. Ein Urteil des Bundesverwaltungsgerichts könnte das nun ändern. Andreas Stüttli.
2: Vor Gericht kam der Fall, weil die eidgenössische Finanzkontrolle EFK sich weigerte, die Kontrollberichte per Öffentlichkeitsgesetz herauszugeben. Dagegen gingen 2 Beschwerdeführer vor, ein Journalist und ausgerechnet der frühere Direktor der EFK selbst, Michel Wissou. Auch der eidgenössischen Datenschutz- und Öffentlichkeitsbeauftragte empfahl, dass die Prüfberichte herausgegeben werden. Die Finanzkontrolle kam dieser Empfehlung nicht nach und stellte sich auf den Standpunkt, dass sie das Ergebnis der Stichproben bei Parteien aus rechtlichen Gründen nicht veröffentlichen könne. Dagegen zogen der Journalist und der Ex-EFK-Direktor Wissou vor Bundesverwaltungsgericht. Dieses kommt nun zum Schluss, dass das Öffentlichkeitsprinzip grundsätzlich auch auf die neuen Transparenzvorschriften bei der Politikfinanzierung angewendet werden kann. Beide Beschwerden werden gut geheißen. Die eidgenössische Finanzkontrolle muss nun prüfen, ob sie die Berichte zu den Stichproben doch noch veröffentlicht. Womöglich ist die juristische Klärung dieser Frage aber noch nicht am Ende. Das Urteil kann ans Bundesgericht weitergezogen werden.
1: Die Tessiner Nationalrätin Greta Gysin dürfte neue Fraktionschefin der Grünen im Bundeshaus werden und damit Nachfolgerin von Aline Trede. Die 42-jährige Gysin ist die einzige Kandidatin geblieben, die bis zum Ablauf der Bewerbungsfrist in der Nacht auf heute sich gemeldet hat. Das sagt die Fraktionsspitze gegenüber Radio SRF. Greta Gysin ist Gewerkschafterin und seit Ende 2019 im Nationalrat. Dort ist sie Mitglied der Staatspolitischen Kommission. Zudem ist sie Vizepräsidentin der Grünen Fraktion. Die formelle Wahl von Greta Gysin zur Fraktionschefin durch die Bundeshausfraktion der Grünen findet am 22. Mai statt. Das berühmte Schweizer Solarflugzeug Solar Impulse ist bei einem Testflug abgestürzt und komplett zerstört worden. Es war niemand an Bord des ferngesteuerten Flugzeugs. Die Solar Impulse war inzwischen für die US-Armee unterwegs. Sie war für einen Testflug in Mississippi gestartet. Über internationalen Gewässern gab es dann technische Probleme, wie die US-Behörden bestätigen. Das Flugzeug stürzte in den Golf von Mexiko. Die Solar Impulse war vor 10 Jahren bekannt geworden, als sie ohne Treibstoff um die Welt geflogen war. Die Börsendaten von SIX, der Swiss Market Index, liegt im Moment bei 13.073 Punkten, minus 0,5%. Der Euro wird zu 91,58 Rappen gehandelt, den Dollar gibt es für 77,77 Rappen. 77. Die Wetteraussichten heute wieder ziemlich sonnig mit Quellwolken und einzelnen Schauern über den Bergen, dies bei 21 Grad. Das waren die Nachrichten von Radio SRF, verantwortlich Adrian Huber.
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0: Heute ist ja endlich wieder mal so ein Tag, wo man gut draussen zum Mittag essen kann, auf der Terrasse oder auf dem Balkon. Wenn Sie das machen, oder auch wenn Sie drin sind, dann wünsche ich Ihnen einen guten und sonst hoffentlich gibt es später noch etwas, oder? Und so eine neue Stunde ist ja auch immer so ein bisschen so ein Mini-Neustart, so Mini-Mini. Darum habe ich gedacht, passt unseren ersten Titel eigentlich ganz gut in dieser neuen Stunde, «Da Capo» von vorne. Ich bin Sabrina Lehmann, grüezi miteinander.

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0: Stosslied haben wir gehört. Das ist doch so einer, der einfach gute Laune macht, egal was man gerade macht, wo man gerade ist. Ich finde, ich hoffe sie auch. Jetzt schauen wir schnell ein bisschen führen.
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0: Ja, und ich weiss, jetzt steht zuerst noch das Wochenende vor der Tür. Man hat noch nicht den Montag im Kopf. Am Montag denkt man ja eh vielleicht nicht so gern. Aber wenn Sie jetzt schon am Montag denken, dann wäre der Wunsch nämlich schon bei uns. 0848 00 23 25. Könnten Sie jetzt schon machen, oder? Wäre doch eine Idee. Und jetzt lassen wir einen, den Sie auch immer wieder gerne mal wünschen. Der Adriano Celentano.

Stefanie Lindberg. Unverkennbar natürlich mit Kinderjahren. Jetzt habe ich mir gerade so überlegt, wann habe ich das letzte Mal so ein bisschen zurückgedacht an meine Kinderjahre? Ist also schon eine Weile her. Habe ich jetzt aber gerade natürlich gemacht. Und wissen Sie, wann man als erstes in den Sinn gekommen ist? Das Versteckisspielen im Wald. Oder irgendwo. Einfach so der unbeschwerte Sein, so wie Kinder ja auch heute noch sind. Vielleicht haben sie auch solche Erinnerungen. Oder das ist doch schön, wenn man zwischendrin wieder mal an diese Zeit zurückdenken kann.

0: Toscana Farewell, hier auf der SRF Musikwelle.
1: 12.30 Uhr Rendezvous, die Mittagsinformation der Schweizer Radios. Was bedeutet die brüchige Waffenruhe zwischen den USA und Iran? Unser Korrespondent ordnet ein. Der Wechsel an der Fraktionsspitze der Grünen, Greta Gysin, übernimmt von Alin Trede. Der Skandal an der Zürcher Uni-Herzklinik, dafür verantwortlich gemacht wird der ehemalige Chefarzt Francesco Maisano. Ein Porträt. Und die deutsche FDP-Sicherheitspolitikerin Marie-Agnes Strack-Zimmermann wehrt sich gegen den Vorwurf, eine Kriegstreiberin zu sein.
2: Rüste dich für den Krieg, damit der Krieg nie kommt. Das ist eine Weisheit und ich glaube daran, dass nur wer stark ist, eine Chance hat, auch in Frieden zu leben.
1: Strack-Zimmermann ist Gast im Tag.

0: Gespräch um 1. Für die Sendung verantwortlich Jonas Liniger. Im Studio heute Mittag ist Daniel Hofer. Zwischen den USA und Iran gilt seit gut einem Monat eine Waffenruhe. Diese ist aber brüchig. In der Nacht kam es zu gegenseitigen Angriffen in der Straße von Hormus. Beide Seiten werfen sich vor, die Waffenruhe verletzt zu haben. Selber habe man nur auf die gegnerischen Angriffe reagiert. Zum genauen Ablauf der Attacken gibt es keine unabhängigen Berichte. Fredrik Steiger beschäftigt sich bei SRF mit internationalen Sicherheitsfragen. Die Waffenruhe ist wackelig. Wie ordnen Sie die aktuelle Lage ein?
1: Als ausgesprochen verworren ist ein Stück weit ein Treten an Ort. Sowohl US-Präsident Donald Trumps Position ist schlingend, aber auch jene der iranischen Führung, in der es offenbar zunehmend auch interne Positionsunterschiede gibt. Das Ergebnis sind offenkundige Widersprüche. Zum einen heißt es, die Waffenruhe, die vor einem Monat verkündet worden ist, gelte immer noch. Zum anderen wird sie immer wieder verletzt, zuletzt besonders offenkundig gestern, als die Iraner offenbar US-Kriegsschiffe angriffen und die USA mit Gegenschlägen reagierten. Aber unklar ist auch, was mit dem von Trump groß verkündeten Project Freedom ist, also dem Vorhaben, die Straße von Hormuz wieder passierbar zu machen und mit militärischen Mitteln zivilen Schiffen die Durchfahrt zu ermöglichen. Kaum verkündet legten die Amerikaner dieses Vorhaben bereits wieder auf Eis.
0: Und was bedeutet das jetzt für den Austausch zwischen dem Iran und den USA?
1: Es gibt einen Dialog, allerdings einen, der mehrheitlich schriftlich geführt wird, mit dem Austausch von Botschaften und von Forderungen. Von einem eigentlichen Verhandlungsprozess kann aktuell noch keine Rede sein. Die USA haben den Iranern ein Papier unterbreitet, das, so hört man, bloß eine Seite umfasst. Darin ist vor allem die Rede vom iranischen Atomprogramm und wie dieses unterbunden werden soll. Die Iraner sind seit Tagen daran, das Papier zu prüfen, haben aber noch nicht reagiert, obschon Trump heftig Druck macht und eine rasche Antwort fordert. Sollte der Iran das Papier als eine Art grobes Rahmenabkommen akzeptieren, wäre der nächste Schritt dann wohl die Aufnahme konkreter Verhandlungen, die aber dann wohl Wochen dauern dürften.
0: Welche Interessen verfolgen die beiden Länder zurzeit?
1: Die Amerikaner haben zwei Hauptforderungen, die Iraner am Weiterverfolgen eines militärischen Atomprogramms zu hindern, eine sehr alte Forderung, und dass die Straße von Hormuz wieder frei passierbar wird. Die iranische Führung beharrt ihrerseits darauf, auch künftig eine gewisse Kontrolle über den Verkehr in der Meerenge auszuüben, was dem internationalen Seerecht, dem Völkerrecht auch klar widerspricht. Und Teheran scheint auch nicht willens, die US-Forderungen, die von vielen Ländern geteilt werden, zu akzeptieren, was das Atomprogramm betrifft. Die Führung in Teheran sieht sich offenkundig nach wie vor in einer Position der Stärke und setzt auf ihr eigenes Durchhaltevermögen.
0: Zum Schluss ganz kurz, die Waffenruhe ist verletzt worden, ist sie damit auch zu Ende?
1: Vermutlich eher nicht. Beide Seiten scheinen zumindest momentan kein Interesse zu haben, die Lage in großem Stil eskalieren zu lassen. Das zeigte sich auch nach dem gestrigen Vorfall, der von Teheran und Washington eher heruntergespielt wird. Trump nannte ihn gar eine Bagatelle. Doch die Waffenruhe bleibt fragil. Der Krieg kann wieder aufflammen. Aber denkbar ist ebenso, dass er einfach ganz allmählich endet. Allerdings ohne eine von beiden Seiten akzeptierte Lösung gäbe es auch keine Lösung in der Atomfrage und keine Garantie, dass die Straße von Hormuz wieder dauerhaft sicher benutzt werden kann.
0: Einordnungen von Fredrik Steiger. Vielen Dank. Und jetzt ins Nachrichtenstudio zu Kevin Kahannes. Er hat die Meldungen des Vormittags.
2: Seit den eidgenössischen Wahlen vor 3 Jahren gilt, große Spenden an Parteien und Abstimmungskomitees müssen offengelegt werden. Im Verborgenen blieb bis jetzt, ob und welche Parteien gegen diese Transparenzregeln verstoßen haben. Denn die eidgenössische Finanzkontrolle weigerte sich, die entsprechenden Berichte zu veröffentlichen. Dagegen wehrte sich unter anderem ein Journalist. Das Bundesverwaltungsgericht sagt nun, das Öffentlichkeitsprinzip soll grundsätzlich auch für die Regeln bei großen Parteispenden gelten. Die Finanzkontrolle muss jetzt prüfen, ob sie die Berichte doch noch veröffentlicht. Das Urteil kann noch ans Bundesgericht weitergezogen werden. Hohe Mieten, offene Rechnungen und zu wenig Geld für Notfälle. Finanzielle Probleme betreffen in der Schweiz nicht nur arme Haushalte. Das zeigt eine neue Analyse des Bundesamts für Statistik. Mehr als die Hälfte der Bevölkerung gehört zur mittleren Einkommensgruppe. Doch viele Menschen dort haben Mühe mit den Kosten. In der unteren Hälfte des Mittelstands musste 2024 jede zehnte Person mehr als 40% des Einkommens fürs Wohnen ausgeben. Jede vierte Person hatte nicht genug Geld für eine unerwartete Rechnung von 2.500 Franken. Und jede zehnte Person konnte sich keine Ferien leisten. Das berühmte Schweizer Solarflugzeug Solarimpuls ist bei einem Testflug abgestürzt und komplett zerstört worden. Es war niemand an Bord des ferngesteuerten Flugzeugs. Die Solarimpuls war inzwischen für die US-Armee unterwegs. Sie war für den Testflug in Mississippi gestartet. Über internationalen Gewässern gab es dann technische Probleme, wie die US-Behörden bestätigen. Das Flugzeug stürzte in den Golf von Mexiko. Die Solarimpuls war vor 10 Jahren bekannt geworden, als sie ohne Treibstoff um die Welt geflogen war. Für die Schweiz hat der Absturz eine besondere Folge. Das Flugzeug hätte nach der Nutzung durch die US-Armee im Verkehrshaus in Luzern ausgestellt werden sollen. Dieser Plan ist jetzt geplatzt. International beschäftigt momentan auch das Hunter-Virus, das auf einem Kreuzfahrtschiff ausgebrochen ist. Die Frage ist, wie es sich nun verbreitet. Die Weltgesundheitsorganisation WHO gibt Entwarnung im Fall einer Flugbegleiterin aus den Niederlanden. Sie habe sich nicht mit dem Virus angesteckt. Die Frau war gestern mit Symptomen in ein Spital eingewiesen worden. Sie hatte zuvor in einem Flugzeug Kontakt mit einer Frau gehabt, die kurze Zeit später wegen des Virus gestorben ist. Bis jetzt sind 3 Menschen im Zusammenhang mit dem Ausbruch des Hantavirus gestorben. Die WHO erklärte gestern, der Vorfall sei ernst. Aber für die breite Bevölkerung sei das Risiko klein. Die Übertragung von Mensch zu Mensch sei selten. Eine Meldung vom Eishockey. Die Schweizer Nationalmannschaft bekommt im Hinblick auf die Heim-WM eine weitere Verstärkung aus der NHL. Verteidiger Janis Moser stößt nächste Woche zum Nationalteam, wie der Eishockeyverband mitteilt. Moser habe von seinem US-Club Tampa Bay Lightning die Freigabe erhalten. Das Wetter. Am Nachmittag und auch morgen bleibt es ziemlich sonnig. Heute hat es noch größere Quellwolken und einzelne Schauer über den Bergen. Morgen dann beidseits der Alpen rund 24 Grad.
0: Die grüne Nationalrätin Greta Gysin kann am 22. Mai definitiv zur neuen Präsidentin der Bundeshausfraktion gewählt werden. Sie ist und bleibt die einzige Kandidatin für die Nachfolge der bisherigen Fraktionschefin Aline Trede.
3: Nach Ablauf der Bewerbungsfrist steht die Tessiner Nationalrätin Greta Gysin allein auf dem Ticket. Dass sich sonst niemand aus der grünen Fraktion für das Amt beworben hat, wundert Nationalrat Raphael Mahin nicht. Als Vizefraktionschef hat er die Ersatzwahl koordiniert.
4: Wenn es eine derart gute Kandidatur gibt, dann sagen sich die anderen Leute, ja, vielleicht gehe ich dieses Mal nicht in eine Kampfwahl. Das stimmt.
3: Auf Greta Gysin warten viele Herausforderungen. Als Fraktionschefin gibt sie den Takt vor, wie die Grünen strategisch vorgehen in ihrer Politik. Der Aufwind der Grünen hat sich aber nach der Klimawahl 2019 deutlich abgeschwächt. Ihr Kernthema steht nicht mehr zu oberst auf der politischen Agenda. Vielmehr dominieren Kriege und Aufrüstung die Debatten. Das will Greta Gysin ändern.
5: Wir müssen es schaffen, dass die Klimathemen wieder ein bisschen mehr ins Zentrum des politischen Diskurses rücken. Was uns fehlt, ist das Interesse und die Mehrheiten im Parlament. Und daran müssen wir schaffen.
3: Dass die Großwetterlage nicht auf der Seite der Grünen steht, räumt die designierte Fraktionschefin ein. Doch sie will nicht allzu schwarz malen. Die Erfolgsbilanz sei intakt, etwa weil die Grünen häufig der Zeit voraus seien. Dank der Umweltpartei spreche man heute über das Klima, weil die Grünen schon vor 40 Jahren hartnäckig den Klimawandel thematisiert hätten.
5: Damals hat uns noch niemand ernst genommen. Heute ist es ein Thema und es gibt Regulierungen, die, wir wissen es, die reichen nicht, aber es gibt sie und das ist den Grünen zu verdanken.
3: Mit den extremen Wetterlagen, Bergstürzen, Überschwemmungen werde das Klima wieder vermehrt auch auf die politische Agenda kommen, ist Greta Gysin überzeugt. In ihrem neuen Amt ist ihr auch wichtig, die Vielfalt in der Fraktion sichtbar zu machen, denn es gäbe verschiedene Arten, grün zu sein.
5: Wir haben das gemeinsame Ziel, die Umwelt zu schützen und die soziale Gerechtigkeit dabei nicht zu vergessen, aber wir sind ganz unterschiedlich und diese Vielfalt, die muss sichtbar werden.
3: Mit Greta Gysin übernimmt nach ihrer formellen Wahl am 22. Mai eine Tessinerin das Amt der Fraktionschefin. Weil die Parteipräsidentin Lisa Mazzone aus der Romandie stammt, wird dann ein Frauenduo aus der lateinischen Schweiz an der Spitze von Partei und Fraktion stehen. Doch die 42-jährige Greta Gysin ist zweisprachig aufgewachsen und spricht gut Deutsch. Deshalb dürfte sie nicht primär als Tessinerin wahrgenommen werden, weil sie sich auch in der Deutschschweiz Gehör verschaffen kann.
0: So geht es weiter bei uns. Die «Keine 10 Millionen Schweiz»-Initiative der SVP. Im Gesundheitswesen macht man sich Sorgen, zum Beispiel Markus Meyer, Chef des Kantonsspitals Aarau.
6: Wenn ich von heute auf morgen auf alle ausländischen Arbeitskräfte bei mir im Spital verzichten müsste, dann hätten wir ein größeres Problem und dann könnten wir die Patientinnen und Patienten nicht mehr alle aufnehmen, wie wir es gewohnt sind.
0: Dann die juristische Aufarbeitung der Brandkatastrophe von Camontana führt bei vielen Opfern und Opferangehörigen zu finanziellen Belastungen. Denn die kantonale Opferhilfe übernimmt nur 20 Stunden Anwaltskosten, sagt die Anwältin Lucia Vetterli.
7: Das reicht für eine erste Besprechung, die Akten einholen, mal die Akten durchsehen und der Klientin oder dem Klienten eine Rückmeldung zu tun. Mehr kann man eigentlich nicht erledigen.
0: Und wie definiert man, was ein Wolfsrudel zum Rudel macht? Die Antwort, es ist eine Frage der Auslegung und diese ist entscheidend, ob Wölfe geschossen werden dürfen. Die Erschütterung ist groß. Fachleute reden vom größten Medizinskandal, den die Schweiz je gesehen habe. An der Herzklinik des Universitätsspitals Zürich kam es zwischen 2016 und 2020 zu problematischen Eingriffen und mehr als 70 vermeidbaren Todesfällen. Im Zentrum steht der ehemalige Klinikdirektor, der Herzchirurg Francesco Maisano. Was weiß man über ihn? Wissenschaftsredaktorin Irene Dietschi.
8: 16. Oktober 2017. An der Herzklinik des Universitätsspitals Zürich setzt ein Team um Chefarzt Francesco Maisano einem Patienten ein sogenanntes Kardioband ein. Das von Maisano entwickelte Implantat soll die undichte Herzklappe des Mannes reparieren. Die SRF-Sendung Puls begleitet den Eingriff mit laufender Kamera.
9: Die erste Schraube.
8: Mitentscheidend ist, dass die erste Schraube richtig sitzt. Schraube um Schraube soll das Kardioband dann festgemacht werden. Doch das gelingt nicht auf Anhieb.
9: Wir sind nicht zufrieden mit das. So, wir könnten eine neue Position stellen. Ist nicht gut.
8: Doch die Herzklappe bleibt undicht. Trotz mehrerer Versuche, das Kardioband zu befestigen und zusammenzuziehen. Sie bräuchten ein perfektes Ergebnis, sagt Maisano.
9: Ich muss sagen, das ist grosser geworden, ne? Wow.
8: Schließlich setzt er dem Mann ein anderes, etabliertes Implantat einer anderen Firma ein. Nach der dreistündigen Operation ist die Klappe dicht und Maisano rühmt sich.
9: Das braucht Erfahrung, aber ich glaube, das ist wirklich ein unglaublicher Vorteil für Patienten.
8: Dieser Patient hat den Eingriff überlebt. Andere sind unter der Hand von Francesco Maisano gestorben, mutmaßlich. Erika Ziltener, die langjährige Leiterin der Patientenstelle Zürich, hat einige Fälle in einem Buch nachgezeichnet. Sie erzählt, Patienten und Angehörigen sei der Chirurg meist sehr charmant begegnet. In einem Fall lief das so ab.
10: Das Gespräch wurde von Francesco Maisano persönlich geführt. Es war offenbar ein gutes Gespräch. Die Tochter war dabei. Und am Schluss hat die Patientin ihm auf die Schulter geklopft und gesagt, ich vertraue Ihnen.
8: Danach habe es nur noch Komplikationen gegeben. Wenige Tage nach dem Herzklappeneingriff starb die Patientin.
10: Für die Angehörigen, so haben sie mir das nachher geschildert, war es besonders schwierig, dass die Erklärung, die sie für die Komplikation bekommen haben, gar nicht schlüssig war.
8: Maisano stellte den Angehörigen ein klärendes Gespräch in Aussicht. Dazu kam es nie.
10: Das war für sie sehr, sehr gravierend, weil all ihre offenen Fragen konnten sie nie stellen und konnten das Geschehene einfach nicht verarbeiten.
8: André Place war leitender Arzt in der Herzchirurgie des USZ. 2019 meldete er der damaligen Spitalleitung die Komplikationen bei Maisanos Operationen. Ein Jahr später wurde er deswegen entlassen. Plass bestätigt, charmant und freundlich verhielt sich Francesco Maisano nur, wenn alles glatt lief.
11: Wenn was schief lief bei Patienten, hat er jetzt ja teilweise ignoriert. Die sind dann verstorben nach einer Operation bei ihm und er hat überhaupt mit niemandem mehr geredet und hat die einfach sitzen lassen.
8: André Plass zeichnet von seinem ehemaligen Chef das Bild eines Mannes, der sich vor allem für sich selbst interessiert.
11: Er ist ganz klar egoman und narzisstisch. Er ist entsprechend von sich selbst überzeugt, Kritiker benennt er dann als inkompetent oder wird auch teilweise manchmal ausfällig.
8: So sei es Maisano gelungen, am USZ während Jahren den großen Innovator in der Herzchirurgie zu geben.
11: Er hat sie wahrscheinlich primär geblendet.
8: Trotz Komplikationen, trotz sich häufender Todesfälle, trotz der expliziten Warnungen von André Plass. Unterdessen operiert Francesco Maisano in einem Privatspital in Mailand weiter. Sein Kardioband hingegen ist nicht mehr auf dem Markt.
0: Irene Dietschi, Rendezvous 12.47 Uhr. Nicht mehr als 10 Millionen Menschen sollen bis 2050 in der Schweiz leben. Das verlangt die Nachhaltigkeitsinitiative der SVP, über welche die Stimmbevölkerung am 14. Juni entscheidet. Wächst die Schweiz künftig ähnlich schnell wie in den letzten Jahren, dürfte die 10-Millionen-Grenze früher erreicht werden. Und gemäß der Initiative müsste der Bundesrat dann Massnahmen ergreifen, beispielsweise die Zuwanderung einschränken. Vor diesem Szenario fürchten sich viele Wirtschaftszweige, die auf Arbeitskräfte aus dem Ausland angewiesen sind, und warnen deshalb vor der SVP-Initiative. Stark betroffen wäre das Gesundheitswesen. Inlandredaktor Philipp Schremli.
12: Wir sind im Kantonsspital Aarau. Um 22.45 Uhr beginnt hier die Nachtschicht von Roberta Amato.
13: Also normalerweise gehe ich direkt ins Zimmer zu dem Patienten und stelle ich mich vor und ich frage nach Schmerzen, Bedürfnisse für die Nacht und dann geht es los.
12: Roberta Amato arbeitet als Pflegefachfrau auf der Intermediate Care Station. Das ist eine Zwischenabteilung zwischen Notfall- und normaler Bettenstation. Seit 3,5 Jahren ist Roberta Amato in der Schweiz. Ursprünglich kommt sie aus der Lombardei, aus Bergamo. Ihr sei aber immer klar gewesen, dass sie nach ihrer Ausbildung weiterziehen möchte, an einen Ort, wo sie sich fachlich optimal weiterbilden könne.
13: Dann habe ich einfach selbstständig recherchiert online und ich habe viele Infos gelesen über die Deutschschweiz, die meinen Erwartungen entsprochen haben.
12: Und gelandet ist sie dann in Aarau. Eine Geschichte, wie sie viele ihrer Arbeitskolleginnen und Kollegen erzählen könnten.
13: Also in unserem Team, wir sagen immer, es ist Mischung. Wir kommen ein bisschen aus verschiedenen Ländern, Russland, Italien, Spanien, Portugal, Deutschland, natürlich auch Schweizer Kollegen, wirklich ein bisschen aus überall.
12: Gerade bei den Pflegefachkräften ist der Ausländeranteil in vielen Schweizer Gesundheitsinstitutionen auffällig, wobei die Ausländerquote bei hochspezialisierten Ärztinnen und Ärzten oft noch höher ist. Insgesamt arbeiten im Kantonsspital Aarau Menschen aus 77 Nationen. Von den rund 5'000 Angestellten haben fast 30% keinen Schweizer Pass. Markus Meyer, der CEO des Kantonsspitals Aarau, sagt, zur Nachhaltigkeitsinitiative der SVP wolle er sich nicht äußern, aber was er sagen könne.
6: Wenn ich von heute auf morgen auf alle ausländischen Arbeitskräfte bei mir im Spital verzichten müsste, dann hätten wir ein größeres Problem und dann könnten wir die Patientinnen und Patienten nicht mehr alle aufnehmen, wie wir es gewohnt sind.
12: Für diesen Zustand trägt die Gesundheitsindustrie allerdings eine Mitverantwortung. Hohe Arbeitsbelastung, Schichtbetrieb, Überstunden. Viele Gesundheitsberufe gelten nicht als besonders attraktiv und es fehlt zudem an Nachwuchs. Gerade zu letzterem sagt Markus Meyer:
6: Vielleicht hat die Branche das auch etwas zu wenig stark gemacht. Also auf der einen Seite, ich sage mal, bei der Ärzteschaft, Numerus Clausus lässt grüßen, wir bilden nur begrenzte Anzahl Ärztinnen und Ärzte aus und genau das Gleiche natürlich auch bei der Pflege.
12: Und dies bei steigendem Bedarf an Fachpersonal. Daher ist für Meyer klar, ohne weitere Verstärkung aus dem Ausland sei es unmöglich, einen Spitalbetrieb, wie man ihn heute kennt, aufrecht zu erhalten. Im schlimmsten Fall müsste man anfangen zu triagieren. Dass solche Szenarien nicht unrealistisch sind, zeigt ein Blick ins Ausland. Diverse Studien belegen, dass sich das Gesundheitswesen in Großbritannien nach dem Brexit verschlechtert hat, weil weniger ausländische Fachkräfte aus der EU auf die Insel gekommen sind. Die Qualität der Versorgung hat nachweislich gelitten. Wegen des Personalmangels sei es zu tausenden zusätzlichen Todesfällen gekommen. Auch innerhalb der EU ist der Kampf um die Fachkräfte längst entbrannt, sagt Markus Meyer.
6: Wenn wir jetzt nördlich über die Grenze schauen, in Deutschland gibt es sehr viele Kliniken, die nicht mehr alle Betten betreiben können, weil sie die Fachkräfte nicht mehr haben.
12: Eine Beschränkung der Zuwanderung könnte die Schweiz benachteiligen bei dieser europaweiten Suche nach Fachkräften. Die SVP sagt dazu, dass ihre Initiative die Zuwanderung ja nicht verhindern, sondern nur einschränken wolle. Spezialisierte Fachkräfte könnten auch in Zukunft noch in die Schweiz kommen. Ob dies dann auch für eine Pflegefachfrau aus Italien wie Roberta Amato gelten würde, ist eine offene Frage. Ihr Nachtdienst dauert übrigens noch bis kurz nach 7 Uhr.
13: Also nach einem Nachtdienst, ich gehe nach Hause, ich gehe spazieren mit meiner Hundin, das ist, muss es sein. Und normalerweise bin ich ein bisschen müde nach dem Nachtdienst und ich gehe einfach ins Bett schlafen und mich erholen, ja.
0: Sagt die Pflegefachfrau Roberta Amato. Viele Opfer und Opferangehörige der Brandkatastrophe von Camontana lassen sich juristisch vertreten. Die kantonale Opferhilfe übernimmt für alle 20 Stunden Anwaltskosten, unabhängig von Einkommen und Vermögen. Doch das Geld ist gemäß einer Recherche des Tagesanzeigers schon aufgebraucht. Längerfristige Opferhilfe greift nur bei Bedürftigkeit. Viele Opfer von Camontana und deren Familien gehören aber mindestens zur Mittelschicht. Der Fall zeigt, Opfer aus der Mittelschicht bleiben oft auf ihren Anwaltskosten sitzen. Gerichtskorrespondentin Sibylla Bondolfi.
14: Lucia Vetterli hat schon viele Opfer vertreten. Sie sagt aus Erfahrung, die Soforthilfe für den Anwalt reiche eigentlich nie.
7: Das reicht für eine erste Besprechung. Die Akten einholen, mal die Akten durchsehen und der Klientin oder dem Klienten eine Rückmeldung zu tun. Mehr kann man eigentlich nicht erledigen.
14: In vielen Kantonen deckt die Soforthilfe nur 4 Stunden. Und?
7: Grundsätzlich müsste ja der Beschuldigte zahlen, aber der zahlt das in der Realität sowieso nie. Sitzt er vielleicht im Gefängnis oder hat einfach wenig Einkommen?
14: Auch im Fall Gromontana dürfte das Vermögen der Barbetreiber, sollten sie schuldig gesprochen werden, niemals für alle Opfer reichen. Wer bedürftig ist und vor Gericht muss, bekommt unentgeltliche Rechtspflege. Das heißt, der Staat übernimmt die Kosten für das Verfahren. Auch die Opferhilfe zahlt längerfristig Anwaltskosten, aber nur, wenn das Opfer zu wenig Geld hat. Die Einkommensschwelle liegt bei rund 80.000 Franken pro Jahr, respektive bei rund 120.000 für Paare. Das Vermögen wird zu einem Zehntel als Einkommen angerechnet. Opfer aus dem Mittelstand bleiben also häufig auf Anwaltskosten sitzen. Für Opfer sei das sehr schwer zu verstehen, sagt Anwältin Vetterli.
7: Wenn man ihnen dann sagt, ja schau, wir können sie jetzt beraten, die ersten 4 Stunden und dann leider nicht mehr, oder? Und sie sind ja nicht freiwillig in einem Strafverfahren verwickelt.
14: Teilweise seien sie verpflichtet, an Einvernahmen teilzunehmen und bräuchten dafür einen Rechtsbeistand.
7: Und dass sie dann noch für diese Kosten selber aufkommen sollen am Ende, natürlich schwer zu vermitteln.
14: Während Vetterli es falsch findet, dass Opfer aus dem Mittelstand Anwaltskosten selber berappen müssen, muss man sagen, die Politik hat das so gewollt. Die Opferhilfe soll langfristig nur einspringen, wenn keine Versicherung zahlt und weder der Täter noch das Opfer genug Geld haben. Die Idee der Opferhilfe sei, dass kein Opfer aus Geldnot auf einen Anwalt verzichten müsse, sagt Gabi Söllegi, Generalsekretärin der Konferenz der kantonalen Sozialdirektorinnen und Sozialdirektoren.
15: Und andererseits hat sich aber der Gesetzgeber eben gedacht, staatliche Kostenbeiträge, finanziert durch die Allgemeinheit, werden namentlich dort ausgerichtet, wo eben das Opfer bzw. die Angehörigen finanziell darauf angewiesen sind und keine ausreichenden Drittleistungen, zum Beispiel über Versicherungen, bestehen.
14: Die Hilfe sei vor einiger Zeit sogar reduziert worden.
15: Dies ist deshalb, weil eben die Allgemeinheit, die ja dann letztlich die Opferhilfeleistungen bezahlt, nicht aufkommen soll, so hat sich das der Gesetzgeber gedacht, für Personen, die vermögend sind und diese Leistung selbst erbringen können.
14: Viele Angehörige der Opfer von Cromontana gehören zum Mittelstand. Dass sie die Anwälte wohl bald selbst bezahlen müssen, dürfte für Empörung sorgen. Obwohl sie im Vergleich zu Opfern anderer Unglücke und Straftaten deutlich mehr Geld erhalten haben. Könnte der Fall Cromontana also vielleicht etwas bewirken und dazu führen, dass die Opferhilfe großzügiger ausgestaltet wird? Entsprechende Forderungen habe es in der Politik kürzlich gegeben, sagt Söllerski, aber
15: ob das dann je in Tat umgesetzt wird, das lässt sich schwierig einschätzen heute.
14: Opferanwältin Lucia Vetterli würde einen Paradigmenwechsel begrüßen.
16: Ich finde es zwar problematisch, dass jetzt die Diskussion sich immer an diesen Cromontana-Opfern aufhängt, weil es gibt da ganz viele andere Opfer, die nicht gehört werden. Aber ich meine, politisch, wenn das so funktioniert, umso besser. Dann haben wir vielleicht am Ende für alle Opfer eine bessere Lösung. Das würde ich mir sehr wünschen.
14: Eine Lösung, bei der das Opfer seinen Anwalt nie selbst bezahlen muss? Egal, wie dick das Portemonnaie ist.
0: Sibylla Bondolfi. Wölfe in der Schweiz, ein emotionales Thema. So hat der Abschuss eines Wolfes im Frühling heftige Diskussionen ausgelöst. Ende April bewilligte der Kanton Wallis den Abschuss eines Einzelwolfs im Gebiet Vesperterminen. Die Gruppe Wolf Schweiz reagierte sofort. Der Kanton Wallis verfolge eine Strategie der Eskalation. Mehr noch, er handle rechtswidrig. Denn bei den entsprechenden Wölfen handle es sich um ein Rudel und für deren Regulierung bräuchte es eine Bewilligung des Bundesamts für Umwelt. Ob Rudel oder nicht, ist in diesem Fall umstritten. Der Fall zeigt auch, es gibt Lücken in der Regulierungspraxis. Matthias Baumer.
17: Ist ein Rudel, wenn Nachwuchs nachgewiesen ist oder bereits, wenn ein Wolfspaar erst jetzt Welpen bekommen könnte? Es ist Wurfzeit. Der Kanton Wallis hat einen Einzelwolf im Gebiet um Vesperterminen zum Abschuss freigegeben. 7 Ziegen und Schafe wurden dort innerhalb eines Tages gerissen. Rudel gäbe es dort keines, jetzt nicht und letztes Jahr nachweislich auch nicht, sagt Staatsrat Christoph Darbele.
18: Und jetzt haben wir eine ähnliche Situation. Was sollen wir warten? Auf den 7. Nimmerlandstag und sagen, bis im August machen wir nichts.
17: Bis dann vielleicht Jungwölfe zum Vorschein kämen. Darbele ist kein Wolfsfreund, er ist der zuständige Staatsrat in der Walliser Regierung und ordnet die Abschüsse für Einzelwölfe an. Doch nur, weil niemand Welpen sehe, bedeutet das nicht, dass es keine gäbe, widerspricht David Gerke von der Gruppe Wolf Schweiz, die sich für den Schutz des Raubtiers einsetzt, aber nicht jegliche Regulierung ablehnt. Das Gebiet um Vesperterminen sei Rudelgebiet. Ein Urteil des Walliser Kantonsgerichts bestätige das und auch Daten des Wolfsmonitorings würden das belegen.
19: Wenn in einem Jahr ein Rudel in einem Gebiet lebt, muss man davon ausgehen, dass es im Folgejahr auch noch dort ist.
17: Also auch jetzt. Folgerichtig dürfe der Kanton keinen Abschuss für einen Einzelwolf bewilligen, das sei rechtswidrig und besonders stoßend jetzt, da die jungen Wölfe zur Welt kämen. Rechtswidrig, das sei Polemik der Wolfsfreunde, sagt Staatsrat Darbele.
18: Und wenn Sie nicht einverstanden sind, also können Sie das schrittig machen. Aber ich bin der Meinung, wir haben jetzt richtig gehandelt, sollte sich die Situation verändern. Also im Fall einer Rudelbildung, das wäre die Kompetenz des Bundes und da würden wir unsere Situation neu beurteilen.
17: Bei Vesperterminen ist ein Wolfspaar nachgewiesen, das stellt auch der Kanton Wallis fest. Für ihn sind das 2 Einzelwölfe. Mit 7 gerissenen Ziegen und Schafen seien die Kriterien für den Abschuss eines Einzelwolfs erfüllt, also alles legal, sagt Christoph Darbele.
18: Wir machen, was uns das Gesetz gesamtschweizerisch vorgibt.
17: Doch daran hätte die Wolf-Lobby eben keine Freude. Darbele meint damit die Gruppe Wolf Schweiz. Das erklärte Ziel von vielen Walliser Politikern, auch des zuständigen Staatsrates, sei, so viele Wölfe zu schießen wie nur möglich und das gehe einfacher, wenn die Tiere als Einzelwölfe betrachtet würden, sagt David Gierke. Der Kanton Wallis handle absichtlich so. Der Streit dreht sich im Kreis. Im aktuellen Fall bei FISPA-Terminen können aber letztlich weder Christoph Darbele noch David Gierke mit absoluter Sicherheit sagen, wie viele Wölfe im Rudel oder als Einzeltiere umherstreifen. Und die Paarsituationen mit einem vielleicht trächtigen Weibchen oder mit Welpen, die sich noch in einer Höhle verstecken. Das mache diese Einschätzung schwierig, sagt David Gierke.
19: Vor allem im Frühling, weil die Welpen erst im Verlauf des Sommers nachweisbar sind. Das ist eine Situation, die im Moment weitgehend ungeregelt ist. Und solche Situationen zu klären, das würde sicher helfen.
17: Helfen kann in diesem Streit kaum jemand. Auch nicht das Bundesamt für Umwelt, welches die Bewilligungen für die Regulierung von Rudeln erteilt. Auf Anfrage von SRF schreibt das BAFU, es prüfe zurzeit die Informationen aus dem Wallis, ob der Kanton die Abschussbewilligung für den Einzelwolf erteilen durfte. Weiter könne man sich nicht äußern. Vermutlich käme eine Klärung, ob Rudel ja oder nein, aus Bern so oder so zu spät. Letzten Sonntag notierte der Kanton Wallis Folgendes in seine Abschussstatistik. Staldenried, männlich, erwachsener Wolf, Einzelabschuss. Staldenried ist gleich neben Visper-Terminen.
0: Eins nach eins und gleich im ersten und vierten. Marie-Agnes Strack-Zimmermann sitzt für die FDP im EU-Parlament und ist dort Chefin des EU-Ausschusses für Sicherheit und Verteidigung. Bis 2024 war sie Sicherheitspolitikerin im Deutschen Bundestag. Strack-Zimmermann fordert von Bundeskanzler Merz mehr Härte gegenüber den Feinden der Demokratie. Sie ist Gast im Tagesgespräch nach den Schlagzeilen dieses Mittags mit Kevin Gahanes.
2: Die Öffentlichkeit soll grundsätzlich erfahren dürfen, welche Parteien gegen die Transparenzregeln für große Spenden verstoßen haben. Das hat das Bundesverwaltungsgericht entschieden. Bisher hat die Eidgenössische Finanzkontrolle entsprechende Berichte zurückgehalten. Sie muss jetzt prüfen, ob sie diese doch noch veröffentlicht. Die Grünen im Bundeshaus bekommen eine neue Fraktionschefin und es dürfte die Tessiner Nationalrätin Greta Gysin werden. Bis zum Ablauf der Bewerbungsfrist in der Nacht auf heute ist sie die einzige Kandidatin geblieben. Die formelle Wahl durch die Fraktion ist am 22. Mai. Und das berühmte Schweizer Solarflugzeug Solarimpuls ist bei einem Testflug abgestürzt und komplett zerstört worden. Verletzt wurde niemand. Das Flugzeug war ferngesteuert für die US-Armee unterwegs. Die Solarimpuls stürzte in den Golf von Mexiko.
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21: Vor dem Rendezvous haben wir es schnell von Kindheits-Highlights gesehen. Da bei uns auf der SRF Musikwelle. Und ich habe von Versteckis erzählt. Da habe ich eine Mail bekommen von der SRF Musikwelle-Hörerin, die erzählt, Versteckis sei auch für sie ein Highlight gewesen. Vor allem einmal, da hat sich der Jüngste der Gruppe, sei etwa ein Erstgigs gewesen, in einem Gob-Container versteckt. Er sei den halben Nachmittag dort drinnen gehockt, weil die anderen einfach gar nicht wirklich gesucht haben. Und der erste Gigs sage ich, er habe heute noch ein Trauma. Ich hoffe es nicht. Ich bin Sabrina Lehmann und ich finde, so Kindheitserinnerungen sind doch einfach Gold wert.

Der alte Obwaldner Landsgemeindmarsch war da gespielt von der Feldmusik Sarne. Und von Obwalden gehen wir jetzt am Bodensee mit dem Bodensee-Quintett. Das ist so einer zum Mitsingen. Und am Bodensee gehe ich dann später. Noch nicht jetzt, aber jetzt würde ich vorschlagen, machen Sie doch einfach den Radio ein bisschen lauter und singen ein bisschen mit.

0: So, meine Damen und Herren, und jetzt darf ich Ihnen zwei schöne Konzerte empfehlen, die beide morgen Abend sind.
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0: Unter dem Motto «Heimatklang» lädt zum Beispiel der Männerchor Zürich Leimbach ein. Die Männer singen mit einer schönen schweizerischen Begleitung mit Hackbrett, Schweizer Örgeli und Alphorn zum Beispiel. Und als Gast singt der Solo-Jodler der Sammy Zumbrunn. Den haben Sie sicher auch schon gehört bei uns.
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0: Das Konzert ist morgen Abend in der reformierten Kirche Zürich-Leimbach. Es fängt am 5 Uhr abends an. Der Eintritt ist gratis, es gibt eine Kollekte und eine kleine Festwirtschaft. Und dann hat auch noch das Jodelchörli Kleintal morgen Konzert. Der Heimatabend, es ist heimatlich, das Wochenende. Zu Gast sind zum Beispiel die Stockberg-Buben, auch die kennen.

0: Stockberg-Buben, also morgen Abend auch am Konzert mit dabei. Dazu gibt es noch Sketch, eine Verlosung, eine Festwirtschaft und vielleicht ist ja da auch noch wichtig, eine Jodlerbar. Der Heimatabend vom Jodelchörli Kleintal ist morgen Abend im Gemeindehaus zu Elm und fängt am 8. Jahr. Der Eintritt ist 15 Franken. Und jetzt schauen wir noch schnell ein bisschen weiterführen.
1: 43 Formationen, 43 Konzerte und über 100 Stunden Volksmusik. Das sind ein paar Zahlen zum Heirasa-Festival 2026. Das Wesentliche steckt aber hinter diesen Zahlen. Die Freude an der Volksmusik, am gemeinsamen Musizieren und am gemeinsamen Zuhören. Ob von gestandenen Grössen oder von aufstrebenden Talenten, ob traditionell oder experimentell, es hat Platz für viele Facetten von der Schweizer Volksmusik. Am Heirasa-Festival vom 4. bis 7. Juni Zweckis am Vierwaldstättersee.
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0: Und jetzt gehen wir natürlich mit den Stockberg-Buben auch noch schnell in den Appenzellerland.

Halbe zwei ist es. Das heisst, in 10 Minuten ist es nochmal soweit. Noch das letzte Mal verlosen wir diese Woche nämlich einen wunderschönen und richtig grossen Blumenstrauß zusammen mit feinen Pralinen, wo sie ihrer Mami eine Freude machen können. Am Sonntag ist ja Muttertag und da ist es ja gut, wenn man auch einfach mal Danke sagen kann. Auch online auf srfmusikwelle.ch hat man natürlich mitmachen können. Und da hat gestern Heidi Stettler gewonnen. Liebe Frau Stettler, Ihre Mami, Heidi Bruder vom Bühler, kommt morgen die schöne Muttertagsüberraschung über, so dass die Blumen am Muttertag auch so richtig eine Freude machen können. Und wenn Sie auch mitgemacht haben,

0: Einfach ein schöner Titel. Festbänkler und Sascha Aussenick und seine Oberkreiner. Ich brauche Musik. Da komme ich immer Hühnerhaut über. Musik ist ja so oder so etwas Schönes immer. Auch zum Muttertag natürlich. Ist ja am Sonntag schon wieder. Und Blumen wären auch schön, oder?
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0: Ja, wäre doch etwas für ihre Mami, oder? Übermorgen ist Muttertag und da haben wir gedacht, machen wir ihnen eine kleine Freude. Alles, was sie machen müssen, ist gut zulassen, anrufen, durchkommen und mir sagen, wer das gesungen hat. Heute möchte ich gerne wissen, wer singt da. Achtung!
2: Das

Na also, wenn Sie den Blumenstrauß ergattern für Ihres Mami, ab ans Telefon 0848 531 531. Ich sage es gerne nochmal. 0848 531 531 für die Blumen fürs Mami.

Ja, vermutlich hätten sie es auch gewusst. Judith und Mel haben wir gesucht. Gewusst und durchgekommen. Gewusst hat das und durchgekommen, so muss ich sagen, ist Nicole Kellenberger. Das heisst, für sie, liebe Frau Edith Kellenberger, gibt es morgen eine super Überraschung fürs Auge und den Gaumen als Dankeschön. Und natürlich auch stellvertretend für alle Mamis im Land. Weil ein Danke haben ja schliesslich alle verdient. Und, das ist mir ganz wichtig, Papis natürlich auch.

0: 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Also wirklich nur bis um 2:30 können Sie dort noch mitmachen. Und vielleicht gibt es dann gleich noch einen Strauß fürs Mami.
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Der Günther Kallmann Chor ist das, was wir hier gehört haben mit «Wish me a rainbow», «Wünsch mir einen Regenbogen». Das wünsche ich Ihnen auch, falls es heute nicht geklappt hat mit dem Blumenstrauß. Und so oder so, das Wetter ist ja super. Also einfach einen Regenbogen, vielleicht nicht unbedingt, aber einfach einen schönen Nachmittag am Mikrofon gewesen, den Mittag. Sabrina Lehmann, es hat mich sehr gefreut, sind Sie mit dabei gewesen. Und jetzt gehen wir noch auf den Tanz, aufs Hochzeit mit einem Walzer von der Toggenburger Meitlenmusik. Danke vielmals! Thank you.

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1: Die Nachrichten von SRF um 2 mit Olivia Limacher. Das Bundesverwaltungsgericht stärkt die Transparenz bei der Parteienfinanzierung. Weiterer möglicher Hantavirus-Fall in der Schweiz. In Genf ist eine Person in Isolation. Das Wetter am Nachmittag und morgen ziemlich sonnig. Heute gibt es größere Quellwolken und einzelne Schauer über den Bergen. Seit den eidgenössischen Wahlen vor 3 Jahren gilt, große Spenden an Parteien und Abstimmungskomitees müssen offengelegt werden. Im Verborgenen blieb bis jetzt, ob und welche Parteien gegen diese Transparenzvorschriften verstoßen haben. Kommuniziert wurde das nicht. Ein Urteil des Bundesverwaltungsgerichts könnte das nun ändern. Andreas Stüdli.
2: Vor Gericht kam der Fall, weil die eidgenössische Finanzkontrolle EFK sich weigerte, die Kontrollberichte per Öffentlichkeitsgesetz herauszugeben. Dagegen gingen 2 Beschwerdeführer vor, ein Journalist und ausgerechnet der frühere Direktor der EFK selbst, Michel Wissou. Auch der eidgenössischen Datenschutz- und Öffentlichkeitsbeauftragte empfahl, dass die Prüfberichte herausgegeben werden. Die Finanzkontrolle kam dieser Empfehlung nicht nach und stellte sich auf den Standpunkt, dass sie das Ergebnis der Stichproben bei Parteien aus rechtlichen Gründen nicht veröffentlichen könne. Dagegen zogen der Journalist und der Ex-EFK-Direktor Wissou vor Bundesverwaltungsgericht. Dieses kommt nun zum Schluss, dass das Öffentlichkeitsprinzip grundsätzlich auch auf die neuen Transparenzvorschriften bei der Politikfinanzierung angewendet werden kann. Beide Beschwerden werden gutgeheißen. Die eidgenössische Finanzkontrolle muss nun prüfen, ob sie die Berichte zu den Stichproben doch noch veröffentlicht. Womöglich ist die juristische Klärung dieser Frage aber noch nicht am Ende. Das Urteil kann ans Bundesgericht weitergezogen werden.
1: In der Schweiz gibt es möglicherweise einen weiteren Fall im Zusammenhang mit dem Hantavirus. Eine Person aus Genf steht nach einem Flug unter Beobachtung. Das Bundesamt für Gesundheit, kurz BAG, sagte gegenüber der Nachrichtenagentur Keystone SDA, die Person habe keine Symptome und bleibe vorsorglich zu Hause in Isolation. Sie war im gleichen Flugzeug wie ein schwer kranker Passagier. Dieser war zuvor auf dem Kreuzfahrtschiff unterwegs, auf dem mehrere Hantavirus-Fälle aufgetreten sind. Bislang gibt es in der Schweiz einen bestätigten Hantavirus-Fall. Der betroffene Schweizer wird weiterhin im Universitätsspital Zürich behandelt. Auch er hatte sich auf dem Kreuzfahrtschiff mit dem Hantavirus angesteckt. Seine Ehefrau bleibt vorsorglich ebenfalls in häuslicher Isolation. Laut dem BAG besteht für die Schweizer Bevölkerung derzeit keine Gefahr. Das berühmte Schweizer Solarflugzeug Solar Impulse ist bei einem Testflug abgestürzt und komplett zerstört worden. Es war niemand an Bord des ferngesteuerten Flugzeugs. Die Solar Impulse war für die US-Armee unterwegs. Bei einem Testflug gab es nun technische Probleme, wie die US-Behörden bestätigen. Das Flugzeug stürzte in den Golf von Mexiko. Die Solarimpuls war vor 10 Jahren bekannt geworden, als sie ohne Treibstoff um die Welt geflogen war. Nun zu 2 Meldungen aus dem Eisenbahnverkehr. Während der Eishockey-WM setzt die SBB Extrazüge ein, und zwar nach allen Schweizer Spielen und den Spielen der Finalrunde. Die Züge fahren nach Spielschluss in Zürich-Altstätten über Aarau, Olten und Bern bis nach Lausanne. So sollen auch Fans aus der Westschweiz nach Spielschluss noch mit dem ÖV nach Hause kommen, schreibt die SBB. Die WM beginnt in einer Woche. Die Deutsche Bahn will ihre Verbindungen in Europa ausbauen. So soll es mehr Züge nach Kopenhagen und Prag geben. Auch verschiedene Städte in Belgien sollen häufiger angefahren werden. Dazu gibt es eine neue Direktverbindung zwischen Frankfurt und Bordeaux. Zusätzliche Verbindungen in die Schweiz plant die Deutsche Bahn aktuell nicht. Zur Lage im Nahen Osten. Gestern und in der Nacht ist es zu gegenseitigen Angriffen zwischen dem Iran und den USA gekommen, trotz der geltenden Waffenruhe. Und die Vereinigten Arabischen Emirate berichten auch heute von iranischen Drohnen- und Raketenangriffen. Es ist nicht das erste Mal, dass die Waffenruhe brüchig scheint. Trotz der jüngsten Angriffe dürfte die Waffenruhe aber weiter bestehen, glaubt Fredrik Steiger. Er beschäftigt sich bei SRF mit internationalen Sicherheitsfragen.
3: Beide Seiten scheinen momentan kein Interesse zu haben, die Lage wirklich in großen Stil eskalieren zu lassen. Der jüngste Schlagabtausch, vor allem jener gestern, wird ja von beiden Seiten eher heruntergespielt. Donald Trump sprach sogar von einer Lappalie, einer Bagatelle. Aber der Waffenstillstand bleibt fragil. Die politischen Spannungen, die Differenzen sind nach wie vor groß. Und das heißt, es kann nach wie vor alles aus dem Ruder laufen und der Krieg wieder voll beginnen.
1: Die Einschätzung von Freddy Gsteiger. Die Börsendaten von SIX. Der Swiss Market Index liegt im Moment bei 13.101 Punkten, minus 0,3%. Der Euro wird zu 91,55 Rappen gehandelt und den Dollar gibt es zu 77,83 Rappen. Der Blick aufs Wetter. Am Nachmittag ist es ziemlich sonnig. Über den Bergen bilden sich größere Quellwolken und einzelne Schauer oder Gewitter. Morgen ist es beidseits der Alpen meist sonnig bei rund 24 Grad. Das waren Nachrichten von Radio SRF. Verantwortlich war David Burkhardt.
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5: Und es freut mich sehr, dass ich Sie wieder einmal durch unser Wünsch dir was begleiten darf, am heutigen Freitagnachmittag, wo man sich aber jetzt schon wieder langsam aufs Wochenende einstellen und freuen. Bevor es aber soweit ist, gehen wir jetzt zuerst einmal der Frage nach, lebt denn der alte Holzmichel noch? Mit dem Lied von der Randfichte schickt Walter Walder aus Eglisau ganz liebe Grüße zu seinem Kollegen Rolf von Siebenthal von Wengi im Kanton Thurgau. Der Rolf hat nämlich gestern seinen 80. Geburtstag feiern. Dazu möchten wir ihm ganz herzlich gratulieren und hoffen, er hat einen wunderschönen Tag gehabt mit vielen tollen Überraschungen, schreibt Walter. Für Zukunft nur das Allerbeste und natürlich gute Gesundheit. Der Walter hofft, dass die bald 60-jährige Freundschaft noch lange erhalten bleibt und sie noch manchmal zusammen anstossen können, wie sie das schon so oft gemacht haben. Die liebsten Grüße kommen von der Lotti und dem Walti aus Eglisau.

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1: Das ist Katrin Wolf aus Paris-Ville. Grüß euch miteinander. Heute gehen meine Gedanken nach Forel Lavo zu meinem Bruder Christian Wolf. Lieber Krigo, zu deinem heutigen Ehrentag wünschen wir dir, der Uli Hels und ich, vom Besten um das Beste. Genieß jeden Tag und bleib gesund. Eine Rinderherde zieht durch die Felsenwald von der fidelen Mörtaler soll dich begleiten. Herzliche Grüße an alle Verwandten und Bekannten in der ganzen Schweiz.

Es ziehen Rinderherden von den fidelen Mühltaler. Keine Rinder, sondern ein herziges Büsi, das in einem Korb liegt, ist auf der Karte abgebildet, wo wir von der Brigitta Mühlhaupt aus Wetzikon bekommen haben. Sie schreibt darauf, wir, der Heinz und Brigitta, möchten auf dem Weg dem Fredi und dem Vreni Schröpfer von Laupenwald einen herzlichen Gruß schicken, verbunden mit guten Gesundheitswünschen. Und zwar machen die beiden das mit einem Jodellied vom Jodelduo Toni und Gritli Wittmer. Ausgesucht haben wir auf dem Feierabendbänkel.

Ja, hier ist der kleine Wilfried aus Alterswil. Schön, dass ich auch wieder einmal durchkomme. Ich hätte gerne ein schönes Lied, entweder von der Anna Leone, vom André Jürgens, für alle, die mich kennen. Oder sonst könnt ihr selber etwas wählen, etwas Sackiges einfach. Ein Musikinstrument, Popuri. Das würde mich freuen. Ich wünsche euch allen alles Gute für das Musikwellen-Team. Die machen das super. Und ich hoffe, dass noch niemand drei funktioniert. Denn wir sind alle sehr zufrieden mit euch. Dankeschön. Der Fred aus Alterswil.

Heute in einer Woche, da hat sie ihre 59. Geburtstag können feiern können. Andrea Jürgens, die wir da gehört haben, mit Mama Lorraine. Vor 9 Jahren ist sie aber im Alter von 50 verstorben. Morgen, da gibt es bei uns kein Wünsch-dir-was, aber dann am Sonntag wieder. Und wenn Sie sich bereits jetzt auf einen gemütlichen Sonntagnachmittag einstellen wo vielleicht sogar mit Ihrer Wunschmusik daherkommt, dann geben Sie doch am besten gerade jetzt einen schönen Musikwunsch und Gruß dafür auf. Und das können Sie machen unter der Nummer 0848 086 086 0848 086 086. Per Mail hat uns der André Zenger aus Oerlikon geschrieben. Mit dem Lied «Mama» von der Kelly Family schickt er ganz liebe Grüße zum einen an sein grosses Zwetzigen, aber auch an Tatjana von Affoltern. Er schreibt dazu «Liebes Grossmami, ich danke dir für die vielen schönen Erinnerungen von früher, wo wir jünger waren. Und der Tatjana auch danke für die Ferien.»

0: Eine Minute vor 2:30 haben wir. Auch heute am Freitag haben Sie natürlich wieder die Möglichkeit, direkt in die Sendung anzuläuten und einen Musikwunsch aufzugeben, wenn Sie das im Vorfeld verpasst haben. Wer zum Beispiel schon jetzt einen lieben Muttertagsgruß möchte verschicken oder sonst jemand mit einem schönen Stück überraschen, der wählt unsere Studionummer 0848 531 531. Und musikalisch, da gehen wir in der Zwischenzeit in Thurgau.
1: Da ist der Hans-Rudi Schmid von Attiswil im Siltal und ich habe Freude an der Musikwelle. Ich lasse sie jeden Tag, vom Morgen bis am Abend. Im Moment bin ich gerade ein bisschen havariert mit meinem Bandscheibenschaden und darum habe ich noch mehr Zeit zum Lassen und darum möchte ich allen, die irgend ein Bett oder eine Verletzung haben oder krank sind, alles Gute wünschen, vor allen Kollegen vom Schweizer Alpenclub SAC am Albis, allen Verwandten und Bekannten von Oberrieberg und vom Thurgau, vor allem der Verwandtschaft des Neuenschwanders und allen meinen Geschwistern am Walter zu Nestlau, der Rosmarie zu Tüfe und am Heinz zu Niederbuchse. Ich wünsche mir für alle alles Gute und gute Gesundheit und wünsche gerade im Nachhinein noch für den Geburtstag von Willi Schoch von Meerstetten und für den 80. auch noch alles Gute und hätte gern das Lied «Durgi du mein Heimatländli». Danke vielmals und alles Gute. Wir machen das immer super. Dankeschön.

0: Sängervereinigung Frauenfeld ist das mit dem Thurgau-Lied. Und vom Thurgau geht es jetzt auf direktem Weg ins Tessin, nämlich zu der Esther Ersam. Guten Nachmittag, Frau Ersam.
1: Guten Nachmittag, Leonard.
0: Sie sind in Personico daheim, haben Sie mir erzählt. Das ist in der Nähe von Bodio.
1: Jawohl.
0: Ja, jetzt da Entschuldigung.
1: Das war die grosse Eisengüsserei Monteforno, gerade oberhalb.
0: Ja, jetzt tönen Sie aber nicht so wie jemand, der gerade im Tessin geboren und aufgewachsen, aufgewachsen ist. Stimmt das?
1: Das ist richtig, jawohl. Ich bin in Zürich aufgewachsen, in der Stadt. Aha. Und bin vor 42 Jahren durch Grosser ins Tessin gekommen.
0: Okay, also doch quasi schon fast eine ganze Tessiner, ich kann mir fast sagen, nach 42 also, Jahren.
1: Ja, ich fühle mich mehr als Tessiner als Deutschschweizer.
0: Ja, und Sie sind, glaube ich, wirklich sehr eine patente Frau, weil Sie haben mir erzählt, am Montag da haben Sie einen Sonnenschirmständer einbetoniert. Das ist ja auch nicht gerade jedermanns Sache, allein schon den Beton anmischen, dass man das richtig macht, oder? Also machen Sie alles selber?
1: Was ich irgendwie kann, mache ich immer selber, ja.
0: Ja, ja, ja. Und das ist gut rausgekommen mit dem Ständer. Ist schon trocken, der Beton?
1: Ja, weil ich brauche normalerweise brauche ich immer den Schnellbeton, wo man nur kann innen, also tun und das Wasser dazu tun und fertig.
0: Ja, und der Schirmständer steht schon und der Schirm dazu, oder muss jetzt das noch ein bisschen, noch nicht ganz fertig, das Projekt?
1: Nein. Der Schirm der ist noch am Schirmen, weil es ist noch nicht so eine Badezeit im Moment.
0: Ja, auch nicht im Tessin.
1: Nein, leider nicht. Aber ach, wir haben lange schön gehabt.
0: Genau, und das kommt dann schon noch. Das kommt dann schon noch.
1: Ja, ja, ja. Gibt ja nach dem 6-Lüten-Tag gibt es ja einen wunderbaren Sommer. Oder?
0: Ja, wir hoffen, der hat recht, den Bögen. Also, das hoffe ich jetzt sehr auch, ja.
1: Ich wünsche es euch allen, ja.
0: Genau, Frau Ersam, Sie haben sich einen Titel gewünscht, den habe ich noch nie gehört auf der Musikwelle. Sie haben mir gesagt, Sie haben den einmal gehört und wünschen sich jetzt die Heidi und die Esther mit dem Rünzeli-Blues. Und ich glaube, mit Rünzeli sind wahrscheinlich Falten gemeint, oder?
1: Jawohl, richtig.
0: Ja, wissen Sie noch, um was es so in diesem Lied geht? Dass man eben keine Angst vor Rünzeli soll haben? Oder von was singen die da?
1: Ja, das... Ich weiß es eben nicht mehr genau, weil ich habe den gehört, vielleicht vor 2 Jahren oder so, oder 3 Jahren sogar. Und ich bin nicht mehr ganz sicher, aber auf eine lustige Art alt werden, ist es, glaube ich.
0: Genau, das hören wir uns jetzt an. Und das haben Sie sich einfach so können merken, dass der Rünzeli Blues heisst, oder haben Sie sich das aufgeschrieben dann?
1: Ja, so Sachen schreibe ich mir einmal auf.
0: Okay, und dann freut es mich, dass Sie jetzt durchgekommen sind. Wollen Sie gerade noch Grüße verschicken, Frau Ersam?
1: Ja, meine Schwester, wenn vielleicht die eine oder die andere am Radio wäre gerade, das wäre super.
0: Wie viele haben Sie Schwestern?
1: Noch 4.
0: Okay, dann ist ja die Chance gross, dass mindestens eine vielleicht zulässt, hoffentlich.
1: Ja, eventuell die in Lausanne, die im Welschen.
0: Ja, okay.
1: Und der Rest dann einfach die mich kennen.
0: Wunderbar.
1: Margret und Werner Schmid sind im Moment auch im Tessin. Ja, ja, und einfach wer mich kennt.
0: Wunderbar. Frau Ersam, dann wünsche ich Ihnen noch einen ganz, ganz schönen Nachmittag und bin jetzt wirklich gespannt auf den Rünzeli-Blues. Hören wir sehr aufmerksam zu und freuen uns an den eigenen Rünzeli, den wir haben.
1: Richtig, genau.
0: Dankeschön. Alles Gute, Frau Ersam. Merci. Ade.

da ist Gabi Stocker von Jona. Ich möchte gerne einen Geburtstagsgruß aufgeben für meine Schwester, Annemarie Germann, in Altstetten. Und zwar wäre der Musikwunsch Las Perlitas von der Schürli Musik. Danke, auf Wiederhören.

Einfach Dankeschön hören wir jetzt von Vincent und Fernando. Und einfach Dankeschön sagt mit dem Lied auch der Max Kobler aus Rütti im Kanton St. Gallen allen Besucherinnen und Besuchern, die am letzten Samstag beim Unterhaltungsabend vom Männerchor Rütti mit dabei gewesen sind. Ihr Verein lebt von den Besucherinnen und Besuchern von ihren Veranstaltungen und natürlich auch von allen Passivmitgliedern, Gönner und Sponsoren, die den Chor unterstützen. Dafür ein grosses Dankeschön von Max Kobler und man freut sich schon aufs Wochenende Ende August, wo der Chor dann sein 130 Jahre Jubiläumfest feiern kann. Dann nehme ich an, ist man sicher auch schon fleissig am Proben dafür.

Da ist Elisabeth Hess. Wir wünschen unserem Sohn, der am 8. Mai Geburtstag hat, von Herzen alles Gute, für die Zukunft viel Glück und Zufriedenheit. Diese Glückwünsche kommen von seinen Eltern. Wir wünschen das Lied Mäntig von den Stubbeten Gängen. Danke vielmals.

Stubbedegang, wo froh kann sein, dass es neben Mändig auch noch einen Dienstag, Mittwoch, Donnerstag oder eben einen Freitag gibt. Jetzt ein Lied von Chris Roberts, das man eher selten hört, nämlich «Bella Bella Bianca» am Canale Grande. Und das wünscht sich Teddy Meyer, der eine Operation hatte. Wir wünschen dir auf dem Weg natürlich schnelle und gute Besserung und hoffen, sie hört das Lied jetzt auch und kann sich ein bisschen daran erfreuen.

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1: Da ist Marguerite Jakob zu erzählen. Am 8. Mai sind Christian und ich 61 Jahre geworden. Leider ist mein Mann nicht mehr so gesund. Und gestern, am 7. Mai, hat es mir überschlagen, jetzt habe ich noch die Handbeine gebrochen. Jetzt muss ich auch Hilfe haben von den Kindern. Ich danke für alle, die mir helfen. Mit dem Lied, so wie damals mit dir tanzen gehen. Amigos, danke schön. Und schon alles Schöne, guten Tag. Merci.

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1: Die Nachrichten von SRF um 3 mit Olivia Limacher. In einer Bank in Deutschland ist es am frühen Morgen zu einer Geiselnahme gekommen. In der Kleinstadt Sinzig in der Nähe von Bonn läuft darum ein Großeinsatz der Polizei. Die Polizei teilte mit, dass Polizeibeamte die Bank und auch Wohnungen im gleichen Gebäude durchsucht hätten. Dabei hätten zwei Personen unverletzt aus einem verschlossenen Raum befreit werden können. Der oder die Täter seien nicht mehr vor Ort. Weitere Geiseln dürften im Tresorraum eingeschlossen sein, schreibt die Polizei. Wie viele Geiseln es sein könnten, schreibt die Polizei nicht. Bei einer der Geiseln handelt es sich um den Fahrer eines Geldtransporters. Die Polizei geht bis jetzt nicht davon aus, dass Kunden oder Kundinnen der Bank unter den Geiseln sind. Es gebe auch keine Hinweise auf Verletzte oder Tote. In der Schweiz gibt es möglicherweise einen weiteren Fall im Zusammenhang mit dem Hantavirus. Eine Person aus Genf steht nach einem Flug unter Beobachtung. Das Bundesamt für Gesundheit sagte gegenüber der Nachrichtenagentur Keystone SDA, die Person habe keine Symptome und bleibe vorsorglich zu Hause in Isolation. Sie war im gleichen Flugzeug wie ein schwerkranker Passagier. Dieser war zuvor auf dem Kreuzfahrtschiff unterwegs, auf dem mehrere Hantavirusfälle aufgetreten sind. Bislang gibt es in der Schweiz einen bestätigten Hantavirusfall. Der betroffene Schweizer wird weiterhin im Universitätsspital Zürich behandelt. Auch er hatte sich auf dem Kreuzfahrtschiff mit dem Hantavirus angesteckt. Seine Ehefrau bleibt vorsorglich ebenfalls in häuslicher Isolation. Laut dem BAG besteht für die Schweizer Bevölkerung derzeit keine Gefahr. Nun zu zwei kurzen Meldungen. In Winterthur ist erstmals ein Nest der asiatischen Hornisse entdeckt worden. Diese Art stammt ursprünglich aus Südostasien und gefährdet Honigbienen sowie andere bestäubende Insekten in der Schweiz. Das Nest wurde umgehend entfernt, wie die Stadt mitteilte. Verdächtige Funde sollen auf der nationalen Meldeplattform asiatischehornisse.ch eingetragen werden. Die asiatische Hornisse breitet sich seit 2017 in der Schweiz aus. Während der Eishockey-WM setzt die SBB extra Züge ein, und zwar nach allen Schweizer Spielen und den Spielen der Finalrunde. Die Züge fahren nach Spielschluss in Zürich-Altstetten über Aarau, Olten und Bern bis nach Lausanne. So sollen auch Fans aus der Westschweiz nach Spielschluss noch mit dem ÖV nach Hause kommen, schreibt die SBB. Die WM beginnt in einer Woche. Das Wetter. Ziemlich sonnig über den Bergen bilden sich größere Quellwolken und einzelne Schauer. Die Temperaturen erreichen morgen 24 Grad. Das waren Nachrichten von Radio SRF, verantwortlich David Burkhardt.
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3: Und nach den Nachrichten, wo es ja meistens sehr nüchtern zu und her geht, starten wir jetzt mit einer kleinen Umarmung. Und die schickt Nadja Sommer aus Mue, der Silvia Buttliger, nach Sur. Sie wünscht mit dem Lied von der Walli Schneider der Silvia recht gute Besserung und einen coolen Frühlingstag.

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1: Ja, grüß euch. Heute feiert unser Schätzchen Valerie von Müllenen von Bourguignon den 35. Geburtstag. Wir wünschen viel Glück, Gesundheit und einen wunderschönen Tag. Grandmama und Grandpapa Céline und Willi Gugler, Geschwisterte Andreas und Fabiola, die Mami Jacqueline, und zwar mit dem lustigen Geburtstagslied zum Mitsingen und Mitklatschen. Danke vielmals und schönen Tag.

0: Eine Gratulation zum Geburtstag von der Jazz-Kitty hat es da gegeben. Nach Roten Flug gehen die nächsten Grüße und zwar an Fatih Heiri. Das ist der Heiri Bracher und eine kleine Freude möchte ihm mit dem Schachersäppli seine Tochter Sonja Keller machen. Die beiden haben vor zwei Tagen miteinander das Brezeli gemacht und das, obwohl der Heiri schon 92 ist. Danke fürs Zusammenarbeiten, lad ihm seine Söhne ausrichten und wünscht ihm einen schönen Nachmittag. Wer weiss, vielleicht ist der Heiri ja gerade am Geniessen von diesen Brezeli zu einem feinen Kaffee. Und der Schachersäppli, der ist auch gerade nur das zweite Mal telefonisch gewünscht.
1: Was soll ich so packen? Und den Selbststocker für Solothurn? Wir werden für morgen Nachmittag einen Wunsch aufgeben vom Schachersäppli. Und wir grüßen einfach das Reni und den Peter von Schnottwil, ein Gruß im Hotel von Hagendorf, ein Gruß im Xaver und im Elisabeth, ein Gruß von der Spitex, allen zusammen. Die machen das super. Und ein Gruß in der Veronika Grossenbacher von Oberburg. Und ein Gruß im Judith und im Wenne von Buchiberg. Ich weiss nicht, ob sie es hören. Auf den Schauen. Adieu.

Da ist der Dani Wülser, Bülach. Und gerade als Schulbusfahrer unterwegs. Und darum grüße ich alle Schulbusfahrer, wenn möglich am Freitagnachmittag ab der Viertel ab 3. Dann tut nämlich viel wieder ihre Schülerinnen und Schüler heim. So wie ich auch. Ich starte dann im Schulhaus Lohren und fahre via Sprachheilschule zurück auf Kloten, wo mein letztes Kind ist. Und ja, es würde mich freuen, wenn mein Wunsch gerade gesendet würde, wenn wir unterwegs sind. Und ich grüße gerade alle Kindgängte, die ich im Schulbus drin habe. Ich habe nämlich in dem Schulbus einen super Empfang von der Musikwelle 531. Als Wunsch hätte ich gern wie der Wind und den Combox. Ade miteinander und noch einen schönen Freitagnachmittag.

0: Wie der Wind sind wir unterwegs mit der Combox. Und wieder machen wir unsere Telefonleitungen ins Studio auf für all die, die Lust und auch den Mut haben, noch einen Spontanwunsch aufzugeben für heute. Die Nummer, die Sie in diesem Fall ganz schnell müssen einstellen müssen, lautet 0848 531 531 0848 531 531. Bereits vorgängig gemacht hat das Margrit Eberhardt. Von ihr kommt der nächste Musikwunsch und sie möchte gerne das Gruberchörli hören.
1: Hier ist Margrit Eberhardt von der Grube. Ich würde mir gerne das Lied wünschen vom Grubenchörli und wünsche der Schwiegertöchter, die heute Geburtstag hat, alles Gute zum Geburtstag und allen, die mich mögen und kennen, einen lieben Gruß. Und noch einen schönen Nachmittag. Danke, auf Wiederhören.

0: Gang rief der Braunen ist das gesungen vom Grüberchörli. Und jetzt gehen wir in Kanton Solothurn. Genau gesagt nach Biberen zu der Sonja Berger. Guten Nachmittag, Frau Berger.
1: Guten Nachmittag, Leonard.
0: Biberen, hat das etwas mit Biberisch zu tun oder ist das unabhängig voneinander? Oder ist das irgendein...
1: ist unabhängig voneinander und ist ungefähr etwa 5-6 Kilometer auseinander.
0: Entfernt, wunderbar. Frau Berger, jetzt haben Sie mir erzählt, jetzt muss ich jetzt doch ein bisschen nachfragen. Sie sind im Moment in der Küche, Sie vorbereiten, Sie backen, kochen vielleicht auch schon, und zwar für einen Muttertag. Aber jetzt sollte ja das nicht so sein. Jetzt habe ich das Gefühl, müsste doch eigentlich Ihre Familie in der Küche stehen und Sie müssten quasi die Füße hochlagern. Es sei denn, Sie machen das jetzt für Ihre Mutter. Wie sieht jetzt das da genau aus?
1: Ja, ungefähr so. Ich mache das einfach für die ältere Generation, sagen wir es mal so.
0: Also es ist schon so. Also es ist jetzt nicht so, dass quasi Sie quasi für einen Muttertag vorbereiten für Ihre Familie, dass die Sie dann können feiern nachher. Oder schon auch ein bisschen?
1: Doch, schon auch ein bisschen.
0: Oder denken Sie einfach, es ist gescheiter, Sie machen es selber. Es gibt fast weniger Chaos und es ist besser am Schluss.
1: Ja. Nein, ich tue sehr gerne kochen und das ist so ein mein Hobby auch.
0: Also ist quasi jetzt nicht ein Müssen, sondern für Sie ein Dürfen. Und es ist ja auch schön, wenn Familie zusammenkommt. Wer kommt ja alles so zusammen jetzt am Sonntag, am Muttertag?
1: Ja, sie, meine Mutter, Schwöger, mein Mann, Schwester, Brüder, einfach so ein bisschen quer durch die Verwandtschaft.
0: Ja, dann glaube ich, dass Sie jetzt schon vorbereiten müssen, wenn da quasi so eine riesige Gesellschaft kommt.
1: Das ist ja schön.
0: Ja,
1: und es
0: würde
1: auch alle ein bisschen helfen.
0: Also. Ist schön, wenn da wirklich alle so zusammenkommen. So, Sie haben sich ein Lied gewünscht, Amare, das Zigeunermädchen. Wir haben es ausgesucht von der Maria Theresia Theiler. Da sind wir jetzt beide ein bisschen gespannt, wie das tönt in dieser Version. Warum gerade das Stück? Erinnert Sie das irgendwie an die Jugend? Oder wie kommen Sie gerade auf das?
1: Nein, das ist eigentlich immer mal ein Wunsch von meinem Mann. Und jetzt habe ich gedacht, ja, dann tun wir uns das wünschen.
0: Ja, er lässt aber auch.
1: Ich gehe mal davon aus, ja.
0: Okay, dann schicken wir ihm ganz, ganz liebe Grüße. Alle, die natürlich die auch am Sonntag zu Ihnen kommen, den Muttertag feiern. Und dann wünsche ich Ihnen ganz, ganz einen schönen Muttertag, Frau Berger. Und dass Sie einen schönen Nachmittag verbringen mit Ihren Liebsten.
1: Machen wir und herzlichen Dank, Leonard.
0: Ja, oder wollen Sie sonst noch jemanden grüßen, wo wir jetzt...
1: Einfach alle, die ich es kenne.
0: Also, Sonja Berger aus Biberen. Dankeschön und weiterhin gutes Vorbereiten.
1: Ja, danke, Leonard. Einen schönen Nachmittag.
0: Ihnen auch. Merci, Frau Berger.
1: Danke.

Grüezi, da ist der Elsbeth-Täufer von Sempach. Ich möchte gerne in meinem Mann, dem Lukas-Täufer, und in meinen Kindern, Markus, Ottmar und Monika, mit Anhang und mit der Selin, Fabien und dem Lenin einen Wunsch aufgeben. Und noch zauere ich erst noch für alle unsere guten Freunde von Monika, Margrit, Ruth, Chantal und Monika mit der Familie und alle meine Geschwister, die ich habe. Ich möchte gerne das Regelied wünschen für alle die, meine Lieben. Und ich jetzt 7 Wochen im Spital war, möchte ich jetzt allen den Danke sagen. Auf Wiederhören!

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1: Genau, und jetzt hören Sie es «Wünscht dir was?» und während dem «Wünscht dir was?» ist ja auch immer vor dem «Wünscht dir was?». Die nächste Ausgabe steht dann am kommenden Sonntag, am Muttertag, wieder auf dem Stundenplan. Und wenn Sie zum Beispiel Ihre Mutter möchten überraschen mit einem schönen Musikstück oder Sie kennen jemanden, der am Sonntag zum Beispiel Geburtstag hat oder sonst etwas kann feiern kann, dann schicken Sie doch einen lieben Gruß verbunden mit einem schönen Musiktitel. Die können Sie ganz einfach telefonisch aufgeben unter der Nummer 0848 086 086 0848 086 086. Und wir hören uns jetzt den DJ Ötzi an mit «Einen Stern, der deinen Namen trägt». Gewünscht vom Raphael Schmutz von Düdingen für Nelly Hasler, die in Übersdorf daheim ist. Morgen am Samstag kann Nelly ihren 83. Geburtstag feiern, und zwar bei bester Gesundheit. Zu dem grossen Tag wünschen Regine und Raffi Nelly nur das Beste und weiterhin gute Gesundheit.

mitnahm. Das ist möglich zu finden da. Ich wünsche allen, was nicht so gut geht, das Gebet vor Madonna vom Duo Via Mala und wünsche allen gute Besserung und Kopf hoch und schon gut. Danke vielmals. Ade.

Das Gebet der Madonna, Stuo via Mala. Und wieder haben wir ein Geburtstagskind. Im heutigen wünscht ihr was vom 8. Mai. Und zwar ist es Marta Zwimpfer aus Sursee. Sie feiert heute in Runde den 80. Wir gratulieren Marta Zwimpfer zum 80. Geburtstag und schicken ihr ganz liebe Grüße. Das schreibt ihre Mann, der Seppi, und der Sohn, der Roland. Und zur Feier des Tages darf sich Marta jetzt am Kiosk von der Rumpelstilz etwas aussuchen.

Du bist Dorli Rutsch aus Riedholz. Ich wünsche mir Santa Lucia bei Neid. Das wünsche ich für alle, die mich kennen und für alle, die gerne Lotto spielen können. Merci vielmals. Ade, ade.

Bei uns haben sich jetzt Zentis Jodle Plus parat gemacht und von ihnen gibt es ein Original. Ein Original, so heisst nämlich das Jodlied, das sie fürs Froni Inaue aus Herisau zum Besten geben. Sie ist Cousine von Paul Inaue aus Appenzell. Der Paul möchte seiner Cousine das Herzenslied wünschen und er grüßt auch alle anderen, die das Lied ebenfalls bewegt.

0: Nebst Musik wählen Team, der Walter Minze Wittenbach. Ich wünsche für Visite, für Krankenwunschkonzert, für denen, wo es nicht so gut geht, dann geht es zum Glück gut. Von dem her, ich lasse jetzt gerade auch ein ganzes Stück und dann wünsche ich ein ganzes Stück von der Susanne Klee, eines von den besten, was sie gehabt hat. Er findet da schon wunderbar. Ich begrüße alle von Wittenbach und alle anderen auch. Okay, schönen Tag.
1: Tja, und da ist jetzt natürlich die Frage, welches ist denn eines von den besten Lieder, die Susanne Klee hat? Ich finde ja, sie hat ganz viele gute Lieder gehabt, aber eines, was ich besonders schön finde, ist eines, was sie auf Deutsch gesungen hat und damit 1980 bei der Deutschen Grand Prix Vorentscheidung mitgemacht hat, «Wenn du nicht weißt wohin». Und vielleicht habe ich auch Glück und der Walter Menzi meint tatsächlich ebenfalls das Lied.

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1: Die Nachrichten von SRF um 4 mit Olivia Limacher. Nach Milliardenwetten auf den Ölpreis kurz vor Trumps Reden, der Verdacht auf Insiderhandel erhärtet sich. Geiselnahme in einer deutschen Bank, die Polizei befreit zwei Personen, die Täter sind auf der Flucht. Das Wetter morgen, es ist meist sonnig bei rund 24 Grad. Wenn sich US-Präsident Donald Trump zum Iran-Krieg äußert, wirkt sich das oft sofort auf die Börsenkurse aus. Es gibt schon länger den Verdacht, dass Insider jeweils vorher von Trumps Äußerungen wissen und damit an den Börsen viel Geld verdienen. Jetzt erhärtet sich dieser Verdacht auf illegalen Insiderhandel. Wirtschaftsredaktor Pascal Lago.
2: Kurz bevor US-Präsident Donald Trump eine Waffenruhe im Nahen Osten bekannt gab, haben Unbekannte über 2 Milliarden US-Dollar gewettet auf sinkende Ölpreise. Diese sogenannten Leerverkäufe an den Börsen, diese Wetten, die häuften sich laut einer Recherche der Nachrichtenagentur Reuters. So haben Unbekannte auch Milliarden gewettet, als Trump behauptete, dass die Straße von Hormuz wieder offen sei. Oder als er meinte, einen Angriff auf den Iran zu verschieben. Immer kurz vorher, ein paar Minuten nur, haben die Unbekannten Milliarden an den Börsen verschoben, zu Uhrzeiten, an denen normalerweise wenig Geld gehandelt wird. Insgesamt geht Reuters von rund 7 Milliarden US-Dollar an Wetteinsätzen aus. Das ist viel mehr als die bisher angenommenen 2,5 Milliarden Dollar. Wer die Wetten platzierte und von wo aus, ist unklar. Klar ist, die Unbekannten haben so innerhalb von ein paar Minuten dreistellige Millionenbeträge verdient. Reuters zufolge untersuchen die betroffenen Börsen nun die Vorfälle. Zudem habe sich das US-Justizministerium eingeschaltet.
1: Die USA warten auf eine Antwort vom Iran in den diplomatischen Bemühungen um ein Ende des Irankriegs. US-Außenminister Marco Rubio sagte bei einem Besuch in Italien, die Antwort werde noch heute erwartet. Bislang habe man aber noch keine Rückmeldung erhalten. Nach Medienberichten liegt dem Iran eine Absichtserklärung mit 14 Punkten vor. Darin geht es unter anderem um eine mögliche Lockerung von US-Sanktionen, um das iranische Atomprogramm und um die Zukunft der strategisch wichtigen Straße von Hormuz. Derweil scheint die Waffenruhe im Nahen Osten zwischen den USA und dem Iran brüchig. In der Straße von Hormuz haben sich die beiden Seiten in der Nacht gegenseitig beschossen. In einer Bank in Deutschland hat es eine Geiselnahme gegeben. Nach mehreren Stunden haben Spezialkräfte der Polizei die Volksbank-Filiale in der Kleinstadt Sinzig in der Nähe von Bonn gestürmt. Der oder die Täter waren bei der Stürmung durch die Polizei bereits nicht mehr in der Bank. Es berichtet Michael Häusler von der ARD.
3: Der Polizeisprecher konnte aktuell nicht sagen, wann und wie die Täter die Bankfiliale verlassen haben. In der Bank seien zwei Geiseln in einem Raum gefunden worden. Einer der Geiseln sei der Fahrer eines Geldtransporters, der heute Morgen um 9 Uhr vor der Bank parkte. Aktuell konnten die beiden Menschen in der Bank, die dort eingeschlossen waren, noch nicht von der Polizei vernommen werden. Deshalb ist auch noch nicht klar, um wen es sich bei den Tätern handeln könnte, ob die Täter bewaffnet sind, wann und wie sie geflohen sind. Die Polizei hat eine Fahndung eingeleitet. Mehr ist zum jetzigen Zeitpunkt nicht bekannt. Der Einsatz in der Innenstadt von Sinzig sei aber soweit beendet. Noch besteht die Sperrung in der Innenstadt. Die soll aber in den nächsten Stunden aufgehoben werden.
1: Vom Alpamare über den Zirkus Knie bis zum Locarno Filmfestival. Der Konsumentenschutz hat die Online-Ticketshops von Schweizer Freizeitangeboten untersucht und bei vielen manipulative Tricks gefunden, sogenannte Dark Patterns. Bei zwei Dritteln der über 70 untersuchten Anbietern sollen solche Tricks eingesetzt worden sein. Worum es geht, erklärt SRF-Digitalredaktorin Tanja Eder.
4: Dark Patterns sind Tricks, die fast alle von uns aus dem Online-Shopping kennen. Zum Beispiel, dass Zusatzoptionen bereits angewählt sind in der Hoffnung, dass man das übersieht und einfach dazu kauft. Die Ticketversicherung ist so ein Klassiker. Oder dass uns Druck gemacht wird mit der Behauptung, dass nur noch wenige Tickets verfügbar seien. Diese Tricks, die bewegen sich häufig im legalen Graubereich. Im Internet sind sie aber trotzdem gang und gäbe. Also, dass nur zwei Drittel der Shops sie anwenden, ist schon fast überraschend.
1: Was hat das jetzt für Konsequenzen? Dazu sagt Tanja Eder.
4: Auch wenn die Tricks zum Teil illegal sind, hat das selten rechtliche Konsequenzen, weil halt selten jemand klagt deswegen. Der Konsumentenschutz fordert die Unternehmen jetzt auf, diese Dark Patterns zu unterlassen. Das hat an sich erstmal keine rechtliche Wirkung, aber vermutlich reagiert trotzdem das eine oder andere Unternehmen wegen der schlechten Publicity. Und ja, vielleicht waren sich die einen ja auch gar nicht so bewusst, was läuft im eigenen Job, weil der von spezialisierten Anbietern gebaut und betrieben wird.
1: Tanja Eder von der SRF Digitalredaktion. Zu den Börsendaten von SIX. Der Swiss Market Index liegt im Moment bei 13.112 Punkten, minus 0,2%. Der Dow Jones Index in New York steigt um 0,2%. Der Euro wird zu 91,55 gehandelt und der Dollar zu 77,77. Soweit die Meldungen. Das Wetter. Ziemlich sonnig, über den Bergen bilden sich größere Quellwolken und es gibt einzelne Schauer oder Gewitter. Morgen ist es meist sonnig bei rund 24 Grad. Das waren Nachrichten von Radio SRF. Verantwortlich David Burkhardt.
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6: Ich sage Grüezi miteinander und musikalisch steigen wir in die Wunschstunde zwischen 4 und 5 mit dem Hans Rüedi aus dem Wallis. Und er wird gewünscht von der Noelle Perler aus Schwarzenburg. Sie grüßt damit die Anne-Kette Christen von Zuzwil im Kanton Bern. Weiter aber auch ihren Schatz der Thomas, dann der Andu, seine Freundin Tennele, der Fritz, Grosskinder Maurin, Elina, Luca, Nicolas, Zoe und Lynn. Und alle, die Musikwellen hören. Und dann wünscht Noel auch noch Fabian Studemann viel Glück beim Schwingen zu Städtle. Sie sind ein grosser Fan von ihm.

Wir gratulieren der Ursina Sommerau in Tallinn ganz herzlich zu ihrem 90. Geburtstag und wünschen weiterhin alles Gute in ihrem Daheim. Mit dem Lied Dorma Bein möchten wir Baselbieter dir eine Freude machen. Ganz herzliche Grüße und einen schönen Tag wünschen dir Regina und der Andreas Studi von Däniken. Cheers.

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1: Harfenklänge gönnen wir uns als nächstes und die kommen von der Daniela Lorenz. Everything comes, everything goes, hören wir. Daniela Lorenz wird gewünscht von der Giuliani Gomez aus Wetzikon und sie grüßt damit den Dieter Deich von Nenniken. Liebe Dede, schreibt sie, ich hoffe, dass deine Genesung gut verläuft und du bald wieder putzmunter bist. Herzliche Grüße kommen von deiner Enkelin, der Giuliani.

Brigitte Wettstein aus Zürich schreibt uns, sie brauche einen Aufsteller. Und darum möchte sie gerne «Gib nie die Hoffnung auf» von den Violets hören. Damit grüßt sie aber auch Markus und Claudia Meier aus Oberkirch mit der Tina und Barbara und der Alberto Meier mit Bübeli aus Embrach. Brigitte bedankt sich bei diesen zwei für die schöne Freundschaft.

0: So, 20 Minuten ab 4 Uhr, bevor wir unserem Freitagswunschkonzert am 3. Mai begegnen, gibt es jetzt erst einmal den Aufruf für die dritte und letzte Möglichkeit für einen Live-Wunsch. Unser grosses Musikarchiv steht für Sie offen, um noch ganz schnell etwas Schönes daraus zu wünschen. Das funktioniert, wenn Sie durchkommen, unter der Nummer 0848 531 531 0848 531 531. Und wie bereits angekündigt, jetzt meldet sich bei uns der dritte Mann, und das ist in dem Fall der Burkhard Huwiler.
1: Das ist Huwiler Burkhard von Abtwil. Ich wünsche mir für meine Frau Hildegard, die heute 70 ist, auf dem Weg einen Geburtstagsgruß. Und zwar das Stück «Der dritte Mann». Vielen Dank und allen einen schönen Tag.

0: Der dritte Mann in einer kleineren, flotteren Version, gespielt von Tommy Temperson. Jetzt habe ich aber keinen Mann am Telefon, sondern eine Frau, nämlich Susanne Gutmann aus Uetikon-Waldeck. Guten Nachmittag, Frau Gutmann.
1: Grüezi miteinander.
0: Also Gutmann, eigentlich habe ich ja gleich ein bisschen Mann am Telefon, oder wenn Sie Gutmann heissen. Also zur Hälfte kann man sagen, zumindest was den Namen angeht.
1: Genau.
0: So, Sie haben mir erzählt, Sie sind Rentnerin und tönt aber nebenbei, kann man sagen, ein Mietauto noch in der Gegend umkutschieren, nämlich, wo Sie irgendwie gehen, abholen und dann wieder zurückbringen zur Mietstation. Oder wie funktioniert das genau?
1: Wenn die Auto am falschen Ort stehen, muss ich es holen. Oder wenn man in St. Gallen ein Auto braucht, das jetzt gerade in Zürich steht, dann muss ich es auf St. Gallen bringen, einfach so.
0: Ja,
1: von A nach B.
0: Und dann fahren Sie zum Beispiel mit dem Zug dann nach St. Gallen und mit dem Auto zurück? Oder wie machen Sie das?
1: Genau.
0: Aha.
1: Genau.
0: Sind Sie jemand, der schon früher immer gerne ein Auto gefahren ist? Ist das etwas, was Ihnen einfach Spass macht auch?
1: Das ist eigentlich fast ein Hobby, würde man sagen.

0: oder viele Modelle.
1: Natürlich.
0: Ja, das ist natürlich schön, wenn man immer mit dem neuesten Auto kann rumfahren kann. So, Sie haben sich einfach so gewünscht von der Zellbergbuhm. Und mit denen sind Sie auch befreundet. Wie ist es zu dieser Freundschaft gekommen? Sind Sie einfach immer an Konzert oder wie haben Sie die kennengelernt?
1: Wir sind viel an Konzert und irgendwann bin ich mal an einem Samstag 50 geworden und da habe ich die gefragt, ob sie an meinem Geburtstag spielen würden und das haben sie dann auch gemacht. Und das war ein super Fest gewesen. Und auch dann am 60 ist der Geburtstag von meinem Mann, haben sie auch wieder gespielt und so hat sich das entwickelt.
0: Ja, und steht demnächst vielleicht wieder ein runder Geburtstag an, wo es wieder könnte kommen?
1: Nicht unbedingt, nein.
0: Okay.
1: Also das Fest habe ich nie gemacht, jetzt bin ich zu alt dafür.
0: Aber dafür kommen Sie jetzt im Radio. Möchten Sie noch jemanden grüssen, gerade damit?
1: Alle, die grüßt werden wollen, allen, was vielleicht nicht so gut geht und alle, die Freude an dieser Musik haben.
0: Sehr schön. Frau Gutmann, dann wünsche ich Ihnen allzeit gute Fahrt und weiterhin einen schönen Nachmittag und danke fürs Telefon.
1: Danke vielmals.
0: Ade. Merci.

ist Maria Gmenisch in Mainfeld. Ich hätte gerne morgen etwas gewünscht, einen Aufsteller für mich und auch für meine lieben Mann, wo mir alles gut schaut und macht. Und den hätte ich gerne so einen Ficker Hochzeitsmarsch, weil wir haben am Samstag noch 29 Jahre geheiratet. Adieu, danke.

der Marsch Schanficker Bauernhochzeit gespielt von der Brassband Mühlidorf. Natürlich wird unser Wünschen was gern genutzt, um zum Beispiel jemandem zum Geburtstag zu gratulieren, jemandem Danke zu sagen oder um jemandem aus der Verwandten oder Bekanntschaft einfach einen lieben Gruß zu schicken. Aber das muss nicht zwingend sein. Man kann auch problemlos einfach auch etwas für sich selber wünschen. Zum Beispiel ein Lied, das man noch nie oder schon lange nicht mehr gehört hat und gern wieder einmal möchte, dass es im Radio gespielt wird. Wenn Sie so einen Wunsch für den Sonntag haben, dann geben Sie den am besten gerade jetzt auf, und zwar telefonisch über unseren Wunschtelefonbeantworter mit der Nummer 0848 086 86 86 0848 086 086. Und einfach so einen speziellen Titel für sich selber wünscht jetzt auch Lisa Käser aus Thun. Und zwar von der holländischen Gruppe BZN möchte sie gerne «If I Had Only a Chance» hören. Unsere Musikredaktion hat ihn extra aus dem Musikarchiv herausgegraben, und da ist er für die Lisa und alle anderen, die ebenfalls Freude daran haben.

0: Das ist der David, ich hätte einen Wunsch aufgegeben, was wünscht ihr was? Am Freitagnachmittag. Und zwar hätte ich das gern gemacht für die Oase, fürs Personal und auch für die Bewohner, wo es auch nicht so gut geht. Wir haben den Norovirus im Haus und das ist nicht so einfach. Es hat Bewohner, wo es ganz schlecht geht. Und für die möchte ich ganz fest Kraft schenken mit dem Titel Gute Besserung. Ihr macht auch einen super Dienst, muss ich wählen. Besten Dank, das war der Gruß von David.
1: Da ist Margrit aus Witterswil. Ich wünsche meiner Schwester Ruth Muster und dem Schwager David Dreher gute Genesung mit dem Lied Gute Besserung. Dankeschön.

Vincere o perdere haben wir jetzt aufgelegt und das heisst so viel wie gewinnen oder verlieren. Und so heisst auch das neueste Lied von der Patricia Mattis. Das spielen wir für Susanne Oberer aus Hergiswil. Ihr Schatz, der Hermann, grüßt Sie damit ganz herzlich, wünscht ihr ein schönes Wochenende und sie soll sich nicht ärgern, wenn sie dann beim Jasses nächstes Mal gegen ihn verlieren, Tagi.

Hallo liebes Musikwellen-Team. Ich wünsche für alle, die gerne Musikwellen hören und für mich einen Wiener Walzer. Es gibt viele Leute, die nicht krank sind, aber einen Aufsteller können brauchen. Danke für die schönen Sendungen. Macht weiter so. Liebe Grüße an alle aus der Schule von der Ruth Habicha. Danke.

Dorfschwalben aus Österreich, hat der Wiener Walzer geheissen, wo uns das Symphonieorchester Bratislava gespielt hat. Frühlingsboten schicken wir jetzt als letzten Wunsch noch auf den Weg, und zwar zu der Greti Schlunecker nach Lutherbrunnen. Und der Gruß, der kommt von der Heidi Fuchs Schlunecker aus Bönigen. Liebes Mutti, liebes Grossmutti, liebes Urgrossmutti, schreibt sie. Deine ganze Familie gratuliert dir herzlich zu deinem 95. Geburtstag. Ein Lied, das das Herz erfreut, ein Kratten voll liebe Gratulanten und eine grosse Portion Gesundheit wünschen wir dir. All deine Lieben von unter der Flur mit grossen und kurzen Beinen. Familie Schlunecker, Familie Flückiger, Familie Heiniger und Familie Fuchs. Und das Lied «Frühlingsboten», das singen jetzt Tobi Sänger Appenzell.

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1: Die Nachrichten von SRF um 5 mit Karim Britsch. Nach Reden von US-Präsident Donald Trump ist mehrmals auf sinkende Ölpreise gewettet worden. Das US-Justizministerium untersucht nun den Verdacht von Insiderhandel. Beim Verkauf von Online-Tickets werden regelmäßig unnötige Produkte dazu verkauft. Der Konsumentenschutz in der Schweiz hat Tricks aufgedeckt. Und das Wetter heute Abend: scheint vielerorts die Sonne. Es gibt lokal in den Bergen Regen. Morgen ist es dann überall ziemlich sonnig. Wenn sich US-Präsident Donald Trump zum Iran-Krieg äußert, wirkt sich das oft sofort auf die Börsenkurse aus. Es gibt schon länger den Verdacht, dass Insider jeweils vorher von Trumps Äußerungen wissen und damit an den Börsen viel Geld verdienen. Jetzt erhärtet sich dieser Verdacht auf illegalen Insiderhandel. Wirtschaftsredaktor Pascal Lago mit den Einzelheiten.
2: Kurz bevor US-Präsident Donald Trump eine Waffenruhe im Nahen Osten bekannt gab, haben Unbekannte über 2 Milliarden US-Dollar gewettet auf sinkende Ölpreise. Diese sogenannten Leerverkäufe an den Börsen, diese Wetten, die häuften sich laut einer Recherche der Nachrichtenagentur Reuters. So haben Unbekannte auch Milliarden gewettet, als Trump behauptete, dass die Straße von Hormuz wieder offen sei. Oder als er meinte, einen Angriff auf den Iran zu verschieben. Immer kurz vorher, ein paar Minuten nur, haben die Unbekannten Milliarden an den Börsen verschoben, zu Uhrzeiten, an denen normalerweise wenig Geld gehandelt wird. Insgesamt geht Reuters von rund 7 Milliarden US-Dollar an Wetteinsätzen aus. Das ist viel mehr als die bisher angenommenen 2,5 Milliarden Dollar. Wer die Wetten platzierte und von wo aus, ist unklar. Klar ist, die Unbekannten haben so innerhalb von ein paar Minuten dreistellige Millionenbeträge verdient. Reuters zufolge untersuchen die betroffenen Börsen nun die Vorfälle. Zudem habe sich das US-Justizministerium eingeschaltet.
1: Pascal Lago. Die USA warten auf eine Antwort vom Iran in den diplomatischen Bemühungen um ein Ende des Irankriegs. US-Außenminister Marco Rubio sagte bei einem Besuch in Italien, die Antwort werde noch heute erwartet. Bislang habe man aber noch keine Rückmeldung erhalten. Nach Medienberichten liegt dem Iran eine Absichtserklärung mit 14 Punkten vor. Darin geht es unter anderem um eine mögliche Lockerung von US-Sanktionen, um das iranische Atomprogramm und um die Zukunft der strategisch wichtigen Straße von Hormuz. Derweil scheint die Waffenruhe im Nahen Osten zwischen den USA und dem Iran brüchig. In der Straße von Hormuz haben sich die beiden Seiten in der Nacht gegenseitig beschossen. In einer Bank in Deutschland hat es eine Geiselnahme gegeben. Nach mehreren Stunden haben Spezialkräfte der Polizei die Volksbank-Filiale in der kleinen Stadt Sinzing in der Nähe von Bonn gestürmt. Zwei Personen hätten unverletzt aus einem verschlossenen Raum in der Bank befreit werden können. Der oder die Täter seien bei der Stürmung nicht mehr in der Bank gewesen. Wann sie diese verlassen hätten, sei unklar, sagte ein Polizeisprecher. Die Fahndung laufe. Im Val d'Anivier im Wallis ist ein Felsmassiv in Bewegung. Aus diesem Grund hat die Gemeinde Schippis am Eingang des Tals vorsichtshalber eine alte Brücke abgerissen, die unter Denkmalschutz stand. Damit will die Gemeinde verhindern, dass sich bei einem Felssturz Geröll staut und Wasser über die Ufer treten könnte. Wie die Nachrichtenagentur Keystone STA schreibt, soll in den nächsten Jahren eine neue Brücke gebaut werden. Provisorisch wurde für die Autos eine Rampe erstellt. Laut Geologen ist rund 1 Million Kubikmeter Felsmasse instabil. Im Berg oberhalb der Gemeinde Grimens, zuhinterst im Val d'Anivier, klafft eine Spalte von bis zu 1 Meter Breite und es hat weitere Risse. Das Gebiet steht seit Oktober 2025 unter ständiger Bewachung. Vom Alpamare über den Zirkus Knie bis zum Locarno Film Festival. Der Konsumentenschutz hat die Online-Ticket-Shops von Schweizer Freizeitangeboten untersucht und bei vielen manipulative Tricks gefunden, sogenannte Dark Patterns. Bei 2/3 der über 70 untersuchten Anbietern sollen solche Tricks eingesetzt worden sein. Worum geht es? Erklärt SRF-Digital-Redaktorin Tanja Eder.
3: Dark Patterns sind Tricks, die fast alle von uns aus dem Online-Shopping kennen. Zum Beispiel, dass Zusatzoptionen bereits angewählt sind in der Hoffnung, dass man das übersieht und einfach dazu kauft. Die Ticketversicherung ist so ein Klassiker. Oder dass uns Druck gemacht wird mit der Behauptung, dass nur noch wenige Tickets verfügbar seien. Diese Tricks, die bewegen sich häufig im legalen Graubereich. Im Internet sind sie aber trotzdem gang und gäbe. Also, dass nur 2/3 der Shops sie anwenden, ist schon fast überraschend.
1: Und was hat das nun für Konsequenzen? Dazu sagt Tanja Eder.
3: Auch wenn die Tricks zum Teil illegal sind, hat das selten rechtliche Konsequenzen, weil halt selten jemand klagt deswegen. Der Konsumentenschutz fordert die Unternehmen jetzt auf, diese Dark Patterns zu unterlassen. Das hat an sich erstmal keine rechtliche Wirkung, aber vermutlich reagiert trotzdem das eine oder andere Unternehmen wegen der schlechten Publicity. Und ja, vielleicht waren sich die einen ja auch gar nicht so bewusst, was läuft im eigenen Job, weil der von spezialisierten Anbietern gebaut und betrieben wird.
1: Die Einschätzung von Tanja Eder von der SRF Digital Redaktion. Der Blick an die Börse, die Daten wurden mitgeteilt von SIX. Der Swiss Market Index liegt im Moment bei 13.098 Punkten, 0,3% im Minus. Der Dow Jones Index in New York steigt um 0,2%. Der Euro wird zu 91,55 Rappen gehandelt und der Dollar zu 77,71 Rappen. Und noch das Wetter. Heute Abend scheint im Flachland vielerorts die Sonne. Über den Bergen gibt es lokale Schauer. Morgen ist es dann meist sonnig bei rund 24 Grad. Das waren Nachrichten von Radio SRF, verantwortlich David Burkhardt.
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5: Das Wochenende klopft bereits an die Tür. Für viele geht die Arbeitswoche langsam zu Ende oder ist vielleicht sogar schon zu Ende. Auch wenn Diana jetzt meint, es ist noch lange nicht vorbei. Was sie damit meint, wird sie uns jetzt gerade verraten. Am Mikrofon noch bis um 6 Uhr mit Ihnen unterwegs, der Leonard.

Du bist mein erster Gedanke, du hast da den Ambroselos gespielt. Und in Sachen Schnipseljagd, wo wir ja jeweils ein bekanntes Musikstück suchen und ihnen einfach einen ganz kurzen Schnipsel davon vorspielen, ist es meistens ja auch so, dass der erste Gedanke, den man hat, wenn man den Ausschnitt hört, entweder der richtige ist und direkt ins Schwarze trifft oder es klappt dann meistens gar nicht. Heute da suchen wir ein ganz bekanntes deutsches Lied aus den 70er Jahren, wo die meisten gerade aus voller Kehle mitsingen, wenn sie es jeweils hören. Was das für ein Lied ist, das versuchen wir dann in ein paar Minuten ausfindig zu machen, gemeinsam. Und zu gönnen gibt es auch heute wieder bis zu 3 Tageskarten für aufs Stanzerhorn.

0: So schön ist Böhmen vom Ernst Mosch und der Egerländer Musikanten. Und ich habe gedacht, das tönt doch ganz nach Karel Gott, die Stimme, die man da hört. Und tatsächlich hat er bei dem Titel mitgesungen.
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0: So, jetzt gehen wir auf Schnipseljagd und die Stanzer Hornbahn mit offenem Oberdeck. Die können Sie eigentlich ab sofort genießen, wenn Sie möchten. Vorausgesetzt, Sie gewinnen dann auch die Tickets, weil der Saisonstart vom Stanzer Horn ist am 11. April gewesen und die Saison dauert dann bis zum 22. November. Und wie gesagt, Sie können bis zu 3 Tageskarten für auf Stanzer Horn gewinnen im Gesamtwert von 246 Franken. Wenn Sie das Musikstück erkennen, wo wir heute suchen, anhand von dem ganz, ganz kleinen Schnipsel. 1 Sekunde ist es lang, aber ich denke, das werden Sie schaffen, denn wir suchen ein ganz bekanntes Lied aus den 70er Jahren. Hören Sie gut?
2: Ja!
0: Und hören Sie noch einmal?
2: Ja!
0: Ja, was suchen wir für einen Titel heute Abend? Wenn Sie das Gefühl haben, Sie wissen das, dann rufen Sie auf 0848 531 531. 0848 531 531.

0: jemand vorbeiläuft.
1: Büro gespendet und wir müssen einfach alleine.
0: Ja. Ja, ja. Aber zwischendurch können sie gleich wieder ein bisschen ins Büro, dass sie dann doch auch wieder Kontakt bekommen.
1: Können wir wieder länger sein, weil uns das halt dann alle gleich auch wieder fällt.
0: Aber ist quasi ist der Idealfall, wenn man beides kann machen kann.
1: Genau.
0: Und wenn Sie nicht arbeiten, dann gehen Sie ins Entlebuch. Sie sind ein grosser Fan vom Entlebuch. Ja. Was gefällt Ihnen dort so besonders?
1: Natur, Menschen, bin etwa die im Entlebuch. Wenn ich einen Ausflug mache, dann geht es meistens Richtung Entlebuch und dann weiter Richtung Emmental. Und da gibt es wirklich unterwegs viele schöne Sachen zum Anschauen.
0: Aber jetzt für morgen haben Sie keinen Ausflug geplant. Es ist ja schön Wetter, Simon.
1: Genau. Ja, mal schauen, ja.
0: Ganz spontan, ist ja nicht so weit von Luzern.
1: Genau.
0: Und wer weiß, vielleicht gibt es ja bald auch statt ins Entlebuch einen Ausflug aufs Stanzer Horn.
1: Das wäre schön.
0: Das würde mich sehr freuen. Wir suchen ein bekanntes deutsches Lied. Sie können jetzt noch zweimal den Ausschnitt anhören. Und dann bin ich dann gespannt. Hoffe ich, dass Sie mir die richtige Antwort liefern. Also, wir hören noch einmal.
1: Ja, gerne.
0: Und noch eines.
2: Ja.
0: Also Frau Lipp, was glauben Sie, was ist das?
1: Also der erste Gedanke war blau, Blüter Enzian.
0: Und ich habe es ja vorhin gesagt, der erste Gedanke ist meistens entweder der richtige oder es klappt gar nicht. Und bei Ihnen hat das hervorragend geklappt.
1: Herzlichen Dank,
0: Ist natürlich auch ein Lied, das man wirklich fast schon mit dem Jahr schon sofort erkennt. Frau Lipp, das freut mich sehr.
1: Ich auch. Ich habe mega Freude. Danke vielmals.
0: Dass ich Sie mit 3-Tages-Karten quasi auf Stanzer Horn schicken kann. Sie können dann gehen, wenn Sie wollen. Die verfallen nicht. Bis zum 22. November ist Saison. Aber Sie können es auch noch nächstes Jahr einlösen. Einfach, wenn Sie eigentlich lustig sind oder mit jemandem zusammen einen schönen Ausflug machen wollen.
1: Genau. Danke vielmals. Ja, merci.
0: Wünsche ich Ihnen alles Gute, schönen Abend und morgen schönen Samstag und dann ein schönes Wochenende. Dankeschön.
1: Danke, gleichfalls. Auf Wiederhören, Leonard. Danke.
0: Ade, Frau Lipp.
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0: Schnipsujagd heute mit der Gisela Lipp aus Luzern, die Aufgabe quasi ohne mit den Wimpern zu zucken, hervorragend gelöst hat. Blaublüter Enzian vom Heino, 1972 rausgekommen und ich würde sagen, wahrscheinlich bis heute sein grösster Hit. Ja.

0: Pata Pata von der Miriam Makeba am 19 Minuten vor 6 und von der Miriam jetzt zu der Sina. Der Sina Lenkenhager von SRF Meteo.
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0: Guten Abend, Sina.
2: Guten Abend.
0: Wenn ich da im Leutschenbach aus dem Fenster schaue, sehe ich eigentlich blauen Himmel. Ist das überall der Fall quasi? Oder muss man an gewissen Ort vielleicht sogar noch den Regenschutz oder den Schirm führen, wenn man draußen unterwegs ist?
2: Ja, je nachdem ist sicher keine schlechte Idee. Also wir haben ein paar Regengüsse und Gewitter unterwegs. Das vor allem über den Bergen, also momentan vor allem vom Unterwallis über das Berner Oberland bis so Richtung Napfregion. Und das Ganze züchtet jetzt noch so ein bisschen weiter nach Osten. Also wer da in den Voralpen oder Alpen unterwegs ist, lohnt sich sicher zum die Regenjacke einpacken oder vielleicht einen Blick aufs Regenradar zu werfen. In den Mittelland und auch sonst bleibt es meistens trocken heute Abend. Da ist dann doch eher eine Ausnahme, wenn man mal kurz verregnet wird.
0: Schauen wir aufs Wochenende, da muss man glaube ich ziemlich trennen zwischen Samstag und Sonntag. Und wenn es jetzt nach Sonnenschein geht, glaube ich, hat der Samstag die Nase vorn. Stimmt das?
2: Das ist genau richtig, so wie du es sagst. Also morgen haben wir einen sonnigen Tag, eigentlich vom Morgen bis am Abend, auch wenn zwischendurch mal ein paar Wolkenfelder vorbeiziehen. Auch am Nachmittag gibt es wieder ein paar Quellwolken, wie heute schon. Die bringen dann aber morgen wirklich nur ganz vereinzelt mal einen Regenguss. Für die allermeisten bleibt es morgen trocken. Dazu ist der Mann auch noch mal warm. Es ist sogar der Wärmstag der Woche mit 21 bis lokal sogar 25 Grad. Der Sonntag da kippt es dann ein bisschen, es zücht eine Störung auf. Und die bringt uns zuerst einmal vor allem Wolken. Es ist so ein bisschen eine Mischung aus ein bisschen Sonne und Wolken am Vormittag. Dann im Laufe des Nachmittags zücht dann doch aus Westen und Süden zücht so Regengüsse und zum Teil auch Gewitter auf. Es wird dazu auch windig und die Temperaturen gehen ein bisschen zurück. Vor der Regen aber kommt, ist es auch am Sonntag noch mal recht angenehm warm mit etwa 21 Grad. Also wer vielleicht am Muttertag einen Spaziergang machen möchte, das vielleicht eher am Vormittag planen.
0: Das ist also ein guter Tipp von Sina Lenkenhager. Vielen Dank, Sina, und dir ein schönes Wochenende.
2: Merci gleichfalls.

Der Ländler, alte Freundschaft von den Huyässler am 6 Minuten vor 6. Ganz viel Jodelklang gibt es dann nach den 6 Nachrichten, heute mit dem Sammy Studer. Er ladet Sie zur heutigen Jodelfeierabendmusik ein. Wir hören uns wieder, wenn Sie möchten, morgen Nachmittag ab der 2 zum Putzmusik. Bis dann wünscht Ihnen ganz gute Zeit und einen schönen und gemütlichen Abend, der Leonard.

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1: Die Nachrichten von SRF um 6 mit Olivia Limacher. Milliarden wetten auf den Ölpreis kurz vor Präsident Trumps Reden. Es gibt neue Hinweise auf Insiderhandel. Bei den Lokalwahlen in Großbritannien zeichnen sich Verluste für die regierende Labour-Partei und Gewinne für die rechtspopulistische Partei Reform UK ab. Das Wetter: Morgen wird es meist sonnig bei rund 24 Grad. Wenn sich US-Präsident Donald Trump zum Iran-Krieg äußert, wirkt sich das oft sofort auf die Börsenkurse aus. Es gibt schon länger den Verdacht, dass Insider jeweils vorher von Trumps Äußerungen wissen und damit an den Börsen viel Geld verdienen. Jetzt erhärtet sich dieser Verdacht auf illegalen Insiderhandel. Wirtschaftsredaktor Pascal Lago.
2: Kurz bevor US-Präsident Donald Trump eine Waffenruhe im Nahen Osten bekannt gab, haben Unbekannte über 2 Milliarden US-Dollar gewettet auf sinkende Ölpreise. Diese sogenannten Leerverkäufe an den Börsen, diese Wetten, die häuften sich laut einer Recherche der Nachrichtenagentur Reuters. So haben Unbekannte auch Milliarden gewettet, als Trump behauptete, dass die Straße von Hormuz wieder offen sei. Oder als er meinte, einen Angriff auf den Iran zu verschieben. Immer kurz vorher, ein paar Minuten nur, haben die Unbekannten Milliarden an den Börsen verschoben, zu Uhrzeiten, an denen normalerweise wenig Geld gehandelt wird. Insgesamt geht Reuters von rund 7 Milliarden US-Dollar an Wetteinsätzen aus. Das ist viel mehr als die bisher angenommenen 2,5 Milliarden Dollar. Wer die Wetten platzierte und von wo aus, ist unklar. Klar ist, die Unbekannten haben so innerhalb von ein paar Minuten dreistellige Millionenbeträge verdient. Reuters zufolge untersuchen die betroffenen Börsen nun die Vorfälle. Zudem habe sich das US-Justizministerium eingeschaltet.
1: Bei den Lokalwahlen in Großbritannien zeichnen sich Verluste für die regierende Labour-Partei und die konservativen Tories ab. Definitive Ergebnisse werden zwar erst morgen erwartet, schon jetzt gilt aber die rechtspopulistische Partei Reform UK von Nigel Farage als klare Gewinnerin der Wahlen. Farage sprach von einem historischen Wandel. Großbritannien-Korrespondentin Fiona Endres sagt dazu:
3: Bei einem Punkt hat Nigel Farage sicher recht. Diese Wahlen zeigen zum ersten Mal wirklich deutlich, dass traditionellen Parteien ihre Dominanz verlieren. Andere Parteien wie Reform UK oder auch die Liberaldemokraten und die Grünen schaffen es inzwischen, dieses Zwei-Parteien-System aufzubrechen. Auch die Chefs der Grünen und der Liberaldemokraten verkündeten heute das Ende des Zwei-Parteien-Systems. Also da hat er sicher einen Punkt. Und, das muss man auch sagen, Reform UK hat bei diesen Wahlen gezeigt, dass sie nicht nur eine laute Protestpartei ist, sondern tatsächlich Sitze gewinnen kann. Aber genau hier beginnt auch die eigentliche Herausforderung. Die Vertreter von Reform UK müssen nun beweisen, dass sie auf lokaler Ebene Verantwortung übernehmen können und wollen. Denn dort muss man oft mit begrenzten Möglichkeiten arbeiten und auch unpopuläre Entscheidungen treffen. Und es wird sich jetzt zeigen, ob Reform UK die wohl großen Hoffnungen erfüllen kann, die viele Britinnen und Briten mit ihrer Stimme bei diesen Wahlen verbunden haben.
1: In die Schweiz. Vom Alpamare über den Zirkus Knie bis zum Locarno Film Festival. Der Konsumentenschutz hat die Online-Ticket-Shops von Schweizer Freizeitangeboten untersucht und bei vielen manipulative Tricks gefunden, sogenannte Dark Patterns. Bei zwei Dritteln der über 70 untersuchten Anbietern sollen solche Tricks eingesetzt worden sein. Worum es geht, erklärt SRF-Digitalredaktorin Tanja Eder.
4: Dark Patterns sind Tricks, die fast alle von uns aus dem Online-Shopping kennen. Zum Beispiel, dass Zusatzoptionen bereits angewählt sind in der Hoffnung, dass man das übersieht und einfach dazu kauft. Die Ticketversicherung ist so ein Klassiker. Oder dass uns Druck gemacht wird mit der Behauptung, dass nur noch wenige Tickets verfügbar seien. Diese Tricks, die bewegen sich häufig im legalen Graubereich. Im Internet sind sie aber trotzdem gang und gäbe. Also, dass nur zwei Drittel der Shops sie anwenden, ist schon fast überraschend.
1: Was hat das jetzt für Konsequenzen? Dazu sagt Tanja Eder.
4: Auch wenn die Tricks zum Teil illegal sind, hat das selten rechtliche Konsequenzen, weil halt selten jemand klagt deswegen. Der Konsumentenschutz fordert die Unternehmen jetzt auf, diese Dark Patterns zu unterlassen. Das hat an sich erstmal keine rechtliche Wirkung, aber vermutlich reagiert trotzdem das eine oder andere Unternehmen wegen der schlechten Publicity Und ja, vielleicht waren sich die einen ja auch gar nicht so bewusst, was läuft im eigenen Job, weil der von spezialisierten Anbietern gebaut und betrieben wird.
1: Tanja Eder von der SRF Digitalredaktion. Es war im Jahr 2022, als in China eine Boeing 737 der Fluggesellschaft China Eastern abstürzte, und zwar aus großer Höhe während dem Reiseflug. 132 Personen kamen bei dem Absturz ums Leben. Während die chinesische Regierung kaum Details nennt, veröffentlichte die US-Flugsicherheitsbehörde nun neue Erkenntnisse, über welche US-Medien nun berichtet haben. Demnach deutet alles auf einen Kampf im Cockpit hin. Eine Person steuerte die Maschine offenbar absichtlich in die Tiefe, während eine andere versuchte, die Kontrolle zurückzugewinnen. Zuvor wurden beide Triebwerke manuell abgeschaltet. Da die Treibstoffhebel dafür beim betroffenen Flugzeugtyp bewusst entriegelt werden müssen, schließen Fachleute ein Versehen aus. Die USA waren an der Untersuchung beteiligt, da die verunglückte Boeing aus US-Produktion stammte. Die Börsendaten von SIX, der Swiss Market Index, schließt bei 13.101 Punkten, minus 0,3%. Der Dow Jones Index in New York steigt um 0,1%. Der Euro wird zu 91,52 gehandelt, der Dollar zu 77,72. Soweit die Meldungen. Und das Wetter? Am Abend scheint im Flachland vielerorts die Sonne, über den Bergen und im Süden gibt es lokale Schauer. Morgen ist es beidseits der Alpen meist sonnig bei rund 24 Grad. Das waren Nachrichten von Radio SRF, verantwortlich Patrick Seiler.

Das ist der Feierabend von einem herrlich schönen Mai-Tag, den wir heute hatten. Und genau dieser Mai ist das Thema in dieser Feierabendmusik auf der SRF-Musikwelle. Schön geniesset ihr den schönsten Feierabend der Woche, heute Freitagabend mit uns am Mikrofon Sammy Studer. Ja, wir freuen uns auf ein Mai-Wochenende, wo ihr ja vielleicht arbeiten müsst oder vielleicht auch rausgehen könnt und die schöne Natur geniessen und schauen, wie es überall jetzt wieder blüht im Mai. Der Mai wird ja nicht umsonst auch als Wonnemonat bezeichnet und entsprechend viel besungen wird der Monat in verschiedenen Jodeliedern. Eine kleine Auswahl davon gibt es da jetzt bis zum 7. ganz bekannte Mai-Jodelieder, aber auch unbekannte. Und der Start macht jetzt gerade die Komposition vom früheren Musiker Ernst Merki von Grenchen. Zu einem Text von Meinrad Lienert hat er das Lied «Im Mai» komponiert. Und wir hören damit eine kleine Formation von den Emmitauer Jodler Konaufingen.

kleine Formation von der Emmy-Tauer-Jodler Konofingen haben wir gehört mit dem wunderschönen Lied «Im Mai» vom früheren Komponisten Ernst Merki. Ja, der Mai, der Monat wird ganz besonders viel besungen in verschiedenen Jodu-Liedern. Ganz offensichtlich ist der Mai der Lieblingsmonat der Jodu-Lieder-Komponistinnen und Komponisten. Eine kleine Auswahl von diesen wirklich unzähligen Mai-Kompositionen gibt es da der Feierabendmusik auf der SRF Musikwelle bis am 7. Und von einem sehr alten Lied gerade vorig geht es jetzt zu einer neueren Komposition. Zodoliert und jedes Jahr wird das Meien vom Emil Wallimann komponiert, zu einem Text von Franz Gerber. Wir hören damit den Club Sursi aus dem Kanton Luzern, bei dieser Aufnahme hier im Jahr 2017 noch unter der Leitung von Christina Buchmüller.

Nach dem Walzer Meienzeit mit der Kapelle Bühler Fischer haben wir da jetzt die Meienzeit gehört. Ein Jodelied komponiert vom Luzerner Heinz Willisecker, er, der unterdessen im Tessin lebt. Der Text von dem Jodelied Meienzeit ist vom verstorbenen Mundartdichter Hans Täschler. Gesungen hat das Jodelquartett Alprösli von Münsingen. Mit dabei waren da der Stefan Haldemann, der Martin Thurnherr, der Philipp Jost und der Werner Lütti, am Schweizerörgli begleitet vom Jürg Wenger. Besonders schön am Mai finde ich, dass es wieder wärmer wird und dass die Tage wieder länger werden. Und natürlich auch, dass es überall so schön blüht. Und genau das beschreibt das nächste Jodelied von der Emma Hofer-Schneeberger. Das Lied «Wenn die Schneeballen blüht» im Mai. Das Lied singt sie ehemalige Kaiserchörli unter der Leitung von Stefan Kaiser, die kleine Jodelformation, die ab 1991 sehr erfolgreich unterwegs war, bis sie sich 2012 von der Bühne verabschiedet hat. Da ist das Kaiserchörli mit «Wenn die Schneeballen blüht» im Mai.

So tönt der Freitagabend auf der SRF Musikwelle. Jetzt gehört haben wir das Jodo-Duett Erika Grossenbacher, Peter Herren und der Ernst Grossenbacher hat am Schweizer Örgli begleitet. Gesungen hat das Jodo-Duett das Jodo-Lied Meien, komponiert vom früheren Komponist Max Huckler, er, der zu Brienz daheim war. Der Text ist vom früheren Mundartdichter Beat Jäcki aus dem Kanton Solothurn. Und der genau gleiche Titel Meien hat auch das nächste Jodo-Lied von Robert Faume komponiert. Der Robert Faume war ja der grosse Jodo-Lieder-Komponist in früheren Jahren, wo heute immer noch die Lieder sehr häufig und gern gesungen werden. Das Jodo-Lied, das wir uns jetzt aber anhören, eben Meien, ist eine eher unbekannte Komposition vom Grossmeister Faume. Wir hören damit den Judo-Club Edouis von Zofingen bei dieser Aufnahme aus dem Jahr 1973 noch unter Leitung von der legendären Jodlerin, Komponistin und Dirigentin Hanni Bracher. Die Aargauerin hat von 1920 bis 2001 gelebt. Also, tauchen wir ab in eine andere Zeit. 1973 ist die Aufnahme entstanden, wo der Judo-Club Edouis Zofingen das Jodo-Lied «Meien» aufgenommen hat.

Gerade noch eine Komposition von Robert Faume haben wir gehört. «Sisch meie ju heie» hat das Lied geheissen. Und gesungen hat es das Jodl-Terzett von Jodlmeets Classic 2025. Das war ein Projekt, das Jodl mit einem klassischen Streichorchester in Verbindung gebracht hat. Da jetzt haben wir ein Jodl-Terzett und ein Streichtrio gehört. Dario Occhini, Darlet Wismer und Bruno Weingart haben gesungen. Die Leonie Zemp, die Maria Gehrig und Barbara Gisler haben auf der Geige respektive im Cello gespielt. Und als nächstes gehen wir an der Feierabendmusik auf der SRF Musikwelle jetzt zum Mailied. Das ist eine Komposition von Walter Staduma Lötscher zu einem Text von der Senta Simon. Und Walter Staduma, oder Stadleme, wie man im Entlebuch sagt, wo er aufgewachsen ist, singt das Lied auch gerade selber mit drei von seinen Geschwistern. Nämlich mit der Annelies Studer Stadleme, der Bernadette Ross Stadleme und dem Franz Markus Stadleme. Also, geniessen wir ihn gerade noch einmal, den Mai, in diesem Mai-Lied. Jo.

«Oh, Müti» haben wir gehört. Ein bekanntes Jodolied von Walter Hofer gesungen, von der Marie-Therese Vogonte und dem Rudi Ränkli, am Akkordeon begleitet von Willi Valotti. Und damit sind wir am Schluss von dieser Feierabendmusik hier auf der SRF Musikwelle jetzt noch beim Muttertag angelangt. Weil zum Mai, da gehört ja auch der Muttertag, der dann am nächsten Sonntag wieder ist. Die Feierabendmusik, die es heute Jodolied rund um den Monat Mai gegeben hat, die könnt ihr auch bei uns im Internet nachlesen unter srfmusikwelle.ch. Hier im Radio gibt es jetzt am 7. Dezember der Zeit und eine Stunde später geht noch einmal ein Haufen mehr Schweizer Volksmusik zwei Stunden lang in der Sendung «So tönt's». Ja, mir bleibt es, euch Danke zu sagen fürs Zuhören in dieser Stunde und weiterhin ganz schönen Freitagabend und ein schönes Wochenende zu wünschen. Am Mikrofon war Sammy Stuhl.

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1: Radio SRF Echo der Zeit mit Matthias Kündig. Und das beschäftigt uns am Freitag, dem 8. Mai. Parteipolitische Umwälzungen in Großbritannien. Bei den Lokal- und Regionalwahlen zeichnen sich große Verluste für Labour, aber auch für die Konservativen ab. Davon profitiert vor allem die rechtspopulistische Reform UK. Das schauen wir uns gleich als erstes an. Dann herbe Niederlage für die US-Demokraten. Im Bundesstaat Virginia kippt das dortige oberste Gericht einen Volksentscheid, der die Wahlkreise zugunsten der Demokraten verändert hätte. Der lange Weg zur Gleichberechtigung. Vor 25 Jahren hat in Genf erstmals ein homosexuelles Paar seine Partnerschaft eintragen lassen. Heute sagen die beiden, das hat zur Akzeptanz in der Gesellschaft beigetragen.
2: Ich denke, das hat aidé au niveau de l'acceptation. Parce qu'évidemment, à l'époque, beaucoup de milieux disaient que ça allait être la fin du mariage, la fin de la société, le début de la décadence.
1: Damals sagten viele, das ist das Ende der Ehe, der Gesellschaft und der Beginn der Dekadenz, sagt Yves de Matthijs. Und die Prozesse gegen die deutschen Reichsbürger. Wir nehmen sie mit an eine Probe eines Theaterstücks in Berlin über diese Gerichtsverfahren.
3: Nicht wir hätten die Leute aus den Rathäusern geholt, nicht wir hätten sie an die Wand gestellt.
1: Und wir sprechen mit der Regisseurin Marie Schwesinger. Bei den Lokal- und Regionalwahlen in Großbritannien zeichnen sich große parteipolitische Umwälzungen ab. Zwar sollen erst morgen Samstag die Schlussresultate vorliegen, aber jetzt schon ist klar, die regierende Labour-Partei von Premierminister Keir Starmer muss schwere Verluste hinnehmen. Aber auch die Tories, die Konservativen, verlieren viele Mandate. Große Gewinnerin ist hingegen die rechtspopulistische Partei Reform UK des Brexit-Vorkämpfers Nigel Farage. Ich habe unsere Großbritannien-Korrespondentin Fiona Endres gefragt, lassen sich schon Muster erkennen, welche Wählergruppen zu Reform UK abgewandert sind?
4: Im Detail wird sich das nach den Wahlen und wenn alle Resultate da sind, sicher noch zeigen und auch analysiert werden in den nächsten Tagen. Was man aber bereits jetzt sagen kann, ist, dass es viele Wähler aus dem Block der bürgerlichen Wähler sind, Leute, die früher die Konservativen gewählt haben und das ist besonders schmerzhaft für die regierende Labour-Partei von Keir Starmer, auch Labour-Wähler. Und zwar, so scheint es, vor allem die Labour-Wähler, die auch für den Brexit gestimmt hatten vor ziemlich genau 10 Jahren. Die vielen Stimmen für Reform UK zeigen aus meiner Sicht vor allem, dass viele Britinnen und Briten sehr unzufrieden sind mit der aktuellen Situation und auch mit der Arbeit der etablierten Parteien der letzten Jahre. Und sie wollten, mit Blick auf den Brexit, muss man sagen, wieder einmal ein Zeichen setzen.
1: Und wie hat sich Keir Starmer bisher geäußert zur Niederlage von Labour?
4: Starmer sagte heute, er übernehme Verantwortung für die Resultate. Es seien wirklich harte Resultate. Er wolle es nicht schönreden. Und es sei vor allem auch schwierig, weil gute Labour-Politiker nun nicht wiedergewählt worden seien. Starmer nahm auch Bezug auf das Bedürfnis vieler Leute nach Veränderung und er versuchte das gleich für ihn persönlich zu nutzen. Er sagte, er sei ja gewählt worden, um eine Veränderung durchzusetzen und deshalb werde er jetzt auch vor dieser Herausforderung nicht davonlaufen. Das ist sein Argument, warum er eben trotz dieser Niederlage, die sich abzeichnet im ganzen Land, noch weiter im Amt bleiben sollte und der Labour-Partei vorstehen sollte. Er geht sowohl auch präventiv vor gegen die Rücktrittsforderungen, die gegen ihn im Raum stehen.
1: Reform UK profitiert von der Niederlage von Labour und den Konservativen. Wie kommentiert deren Chef Nigel Farage die bisherigen Ergebnisse?
4: Nigel Farage war heute Nachmittag sehr beschwingt und fast ein bisschen übermütig. Er sagte, die Labour-Partei sei durch seine Partei vernichtet worden und was jetzt passiere, sei ein wahrhaft historischer Wandel, der das ganze Land verändern werde. Man muss dazu aber auch sagen, die große Niederlage von Labour ist nicht nur wegen Reform UK, denn die Partei hat auch viele Wähler an die Grünen verloren. Diese sind also im linken Lager geblieben, aber haben offenbar das Vertrauen in die Labour-Partei verloren.
1: Sind diese Lokal- und Regionalwahlen bloß eine gelbe Karte für die bisher dominierenden Parteien oder ist das tatsächlich ein historischer Wandel, wie das Nigel Farage bereits interpretiert?
4: Bei einem Punkt hat Nigel Farage sicher recht. Diese Wahlen zeigen zum ersten Mal wirklich deutlich, dass traditionellen Parteien ihre Dominanz verlieren. Andere Parteien wie Reform UK oder auch die Liberaldemokraten und die Grünen schaffen es inzwischen, dieses Zwei-Parteien-System aufzubrechen. Auch die Chefs der Grünen und der Liberaldemokraten verkündeten heute das Ende des Zwei-Parteien-Systems. Also da hat er sicher einen Punkt. Und, das muss man auch sagen, Reform UK hat bei diesen Wahlen gezeigt, dass sie nicht nur eine laute Protestpartei ist, sondern tatsächlich Sitze gewinnen kann. Aber genau hier beginnt auch die eigentliche Herausforderung. Die Vertreter von Reform UK müssen nun beweisen, dass sie auf lokaler Ebene Verantwortung übernehmen können und wollen. Denn dort muss man oft mit begrenzten Möglichkeiten arbeiten und auch unpopuläre Entscheidungen treffen. Und es wird sich jetzt zeigen, ob Reform UK die wohl großen Hoffnungen erfüllen kann, die viele Britinnen und Briten mit ihrer Stimme bei diesen Wahlen verbunden haben.
1: Dies die Einschätzungen von Großbritannien-Korrespondentin Fiona Endres in London. Nun zu den wichtigsten Meldungen des Tages mit Karin Britsch. In den diplomatischen Bemühungen um ein Ende des Iran-Kriegs warten die USA auf eine Antwort aus dem Iran.
5: US-Außenminister Marco Rubio sagte bei einem Besuch in Italien, man erwarte die Antwort noch heute. Noch habe man aber keine Rückmeldung erhalten. Gemäß Medienberichten liegt dem Iran eine Absichtserklärung der USA mit 14 Punkten vor. Darin geht es unter anderem um eine mögliche Lockerung von US-Sanktionen. Es geht um das iranische Atomprogramm und um die Zukunft der strategisch wichtigen Straße von Hormus. Dort in der Straße von Hormus scheint die Waffenruhe zwischen den USA und dem Iran brüchig. Beide Seiten haben sich in der Nacht gegenseitig beschossen. Wegen des Iran-Kriegs drohen weltweit Energieversorgungsengpässe. Die EU prüft nun die Einfuhr von amerikanischem Kerosin nach Europa. Die Europäische Flugsicherheitsbehörde EASA gab heute grünes Licht für den Einsatz des Treibstoffs Jet A. Dieser wird bisher fast ausschließlich in den USA und in Kanada verwendet, während im Rest der Welt der Standard Jet A1 gilt. Der größte Unterschied des Kerosins liegt im Gefrierpunkt. Jet A gefriert bereits bei 40 Grad minus, der europäische Standard erst bei minus 47 Grad. Das ist bei Langstreckenflügen durch extrem kalte Regionen wichtig. Laut der EASA können jedoch Zusätze verwendet werden. Das berühmte Schweizer Solarflugzeug Solar Impuls ist bei einem Testflug abgestürzt und komplett zerstört worden. Es war niemand an Bord des ferngesteuerten Flugzeugs. Die Solar Impuls war für die US-Armee unterwegs. Bei einem Testflug gab es nun laut den US-Behörden technische Probleme. Das Flugzeug stürzte in den Golf von Mexiko. Die Solar Impuls wurde vor 10 Jahren bekannt, als sie ohne Treibstoff um die Welt geflogen war.
1: Nun in die Schweiz. Hier gibt es möglicherweise eine weitere Ansteckung mit dem Hantavirus.
5: Eine Person aus Genf steht nach einem Flug unter Beobachtung. Das Bundesamt für Gesundheit sagt, die Person habe keine Symptome und bleibe vorsorglich zu Hause in Isolation. Sie war im gleichen Flugzeug wie ein schwer kranker Passagier. Der war vorher auf dem Kreuzfahrtschiff unterwegs, auf dem mehrere Hantavirusfälle aufgetreten sind. Bisher gibt es in der Schweiz einen bestätigten Hantavirus-Fall. Der betroffene Schweizer wird weiterhin im Universitätsspital Zürich behandelt. Auch er hatte sich auf dem Kreuzfahrtschiff mit dem Hantavirus angesteckt. Laut dem Bund besteht für die Schweizer Bevölkerung wegen des Hantavirus derzeit aber keine Gefahr. Die Tessiner Nationalrätin Greta Gysin dürfte neue Fraktionschefin der Grünen im Bundeshaus werden und damit Nachfolgerin von Aline Trede, die in die Berner Kantonsregierung gewählt wurde. Neben der von Gysin gingen keine weiteren Bewerbungen ein. Die 42-Jährige ist Gewerkschafterin und seit Ende 2019 im Nationalrat. Die Wahl von Greta Gysin zur Fraktionschefin durch die Bundeshausfraktion der Grünen ist in 2 Wochen. Der Konsumentenschutz hat die Online-Ticket-Shops von Schweizer Freizeitangeboten untersucht und bei vielen manipulative Tricks gefunden, sogenannte Dark Patterns. Bei 2/3 der über 70 untersuchten Anbietern sollen solche Tricks eingesetzt worden sein. Diese würden sich häufig im gesetzlichen Graubereich bewegen. Zum Beispiel werden dabei Zusatzoptionen bereits angewählt, die Userinnen und User übersehen und aus Versehen dazu kaufen, beispielsweise eine Ticketversicherung. Auch seriöse Anbieter wie der Zirkus Knie oder das KKL in Luzern würden solche Tricks einsetzen. Der Konsumentenschutz fordert die Unternehmen auf, dies zu unterlassen. Wir sind bei den Börsendaten von 18.10 Uhr, geliefert von SIX. Der Swiss Market Index schließt bei 13.101 Punkten, minus 0,3%. Der Dow Jones Index in New York steigt um 0,1%. Der Euro wird zu 91,49 Rappen gehandelt, der Dollar zu 77,71 Rappen. Und noch das Wetter. Heute Abend scheint im Flachland vielerorts die Sonne. Über den Bergen gibt es lokale Schauer. Und auch morgen Samstag ist es in der Schweiz meist sonnig bei rund 24 Grad.
1: In den USA haben die Demokraten vor Gericht eine empfindliche Niederlage erlitten. Das oberste Gericht des Bundesstaates Virginia hat eine Volksabstimmung über eine Karte, die die Wahlkreise neu gezogen hätte, für ungültig erklärt. Diese Wahlkarte hätte den Demokraten bei den Zwischenwahlen im November wohl zusätzliche Sitze beschert. Doch daraus wird nun nichts. Und damit fallen die Demokraten gegen die Republikaner zurück in einem hektischen Wettstreit der Parteien um Wahlkarten, die für sie möglichst günstig sind. Die Analyse von USA-Korrespondent Andrea Christen.
6: A race to the bottom. Ungefähr übersetzt ein Wettlauf nach unten. So wird das manchmal genannt, was die beiden US-Parteien derzeit betreiben. Gerrymandering, also möglichst viele Wahldistrikte auf der Landkarte zu ziehen, in denen der Sieg für die eigene Partei feststeht oder wenigstens wahrscheinlich ist. Diese höchst zweifelhafte, um nicht zu sagen undemokratische Praxis ist uralt. Doch die Republikaner betreiben sie derzeit besonders dreist, um die schmerzhafte Niederlage, die im November bei den Zwischenwahlen droht, wenigstens zu mildern. Sie taten es auf Anweisung von Präsident Donald Trump in Texas oder in Florida. Die Demokraten schlugen ebenso unverfroren zurück, in Bundesstaaten, die sie kontrollieren. Das gelang in Kalifornien und es schien auch in Virginia zu gelingen. Per Volksabstimmung wurde eine neue Wahlkarte gezogen, die den Demokraten zusätzliche Sitze verschaffen sollte. Das oberste Gericht im Bundesstaat hat diese Abstimmung und damit auch die Wahlkarte aber für ungültig erklärt. Eine harte Niederlage, auch weil die Republikaner anderswo hastig weitere Wahlkarten durchdrücken. Der Supreme Court, das höchste Gericht im Land, öffnete ihnen kürzlich Tür und Tor, als er in Louisiana eine Wahlkarte verbot, auf der zwei Distrikte mit mehrheitlich schwarzen, sprich vor allem demokratischen Wählerinnen und Wählern eingezeichnet waren. Bundesstaaten im Süden, alle kontrolliert von Republikanern, beeilen sich nun, um mehrheitlich schwarze Wahldistrikte zu tilgen. Mit ihrer Niederlage in Virginia sind die Demokraten in diesem unappetitlichen Wettkampf zurückgefallen, werden wohl aber für die Wahlen von 2028 weitere Wahlkarten ziehen, die für sie günstig sind. Es ist alles andere als sicher, dass die Republikaner die Niederlage, die diesen November droht, abwenden können, indem sie das Spielfeld zu ihren Gunsten neigen. Verlieren wird so oder so die angeschlagene US-Demokratie, weil in immer weniger der 435 Wahldistrikte noch ein echter politischer Wettkampf stattfindet, weil schon von vornherein klar ist, welche Partei gewinnt.
1: 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In der nächsten halben Stunde fragen wir nach der juristischen Aufarbeitung des Skandals um die Herzklinik am Zürcher Universitätsspital. Wir sprechen mit dem ersten Männerpaar, das sich in der Schweiz vor 25 Jahren das Ja-Wort gab. Wir wollen wissen, ob es beim ersten Prozess in Syrien gegen Schergen des Assad-Regimes um Gerechtigkeit geht oder um Rache. Wir schauen in die USA, wo sich die Tech-Giganten Elon Musk und Sam Altman in einem Gerichtsprozess gegenüberstehen. Und wir besuchen die Hauptprobe des Theaterstücks «Sturm auf Berlin», das die Prozesse gegen die Reichsbürger thematisiert. Am Universitätsspital Zürich ist es zwischen 2016 und 2020 zu gravierenden Fehlern in der Herzchirurgie gekommen. Als Folge davon sind rund 70 Menschen bei Eingriffen gestorben, Menschen, die wohl überlebt hätten, wären sie an einem anderen Spital operiert worden. Das ist schrecklich für die Angehörigen und schockierend für die Öffentlichkeit. Aber ist es auch strafrechtlich relevant? Bereits vor 6 Jahren haben die Vorfälle die Zürcher Staatsanwaltschaft beschäftigt, doch die Justiz hat die Meldungen damals nicht weiterverfolgt. Warum und wie die Aufarbeitung jetzt weitergeht, zeigt der Bericht von Zürich-Korrespondent Dominik Steiner.
7: Bereits im Jahr 2020 befasste sich die Zürcher Justiz mit den Vorfällen an der Herzklinik des Universitätsspitals, weil die Patientenstelle Anzeige eingereicht hatte gegen den Leiter der Herzchirurgie, Francesco Maisano, und sein Team. Die damalige Leiterin der Zürcher Patientenstelle, Erika Ziltener, erinnert sich.
8: Weil wir gesehen haben, aufgrund der Patientinnen-Dossier, die uns vorgelegen haben, dass es hier nicht um einen Einzelfall geht, sondern dass man hier schauen muss, was genau systemrelevant ist, was genau da in der Herzchirurgie falsch läuft.
7: Das Zürcher Obergericht entschied damals, dass die Staatsanwaltschaft keine Ermittlungen aufnehmen soll. Warum das Gericht damals zu diesem Entscheid kam, ist für Erika Ziltener bis heute nicht nachvollziehbar.
8: Ich konnte ihn nicht verstehen und kann ihn bis heute nicht verstehen. Und ich hätte ganz gerne eine echte Begründung dafür, was genau ihre Entscheid beeinflusst hat oder weshalb sie so entschieden haben.
7: Umso wichtiger sei es, dass die Zürcher Justiz nun rasch handle, auf Basis des am Dienstag veröffentlichten Berichts. Diese Administrativuntersuchung hat die Ereignisse an der Zürcher Herzklinik im Zeitraum von 2016 bis 2020 unter der Leitung Francesco Maisanos untersucht und hält fest, in dieser Zeit gab es 11 Todesfälle, die nicht erwartbar waren. Also Patientinnen und Patienten, die eigentlich hätten überleben können. Weiter sind bei 13 Menschen Implantate eingesetzt worden, ohne dass es dafür eine klare medizinische Notwendigkeit gab. Nun seien die Ermittlungsbehörden in der Pflicht, findet auch Brigitte Tag, Professorin für Straf- und Medizinalrecht an der Universität Zürich.
9: Der Bericht, der hat einfach Tatsachen festgestellt. Das ist sehr wichtig, sehr genau, sehr klar, sehr präzise. Aber jetzt geht es darum, die Verantwortlichkeit im Einzelfall festzustellen. Und das bedeutet, dass die Gerichte, die Behörden, die Staatsanwaltschaften sich damit beschäftigen müssen.
7: Das Universitätsspital hat der Staatsanwaltschaft die 2 Dutzend genannten Fälle gemeldet. Trotz der klaren Worte im Bericht, juristisch wird es nicht einfach sein, Verfehlungen nachzuweisen. André Wernli ist Anwalt mit Schwerpunkt Medizinrecht und vertritt Patientinnen und Patienten in ähnlichen Fällen. Er rechnet mit langen und komplizierten Verfahren.
10: Weil das in der Regel medizinisch hochkomplexe Fälle sind, wo sehr schwierig ist, im Endeffekt in der ganzen Kausalkette nachzuweisen, dass wirklich ein ärztlicher Sorgfaltspflichtverstoss die Ursache war ist und nicht weitere Ereignisse dazutreten, die der Körper des Patienten verursacht.
7: Verfehlungen an der Herzklinik sind nun also an die Justiz gemeldet. Die rechtliche Abklärung steht noch ganz am Anfang. Anders als im Jahr 2020 dürfte die Staatsanwaltschaft nun genauer hinschauen.
1: Seit 2022 werden in der Schweiz pro Jahr rund 800 Ehen zwischen gleichgeschlechtlichen Paaren geschlossen. Wenn sich Männer- und Frauenpaare heute das Ja-Wort geben, dann sorgt das mittlerweile kaum mehr für Aufsehen. Ganz anders war das heute vor 25 Jahren. Das Medieninteresse war groß am 8. Mai 2001, als sich zum ersten Mal in der Schweiz ein schwules Paar das Ja-Wort gab. Es waren Patrick Berger und Yves de Matteis, die damals in Genf ihre Partnerschaft eintragen ließen. Das hatte zunächst zwar kaum rechtliche Folgen, war aber ein wichtiger Schritt auf dem Weg hin zu mehr Gleichberechtigung von sexuellen Minderheiten in der Schweiz. Westschweiz-Korrespondent Roman Villinger hat Berger und de Matteis in Genf getroffen und mit ihnen zurückgeschaut auf 25 Jahre Kampf für Gleichberechtigung.
11: Dans quelques instants, Yves et Patrick vont être les premiers à recevoir ce certificat de partenariat.
12: Mehrere Fernsehteams drängten sich im Büro des Genfer Standesamtes, als Yves und Patrick am 8. Mai 2001 als erstes schwules Paar der Schweiz ihre Partnerschaft eintragen ließen. Der Plan, eine intime Zeremonie zu feiern, sei schiefgegangen, witzelte Yves damals im Westschweizer Fernsehen. Zig Kameras klickten, als Yves und Patrick sich küssten, als erstes offiziell registriertes homosexuelles Paar der Schweiz. Bilder, die bei ihnen heute, 25 Jahre später, noch immer viele Emotionen auslösen.
13: Das ist ein Cri du cœur. On s'est embrassé comme tous les couples, comme on le faisait normalement à la maison.
12: Der Kuss sei ein Schrei des Herzens gewesen, sagt Patrick. Sie hätten sich geküsst, so wie sonst, nur zu Hause. Die eingetragene Partnerschaft im Kanton Genf ändert weder erbrechtlich noch steuerrechtlich noch bei der Altersvorsorge etwas. Einzig binationalen Paaren kann sie in gewissen Fällen helfen, leichter eine Aufenthaltsbewilligung zu bekommen. Für Patrick und Yves, sie haben beide den Schweizer Pass, war vor allem die symbolische Bedeutung wichtig.
14: C'est la première fois que l'État me reconnaît entièrement dans toutes mes facettes.
12: Zum ersten Mal habe er sich vom Staat voll anerkannt gefühlt, sagt Yves, der seit Jahren für die Grünen im Genfer Kantonsparlament sitzt. Für Patrick war die eingetragene Partnerschaft der Anlass für das Coming-out gegenüber seiner Familie.
13: Ich bin arrivé à la maison avec la première page de la Tribune de Genève, puis j'ai dit à mes parents, voilà, je suis homosexuel, nous voilà la preuve.
12: Er sei nach Hause gekommen, habe seinen Eltern die Titelseite der Tribune de Genève mit dem Foto von sich und Yves gezeigt und gesagt: Ich bin homosexuell. Voilà, das ist der Beweis. Und die beiden Männer, beide aktiv in der Schwulenbewegung, wollten ein gesellschaftliches Zeichen setzen.
13: Aber quand on voit les couvertures de presse, on voit que ça a quand même fait bouger la société.
12: Die vielen Medienberichte zeigen, dass wir in der Gesellschaft etwas bewirkt haben, sagt Patrick. Yves ergänzt:
2: Je pense que ça a aidé au niveau social, au niveau de l'acceptation. Parce qu'évidemment, à l'époque, beaucoup de milieux disaient que le partenariat enregistré, même au niveau cantonal, ça allait être la fin du mariage, la fin de la société.
12: Ich glaube, dass wir unsere Partnerschaft eingetragen haben, hat zur Akzeptanz von Homosexuellen in der Schweiz beigetragen. Es gab damals Stimmen, die sagten, das sei das Ende der Ehe und der Beginn der Dekadenz. Wir konnten in Genf zeigen, dass wir niemandem etwas wegnehmen. Die eingetragene Partnerschaft in Genf für homo- und heterosexuelle Paare sei wichtig gewesen als erster Stein, auf dem dann aufgebaut wurde. Sechs Jahre später kam die eingetragene Partnerschaft auf eidgenössischer Ebene. Vor vier Jahren wurde diese nach einer deutlich gewonnenen Abstimmung abgelöst durch die Ehe für alle. Patrick, heute 68 Jahre alt, und Yves, 62, sind schon lange kein Paar mehr. Sie haben beide nie geheiratet, nicht einander und auch nicht ihre neuen Partner. Und doch sei die Ehe für alle auch für sie wichtig.
2: Quand on a un besoin de justice et d'égalité, bah forcément même quelque chose qui vous manque pas à vous, ça vous manque.
12: Wenn man für Gleichberechtigung kämpfe, dann sei jeder Schritt hin zur Gleichstellung wichtig, auch wenn man ein Recht selbst nicht in Anspruch nehme. Die beiden sind sich einig, in der Schweiz offen homosexuell zu leben sei heute einfacher als noch vor 25 Jahren. Aber es gebe noch immer Handlungsbedarf, findet Yves.
2: Ich denke, es ist wirklich in den Schulen, qu'il faut faire de la prévention pour faire en sorte que personne ne soit victime de harcèlement, de stéréotypes, de préjugés.
12: Es brauche mehr Präventionsarbeit an Schulen, um Vorurteilen entgegenzuwirken und Belästigungen zu verhindern. Die großen Herausforderungen für die Gleichberechtigung von sexuellen Minderheiten lägen allerdings im Ausland, in jenen gut 60 Ländern, in denen Homosexualität bis heute mit Gefängnis oder sogar mit dem Tod bestraft wird. Yves und Patrick wollen sich denn auch weiterhin für die Gleichberechtigung von sexuellen Minderheiten einsetzen. Haben sie denn noch die Energie?
13: Fatigué sur le plan physique parfois, mais sur le plan moral jamais.
12: Sein Körper sei manchmal müde, sagt Patrick. Sein Wille. Nie.
1: In Syrien findet dieser Tage der erste Prozess gegen ranghohe Mitglieder des gestürzten Assad-Regimes statt. Unter ihnen ist ein Cousin des früheren Machthabers Bashar al-Assad. Den Angeklagten wird vorgeworfen, Verbrechen gegen das syrische Volk begangen zu haben. Der Prozess ist öffentlich und stößt in Syrien auf großes Interesse. Dennoch stellt sich die Frage, ist der noch junge syrische Staat überhaupt in der Lage, unabhängige und faire Verfahren durchzuführen? Nahost-Korrespondent Thomas Gutesohn.
15: Der Gerichtssaal von Damaskus ist von Sprechchören erfüllt. Es sind Angehörige von Opfern des Syrienkrieges, die sich Gehör verschaffen. Die Verhandlung wird vom staatlichen Fernsehen übertragen. In deren Zentrum steht Atef Najib, der frühere Sicherheitschef der Stadt Dara und ein Cousin von Bashar al-Assad. Najib sitzt in Sträflingsuniform hinter Gittern im Saal und verzieht keine Miene. Du Schwein, rufen einige, du Hund, als sie an ihm vorbeigehen. Viele sind aus dem rund 100 Kilometer entfernten Dara angereist, um den Prozess zu verfolgen. Dort ließ Najib 2011 mehrere Jugendliche verhaften und zu Tode foltern, weil sie Anti-Assad-Slogans an eine Schulwand geschrieben hatten. Ihr Tod löste im Zuge des arabischen Frühlings die ersten großen Proteste in Syrien aus, welche schließlich in einen 14 Jahre dauernden Bürgerkrieg mündeten. Atef Najib habe kein Recht zu atmen, sagt ein Mann aus Dara, dem Reporter im Gerichtssaal. Eine ältere Frau, die im Krieg ihren Sohn verloren hat, will Najib hängen sehen vor einer Moschee in Dara. Dann kehrt Ruhe ein im Saal. Der Richter liest die Anklage vor. Sie lautet Verbrechen gegen das syrische Volk. Der Tatbestand Verbrechen gegen die Menschlichkeit existiert im syrischen Strafrecht nicht. Steht bei diesem Prozess Gerechtigkeit im Vordergrund oder geht es eher um Rache? Eine schwierige Frage, sagt Yassin al-Haj Saleh, Autor und früherer Dissident, der unter Assad 16 Jahre im Gefängnis saß.
16: I feel myself divided between the role of the citizen.
15: Er sei gespalten, sagt er, zwischen dem syrischen Bürger in ihm, der sich nichts sehnlicher wünsche, als diese Männer endlich auf der Anklagebank zu sehen, und dem externen Beobachter, der er auch sei und der die Art und Weise der Prozessführung hinterfragen müsse. Aus dem Berliner Exil vergleicht er den aktuellen Prozess mit seinem vor 34 Jahren.
16: From my experience when I was brought to Supreme State Security Court in 1992, I was
15: Vieles habe sich verändert, sagt er. Als er selbst 1992 vor Gericht stand, habe es weder Journalisten noch Zeugen gegeben und man habe ihm einen Anwalt verwehrt. Seine Verurteilung sei von Anfang an beschlossene Sache gewesen. Dennoch vermutet Saleh hinter der Anklage von Atef Najib einen Showprozess. Es gehe weniger um ein faires Verfahren als darum, dem Volk nach Jahrzehnten der Unterdrückung Genugtuung zu verschaffen. Die Gefahr bestehe, dass sich die Geschichte durch solche Showprozesse wiederhole. Und die Show ist allgegenwärtig. Ein Video in den sozialen Medien zeigt, wie Innenminister Anas Khateb einen weiteren Angeklagten befragt. Hast du Kinder? Eine Tochter, antwortet der Angeklagte Amjad Youssef. Hast du denn kein Herz, erwidert der Innenminister, Menschen einfach so in eine Grube laufen zu lassen und sie dann zu erschießen? Daraufhin schweigen. Amjad Youssef hat sich 2013 dabei gefilmt, wie er beim sogenannten Tadamon-Massaker Dutzende Menschen tötete. Seine Verurteilung steht außer Frage, dennoch sei die Form entscheidend, sagt Saleh. Das Video sei eine billige Inszenierung, sagt Yassin al-Haj Saleh. Die Aufgabe des Innenministers sei es, Verdächtige zu fassen, befragt werden müssten sie aber von einem Richter. Saleh wirft der Regierung vor, sie wolle dadurch mehr Glaubwürdigkeit erlangen.
16: So yeah, of course they are trying to gain some credibility.
15: Syrien stand 70 Jahre unter der Herrschaft der Assads. Gewaltentrennung und eine unabhängige Justiz gab es da nie. Und auch jetzt seien kaum Anzeichen für eine Änderung zu sehen, sagt Syrien-Kenner Joshua Landis von der Universität Oklahoma.
17: It is hard to develop a good judicial system.
15: Es sei nicht einfach, ein gutes Justizwesen aufzubauen, doch im Moment konzentriere sich die Macht einzig auf die Regierung. Die Richter werden vom Präsidenten ernannt, ohne Rücksprache mit dem Parlament, das ohnehin kaum über Befugnisse verfüge. Landis, der der neuen Regierung kritisch gegenübersteht, befürchtet, dass sich das alte System wiederholen könnte.
17: The new state has many characteristics that are just being copied from the old system.
15: Immer wieder ist in Syrien von Übergangsjustiz die Rede, davon also, dass die Gräueltaten des Krieges aufgearbeitet werden müssen. Im Vordergrund stehen dabei die Vergehen des Assad-Regimes, doch müssten auch jene der oppositionellen Milizen untersucht werden, sagt Landis.
17: President, shut up. He invited all the other militia leaders into the military.
15: Doch Präsident Shara habe viele Milizenführer in die regulären syrischen Streitkräfte eingegliedert. Es sei unwahrscheinlich, dass diese je für ihre Taten Rechenschaft ablegen müssten. Das komme einer Art Gewinnerjustiz gleich. Die Verbrechen des Assad-Regimes müssten trotz allem rigoros aufgearbeitet werden. Da sind sich die beiden Beobachter einig. Doch selbst diese Verbrecher hätten eine faire Prozessführung verdient, sagt Yassin al-Haj Saleh, der unter ihnen über ein Jahrzehnt im Gefängnis verbrachte.
16: Everybody.

0: Kalifornien einen Prozess angefangen, der es in sich hat. Vor Gericht stehen OpenAI, das Unternehmen, das uns ChatGPT beschert hat, und dessen Chef Sam Altman. Sie wurden vor 2 Jahren vom Tech-Milliardär Elon Musk angeklagt, dem Chef des KI-Unternehmens xAI, das mittlerweile Teil des Raumfahrtunternehmens SpaceX ist. Da stehen sich also zwei Tech-Giganten gegenüber und deren Zeugenaussagen, aber auch ihre Korrespondenz, die wegen des Prozesses öffentlich wurde, sorgen fast täglich für Schlagzeilen. Ich habe Pascal Lager, unseren Tech-Fachmann in der Wirtschaftsredaktion, zunächst gefragt, weshalb Elon Musk Sam Altman verklagt hat.
1: Musk und Altman waren mal Freunde. Elon Musk hat OpenAI mitgegründet, bevor es dann 2018 zum Bruch kam. Und er hat über 40 Millionen US-Dollar auch ins ehemalige Startup investiert. Und Elon Musk verklagt jetzt Sam Altman und behauptet, er sei von Altman ausgetrickst worden. Er habe nur in OpenAI und ChatGPT investiert, um eine künstliche Intelligenz zum Wohle der Menschheit zu entwickeln. Sam Altman aber habe das Unternehmen umgebaut zur reinen Profitmaximierung, unter anderem eben mit dem Geld von Elon Musk. Mit seiner Klage möchte er nun, dass OpenAI wieder ein Non-Profit-Unternehmen wird und auch gerade Sam Altman vom Chefsessel stoßen.
0: Diese Woche hat Greg Brockman, der Präsident von OpenAI und die rechte Hand von Sam Altman im Prozess, ausgesagt. Für Aufsehen sorgte dabei, dass Brockman die Zahl von 50 Milliarden US-Dollar genannt hat, die OpenAI benötige für die gesamte Rechenleistung. Weshalb ist diese Zahl wichtig?
1: Sie zeigt, wie viel Geld OpenAI alleine für die Bereitstellung von Rechenleistung aufbringen muss. Geld, das das Unternehmen nicht verdient bzw. immer wieder neu über Investorinnen aufnehmen muss. Man muss wissen, OpenAI schreibt rote Zahlen und dürfte dieses Jahr unter dem Strich 14 Milliarden Dollar Verlust machen.
0: OpenAI hat für später im Jahr ja einen Börsengang geplant. Wie beeinflusst der aktuelle Gerichtsprozess diesen Börsengang?
1: Dieser Börsengang, der steht auf dem Spiel, wenn OpenAI den Gerichtsprozess verliert, und eben OpenAI bräuchte für künftige Finanzierungen dringend frisches Geld.
0: Letzte Woche hat Elon Musk in seiner Zeugenaussage betont, es gehe wirklich nur um das Wohl der Menschheit. Wie glaubwürdig ist das?
1: Nicht sehr glaubwürdig. Elon Musk hat mit xAI ein eigenes KI-Unternehmen gegründet. Es geht ihm dort auch um den Profit. Und sein Chatroboter Grok ermöglicht es, KI-Bilder von minderjährigen Personen zu erstellen, ohne deren Zustimmung und in sexualisierten Posen. Die EU hat diesbezüglich eine Untersuchung gegen Elon Musks KI am Laufen. All das lässt bezweifeln, dass es Musk mit künstlicher Intelligenz wirklich ums Wohl der Menschheit geht. Zudem verteidigt sich Sam Altman gegen Elon Musk. Musk sei damals nicht aus Liebe zur Menschheit aus OpenAI ausgetreten, sondern weil er nicht so viel kommerzielle Kontrolle bekam, wie er sich das wünschte.
0: Sam Altman und OpenAI werfen Elon Musk vor, es gehe ihm mit seiner Klage nur darum, einen unliebsamen Konkurrenten für sein eigenes KI-Unternehmen xAI aus dem Weg zu räumen. Wie schätzen Sie das ein?
1: Das ist schon ein legitimes Argument. Also Elon Musk hat sein KI-Unternehmen xAI in sein Raumfahrtunternehmen SpaceX integriert und mit SpaceX plant Elon Musk dieses Jahr auch einen Börsengang. Wenn es Musk nun gelingen würde, einen der größten Konkurrenten auszuschalten, dann wäre das gut fürs Geschäft. Denn OpenAI ist neu eine Partnerschaft mit dem US-Militär eingegangen und Elon Musk selber ist mit dem US-Militär ebenfalls stark verbunden. Es geht da um Raketenstarts und um Spionagesatelliten, aber eben auch um künstliche Intelligenz. Der wegen Kinderpornografie und Deepfakes umstrittene Chatroboter von Elon Musk, Grok, der soll neu auch vom US-Militär genutzt werden, so wie eben auch ChatGPT von OpenAI. Für Analysen von geheimen Informationen und für satellitengestützte Operationen.
0: Noch in diesem Monat soll ein Urteil gefällt werden im Prozess. Was sind die Folgen, je nachdem, wer schließlich obsiegt?
1: Wenn Elon Musk in allen Punkten Recht bekäme, dann wäre das wohl das Aus für OpenAI und Sam Altman. Das Unternehmen dürfte nicht mehr profitorientiert sein, der Börsengang käme nicht zustande und auch für das Tech-Unternehmen Microsoft wäre das eine Niederlage, weil es als größter bisheriger Investor von OpenAI auch am Profit des Unternehmens interessiert ist. Wenn Sam Altman gewinnt, dann bleibt zwar alles mehr oder weniger beim Alten, es gäbe dann aber eine Art Präzedenzfall für andere Unternehmen, die aus einem Non-Profit-Unternehmen ein gewinnorientiertes machen wollen. Nicht gewinnorientierte Unternehmen, die an eine Wohltätigkeitsziel geknüpft sind, genießen nämlich besondere steuerrechtliche Privilegien und es ist klar geregelt, wie Spenden für einen guten Zweck handzuhaben sind. So oder so geht es aber beiden, Sam Altman und Elon Musk, ums Ego.

0: Ego, um Macht und um Geld und einer der beiden Streithähne und Tech-Milliardäre wird diesen Gerichtsprozess gewinnen. Ob das gut ist für die Menschheit, darf bezweifelt werden. Zumindest erhält die Öffentlichkeit dank diesem Gerichtsprozess nun einen seltenen Einblick in die Machenschaften der Tech-Milliardäre.
1: Sagt Wirtschaftsredaktor Pascal Lago. Wenn in Deutschland eine Terrorgruppe auffliegt, dann schlägt das hohe Wellen. Doch der langwierige Prozess, der den mutmaßlichen Tätern gemacht wird, der findet dann später im Stillen statt. So ist es auch bei den mutmaßlichen Reichsbürgern der sogenannten Gruppe Reuss. Ehemalige Soldaten, eine Abgeordnete und ein Adliger planten einen gewaltsamen Umsturz. Ende 2022 wurden deswegen 2 Dutzend Personen verhaftet. Seit 2 Jahren laufen nun 3 große Prozesse gegen sie. Im Prozess in Frankfurt steht dabei Marie Schwesinger. Die Regisseurin recherchiert zu Rechtsextremen vor Gericht und macht daraus Kunst. Gerade hatte ihr Dokumentationstheater «Sturm auf Berlin» über die Gruppe Reuss vor Gericht Premiere im Berliner Ensemble. Simon Fatzer war an der Hauptprobe und hat Marie Schwesinger getroffen.
2: Es geht um die Frage, wer genau beteiligt war und warum.
3: Es geht um die Frage, wie der Staat sich verteidigt, wenn er von innen heraus angegriffen wird.
4: Es geht um die Frage, ob es eine Gruppe Reuss überhaupt gab.
3: Es geht um 383 Schusswaffen, 367 Hieb- und Stichwaffen und 148.000 Schuss Munition.
4: Nein, es geht hier um die Frage, wann genau das alles anfängt.
5: Aus 1200 Seiten Prozessnotizen hat Marie Schwesinger eine Theatercollage gemacht. Anklageschrift, Chats, Telefonate, Prozessauftritte sind eingeflossen.
4: Von einem Sturm auf den Reichstag war nie die Rede.
6: Von Umsturz ist nie gesprochen worden.
3: Wenn das zutreffen sollte, dann kann ich nur sagen,
7: eine Idee ist noch lange kein Wille.
5: Über allem steht die Frage nach der Resilienz des Rechtsstaats.
8: Wie sind eigentlich unsere Sichtweisen da drauf und wie können wir mit einem immer größer werdenden drohenden Rechtsruck in diesem Land eigentlich umgehen und wie kann die Kultur dem auch begegnen und wie kann das Theater dem begegnen?
5: Sie wolle, sagt Marie Schwesinger, ein Panorama aufmachen, zum Nachdenken animieren. Sie wolle nicht verurteilen.
4: Es gibt und gab keine Gruppe Reuss. Genauso wenig ist mein Mandant Reichsbürger.
8: Das sind nicht Sätze von Figuren, die man nach einer dramatischen Message begutachten kann, sondern das sind tatsächliche Sätze, die in einem Gerichtssaal gefallen sind. Diese Personen, die sitzen, während wir jetzt beide gerade sprechen, in Untersuchungshaft. In Frankfurt am Main und in Weiterstadt.
5: Die Schauspielerinnen, die ganze Crew, besuchte mit der Regisseurin einen Tag lang den Prozess mit Prinz Reuss. Politisches Dokutheater auf die Bühne zu bringen, ist etwas Besonderes.
8: Es braucht Mut, sich für so ein Stück zu entscheiden. Es braucht Mut bei den SchauspielerInnen, sich dem auszusetzen, sowohl sozusagen psychologisch, aber auch ganz direkt körperlich auf der Bühne, weil man weiß, dass es bestimmte Stücke gab, wo es Störungen drin gibt. Und es braucht von dem Theater Mut, das zu machen, dem überhaupt die Möglichkeit zu geben.
5: Szenenwechsel. Nicht auf der Bühne, sondern beim Gespräch mit der Regisseurin. Zu Beginn des Theaterprojekts steckte sie mitten in den akribischen Recherchen über rechtsextremen Terror vor Gericht und erzählte davon in einem Café in Frankfurt am Main, wo sie lebt. Im Gerichtssaal 165c des Frankfurter Oberlandesgerichts verfolgte sie Prozess für Prozess. Etwa jenen um den Mord an Politiker Walter Lübcke. Daraus entstehen dann Podcasts und Kunst. Es sind die Fragen, die offen bleiben, die Lücken, die sie umtreiben.
8: Je länger man recherchiert, desto unsicher wird man und desto mehr werden die Punkte, an denen unsere offene Gesellschaft eigentlich angegriffen wird von rechts oder unterwandert wird, deutlicher. Und wenn man da nicht so genau hinguckt, dann fühle ich mich sicherer in gewisser Weise. Und je näher ich hingucke, desto mehr wird mir bewusst, wo es bröckelt. Und das tut auch schon ganz schön was mit mir, muss ich sagen, auch als Künstlerin.
5: Im Prozess gegen den ehemaligen Offizier Franco A., der wegen der Planung eines Terroranschlags zu 5,5 Jahren Haft verurteilt wurde, geriet Marie Schwesinger als permanente Prozessbeobachterin in den sozialen Medien ins Visier der Freundin des Täters. Und der hat nie gesagt, wo er seine Waffen versteckt.
8: Und eins davon ist ein G3-Sturmgewehr mit Zielfernrohr. Und dieser Mensch wohnt von hier, von der S-Bahn-Station, oder wohnte, vor der Verhaftung, 3 S-Bahn-Stationen entfernt. Das ist schon immer wieder in meinem Kopf, wenn ich nachrechne, okay, wann kommt er ungefähr raus? So, ja.
5: Jetzt also die Reichsbürger im Brecht-Theater in Berlin.
9: Nicht wir hätten den Reichstag gestürmt. Nicht wir hätten die Politiker verhaftet.
8: Wann fängt diese massive Wand des Leugnens an zu bröckeln und wie? Und wie kann man das vielleicht auch ein bisschen ironisch überspitzen?
9: Nicht wir hätten die Leute aus den Rathäusern geholt. Nicht wir hätten sie an die Wand gestellt. Das sollte alles die Allianz machen.
8: Wenn man über diese Themen Theater macht, dann wird es sehr schnell sehr düster und 1,5 Stunden kann man kein rein düsteres Theater aushalten.
5: Fragt sich, wie sie das düstere Thema jahrelang so intensiv aushält.
8: Die Beschäftigung mit Recht und Terror, das ist schon ein ganz schön heftiges Thema. Es ist tatsächlich nicht zu unterschätzen und ich tue es, glaube ich, immer noch. Deswegen frage ich mich auch gerade, wie lange ich das noch mache und ob ich irgendwann mal so ein Jahr einen Break mache und, ich weiß es nicht, ein Weihnachtsmärchen am Theater inszeniere.
5: Das sagte Marie Schwesinger zu Beginn des Theaterprojekts. Und jetzt? In dem fertigen Bühnenstück stecken 2 Jahre Beschäftigung mit den Reichsbürgern.
8: Mein Gefühl ist gerade, dass ich eigentlich eine Pause bräuchte. Aber es lässt mich auch nicht los. Ich kenne mich auch. Ich werde dann, glaube ich, spätestens in 3 oder 4 Wochen sitze ich in Frankfurt wieder im Prozess. Das weiß ich ganz genau.
1: Sagt Marie Schwesinger, die Regisseurin von «Sturm auf Berlin» im Beitrag von Simon Fatze. Das war das Echo der Zeit am Freitag, dem 8. Mai, mit Redaktionsschluss um 18.42 Uhr. Verantwortlich für die Sendung ist Marisa Eckli, für die Nachrichten David Burkhardt. Mein Name Matthias Kündig.
10: 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Hopp, der Besser!

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1: Die Nachrichten von SRF um 8 mit Karim Britsch. Bei den Lokalwahlen in Großbritannien sieht es nach Verlusten für die regierende Labour-Partei und die konservativen Tories aus. Definitive Ergebnisse werden zwar erst morgen erwartet, schon jetzt gilt aber die rechtspopulistische Partei Reform UK von Nigel Farage als klare Gewinnerin der Wahlen. Farage sprach von einem historischen Wandel, eine Einschätzung, die auch SRF Großbritannien-Korrespondentin Fiona Endres teilt, im Wissen, dass die Endresultate erst in der Nacht erwartet werden.
2: Was man aber bereits jetzt sagen kann, ist, dass es viele Wähler aus dem Block der bürgerlichen Wähler sind, Leute, die früher die Konservativen gewählt haben und das ist besonders schmerzhaft für die regierende Labour-Partei von Keir Starmer, auch Labour-Wähler. Und zwar, so scheint es, vor allem die Labour-Wähler, die auch für den Brexit gestimmt hatten vor ziemlich genau 10 Jahren. Die vielen Stimmen für Reform UK zeigen aus meiner Sicht vor allem, dass viele Britinnen und Briten sehr unzufrieden sind mit der aktuellen Situation und auch mit der Arbeit der etablierten Parteien der letzten Jahre. Und sie wollten, mit Blick auf den Brexit, muss man sagen, wieder einmal ein Zeichen setzen.
1: Trotz Verlusten lehnt Premierminister Keir Starmer einen Rücktritt ab.
3: I'm not going to walk away from those challenges and plunge the country into chaos. It was a 5-year term I was elected to do. I intend to see that through.
1: Er werde das Land nicht in ein Chaos stürzen und davonlaufen. Er sei für 5 Jahre gewählt worden. Die Amtszeit werde er fertig machen, so Starmer. Die nächsten regulären Parlamentswahlen in Großbritannien sind in 3 Jahren. US-Präsident Donald Trump und Verteidigungsminister Pete Hegseth haben rund 170 bisher geheime Dokumente zu mutmaßlichen UFO-Sichtungen freigegeben. Vom Verteidigungsministerium heißt es, man wolle so für Transparenz sorgen. Die Akten enthalten Berichte über fliegende Scheiben aus dem Jahr 1947 sowie Aufnahmen und Protokolle der Apollo-Mondmissionen von 1969 und 1972. Der Harvard-Astrophysiker A.V. Loeb bezeichnet das Material der Nachrichtenagentur Reuters gegenüber als faszinierend, vermutet hinter den Apollo-Bildern aber Asteroideneinschläge. Kritiker sehen in der Aktion ein Ablenkungsmanöver von politischen Problemen wie dem US-Militäreinsatz gegen den Iran oder dem Druck im Fall Jeffrey Epstein. Dänemarks Ministerpräsidentin Mette Frederiksen ist mit dem Versuch gescheitert, eine neue Koalitionsregierung zu bilden. Damit ist ihre Hoffnung auf eine dritte Amtszeit in Folge gefährdet. Sie führt die Geschäfte nun weiter, bis eine neue Regierung zustande kommt. Nun muss König Frederik entscheiden, ob er Mette Frederiksen noch einmal einen Auftrag für eine Regierung gibt oder ob er eine der übrigen Parteien beauftragt, Regierungsoptionen auszuloten. Mette Frederiksens Sozialdemokratische Partei gewann bei den Parlamentswahlen im März zwar noch am meisten Stimmen, ihre Partei verlor aber fast ein Viertel der Sitze. Es bleibt noch der Blick aufs Wetter. Im Flachland ist es vielerorts trocken, aber über den Bergen und im Süden gibt es lokale Schauer. Morgen ist es beidseits der Alpen meist sonnig und es wird sommerlich warm bei rund 24 Grad. Das waren Nachrichten von Radio SRF, verantwortlich Patrick Seiler.

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1: Die Nachrichten von SRF um 9 mit Karim Britsch. US-Präsident Donald Trump hat eine dreitägige Waffenruhe im Ukraine-Krieg angekündigt. Die Feuerpause soll schon ab morgen bis am 11. Mai dauern, zeitgleich mit den russischen Feierlichkeiten zum Ende des Zweiten Weltkriegs. Trump erklärte auf seinem Social-Media-Netzwerk, er habe die Präsidenten Russlands und der Ukraine, Wladimir Putin und Volodymyr Zelensky, persönlich um diesen Schritt gebeten. Die Vereinbarung sieht laut Trump vor, dass jeweils 1000 Kriegsgefangene getauscht werden. Er hoffe, dass dies der Anfang vom Ende dieses blutigen Konflikts sei. Die Verhandlungen über einen dauerhaften Frieden würden im Hintergrund weiterlaufen. Der ukrainische Präsident Zelensky hat die Waffenruhe bestätigt. Eine Bestätigung aus Moskau steht aus. Das US-Militär hat erneut zwei unbeladene Öltanker angegriffen, die unter iranischer Flagge fahren. Die Tanker wurden laut Angaben der USA außer Gefecht gesetzt. Das amerikanische Regionalkommando, das für den Nahen Osten zuständig ist, schreibt auf der Plattform X, zwei Schiffe hätten versucht, einen iranischen Hafen am Golf von Oman anzulaufen. Die Schiffe seien von einem US-Kampfflugzeug beschossen worden. Die USA sagen, die Tanker hätten versucht, die US-Seeblockade zu brechen. Das US-Militär hat bereits am Mittwoch einen anderen unbeladenen iranischen Öltanker außer Gefecht gesetzt. Zwei weitere Themen des Abends. Bei den Lokalwahlen in Großbritannien sieht es nach Verlusten aus für die regierende Labour-Partei und die konservativen Tories. Definitive Ergebnisse werden erst morgen erwartet. Schon jetzt gilt aber die rechtspopulistische Partei Reform UK von Nigel Farage als klare Gewinnerin der Wahlen. Farage sprach von einem historischen Wandel. Und Dänemarks Ministerpräsidentin Mette Frederiksen ist mit der Bildung einer neuen Koalitionsregierung gescheitert. Nun muss König Frederik entscheiden, ob er ihr nochmals einen Auftrag gibt oder ob er eine der anderen Parteien beauftragt, Regierungsoptionen auszuloten. Frederiksens sozialdemokratische Partei verlor bei den Parlamentswahlen im März fast ein Viertel der Sitze. Das Wetter morgen Samstag. Beidseits der Alpen ist es meist sonnig. Es wird sommerlich warm bei rund 24 Grad. Das waren Nachrichten von Radio SRF. Verantwortlich Patrick Seiler.

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1: Die Nachrichten von SRF um 10 mit Karim Britsch. Verluste von Labour. Bei den Regionalwahlen in Großbritannien wird Premier Keir Starmers Partei abgestraft. Von einem Rücktritt will er nichts wissen. Waffenruhe im Ukraine-Krieg. US-Präsident Trump sagt, die Waffen sollen schon ab morgen ruhen. Russland und die Ukraine bestätigen. Und das Wetter. Der Samstag wird sonnig. Es gibt 24 Grad. Es ist ein deutliches Signal an den britischen Premierminister Keir Starmer. Bei den Regionalwahlen in Großbritannien muss seine Labour-Partei federn lassen. Keine zwei Jahre nach dem Wahlsieg auf nationaler Ebene. Während die Kritik in den eigenen Reihen lauter wird, gibt sich Starmer kämpferisch. Patrick Seiler.
2: Ich werde nicht zurücktreten. Mit diesen Worten reagiert der britische Premierminister Keir Starmer auf den Ausgang der Lokalwahlen in Großbritannien.
3: I'm not going to walk away from those challenges and plunge the country into chaos. It was a five-year term I was elected to do. I intend to see that through.
2: Starmers Labour-Partei verlor landesweit über 1000 Sitze. Hochburgen, die seit 50 Jahren in Labour-Hand waren, brachen weg. Starmer übernahm zwar die Verantwortung für unnötige Fehler, wie er sagte, betonte aber, er werde das Land nicht ins Chaos stürzen. Der große Gewinner des Wahltags ist Nigel Farage. Seine rechtspopulistische Partei Reform UK konnte deutlich zulegen und hat nun über 1100 neue Sitze in den Gemeinderäten. Auch die Grünen und die Nationalisten in Schottland und Wales feierten Erfolge. Fachleute sprechen von einem historischen Ende des klassischen Zwei-Parteien-Systems. Trotz der Niederlage signalisieren Starmers engste Verbündete Unterstützung, während erste Abgeordnete bereits offen einen Führungswechsel fordern. Die Unzufriedenheit über die hohen Lebenshaltungskosten und das Tempo der Reformen scheint Großbritannien tief gespalten zu haben. Kenner der britischen Politik sind sich am Wahlabend nicht sicher, ob Starmer seine Partei tatsächlich in die nächsten nationalen Wahlen im Jahr 2029 führen wird.
1: US-Präsident Donald Trump hat eine dreitägige Waffenruhe im Ukraine-Krieg angekündigt. Die Feuerpause soll schon ab morgen gelten und bis am 11. Mai dauern, zeitgleich mit den russischen Feierlichkeiten zum Ende des Zweiten Weltkriegs. Trump erklärte auf seinem Social-Media-Netzwerk, er habe die Präsidenten Russlands und der Ukraine, Wladimir Putin und Volodymyr Zelensky, persönlich um diesen Schritt gebeten. Beide haben die Waffenruhe bestätigt. Die Vereinbarung sieht laut Trump auch vor, dass jeweils 1000 Kriegsgefangene getauscht werden. Er hoffe, dass dies der Anfang vom Ende dieses blutigen Konflikts sei. Die Verhandlungen über einen dauerhaften Frieden würden im Hintergrund weiterlaufen. Dänemarks Ministerpräsidentin Mette Frederiksen ist mit dem Versuch gescheitert, eine neue Koalitionsregierung zu bilden. Damit ist ihre Hoffnung auf eine dritte Amtszeit in Folge gefährdet. Sie führt die Geschäfte nun weiter, bis eine neue Regierung zustande kommt. Nun muss König Frederik entscheiden, ob er Mette Frederiksen nochmals einen Auftrag für eine Regierung gibt oder ob er eine der übrigen Parteien beauftragt, Regierungsoppositionen und Positionen auszuloten. Die Sozialdemokratische Partei gewann bei den Parlamentswahlen im März zwar noch am meisten Stimmen, ihre Partei, Mette Frederiksens Partei, verlor aber fast ein Viertel der Sitze. Zum Fußball. In der Super League der Frauen wurden die Halbfinal-Hinspiele gespielt. Der FC Zürich verlor gegen Servette Genoa 0:4 und die Titelverteidigerinnen IB besiegten auswärts St. Gallen mit 3:1. Nun zu weiteren Meldungen des Tages in der Übersicht. Pattsituation bei der SVP-Initiative gegen eine 10-Millionen-Schweiz und eine knappe Mehrheit für die Änderung des Zivildienstgesetzes. Das zeigt die erste SRG-Umfrage von GFS Bern. Sie ist eine Momentaufnahme zu den Abstimmungen vom 14. Juni. Die Umfrage wurde Ende April gemacht bei 19.728 Stimmberechtigten. Das Bundesverwaltungsgericht stärkt die Transparenz bei der Parteienfinanzierung. Berichte über Verstöße gegen die Offenlegungspflicht großer Spenden müssen künftig grundsätzlich öffentlich sein. Bisher hielt die Eidgenössische Finanzkontrolle solche Berichte unter Verschluss. Mit dem Urteil muss die Behörde ihre bisherige Praxis zur Veröffentlichung überprüfen. Der Entscheid kann noch ans Bundesgericht weitergezogen werden. Finanzielle Sorgen belasten zunehmend den Schweizer Mittelstand. Laut dem Bundesamt für Statistik kann jede vierte Person des unteren Mittelstands keine Notfallrechnung von 2.500 Franken begleichen. Jeder Zehnte gibt zudem über 40% des Einkommens fürs Wohnen aus. Selbst im oberen Mittelstand fehlt vielen ein finanzielles Polster. Die Tessiner Nationalrätin Greta Gysin dürfte neue Fraktionschefin der Grünen im Bundeshaus werden und damit Nachfolgerin von Aline Trede. Diese wurde in die Berner Kantonsregierung gewählt. Die Wahl ist am 22. Mai. Das berühmte Schweizer Solarflugzeug Solar Impuls ist bei einem Testflug abgestürzt und komplett zerstört worden. Es war niemand an Bord des ferngesteuerten Flugzeugs. Die Solar Impuls war für die US-Armee unterwegs. Vor 10 Jahren flog das Flugzeug ohne Treibstoff rund um die Welt. Die Börsendaten von 22.05 Uhr, geliefert von SIX. Der Swiss Market Index schließt bei 13.101 Punkten, minus 0,3%. Der Dow Jones Index in New York war kurz vor Schluss im Vergleich zum Vortag unverändert. Der Euro wird zu 91,52 gehandelt und der Dollar zu 77,69. Und noch der Blick aufs Wetter. Morgen Samstag ist es beidseits der Alpen meist sonnig bei rund 24 Grad. Das waren Nachrichten von Radio SRF, verantwortlich Patrick Seiler.

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1: Die Nachrichten von SRF um 23 Uhr mit Michael Wettstein. Der britische Premierminister Keir Starmer kämpft nach dem historischen Wahldebakel um sein politisches Überleben. Trotz massiver Verluste in den einstigen Labour-Hochburgen und dem Verlust der Macht in Wales schließt Starmer einen Rücktritt vorerst aus. Er wolle das Land nicht im Chaos versinken lassen, erklärte er in London. Erstmals werden mögliche Nachfolger für den Premier offen diskutiert. Doch SRF-Großbritannien-Korrespondent Michael Gerber schränkt ein.
2: Es gibt mehrere sehr fähige Personen, die es sich tatsächlich überlegen, die sich auch vorbereiten darauf. Doch im Moment zögern sie, weil sie wissen, dass Labour im Sommer 2024 die nationalen Wahlen nicht zuletzt deshalb so klar gewonnen hat, weil viele Wählerinnen und Wähler es leid waren, zuzuschauen, wie die damals regierenden Konservativen sich um sich selbst drehten, interne Grabenkämpfe austrugen, statt sich ums Land zu kümmern. Wenn nun Labour also selbst die Spitzenfiguren auszutauschen versuchte, droht Labour ebenfalls einen internen Grabenkampf. Das würde die Glaubwürdigkeit und das Vertrauen von Labour in der breiten Wählerschaft weiter untergraben.
1: Großbritannien-Korrespondent Michael Gerber war das in der Tagesschau. Kritiker werfen Starmer vor, die Partei nach zahlreichen Kehrtwenden und Fehlentscheidungen nicht erfolgreich in die nächsten Wahlen im Jahr 2029 führen zu können. Besonders der deutliche Aufstieg der Reform UK-Partei unter Nigel Farage bringt den Premier zusätzlich in Bedrängnis. US-Präsident Donald Trump hat eine dreitägige Waffenruhe im Ukraine-Krieg angekündigt. Die Feuerpause soll schon ab morgen gelten und bis am 11. Mai dauern, zeitgleich mit den russischen Feierlichkeiten zum Ende des Zweiten Weltkriegs. Trump erklärte auf seinem Social-Media-Netzwerk, er habe die Präsidenten Russlands und der Ukraine, Wladimir Putin und Volodymyr Zelensky, persönlich um diesen Schritt gebeten. Beide haben die Waffenruhe bestätigt. Die Vereinbarung sieht laut Trump auch vor, dass jeweils 1000 Kriegsgefangene getauscht werden. Er hoffe, dass dies der Anfang vom Ende dieses blutigen Konflikts sei. Die Verhandlungen über einen dauerhaften Frieden würden im Hintergrund weiterlaufen. Zum Fußball: In der Super League der Frauen wurden die Playoff-Halbfinal-Hinspiele gespielt. Der FC Zürich verlor gegen Servette Genoa 0-4 und die Titelverteidigerinnen IB besiegten auswärts St. Gallen mit 3-1. Dann die Börsendaten von SIX. Der Swiss Market Index schließt bei 13.101 Punkten, minus 0,3%. Der Dow Jones Index in New York ist im Vergleich zum Vortag unverändert. Der Euro wird zu 91,59 gehandelt und der Dollar zu 77,69. Das Wetter: Morgen ist es meist sonnig bei rund 24 Grad. Das waren Nachrichten von Radio SRF, verantwortlich Michael Wettstein.

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Wir haben die richtige musikalische Begleitung für euch. 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

0: Die Nachrichten von SRF um Mitternacht mit Michael Wettstein. Nein, ich werde nicht zurücktreten, sagt der britische Premierminister Keir Starmer, das obwohl seine Labour-Partei bei den Regionalwahlen viele Sitze verloren hat. Unser Fokus gleich. Weiter in der Sendung, im Ukraine-Krieg gibt es eine dreitägige Waffenruhe. Und die dänische Ministerpräsidentin ist mit der Bildung einer Regierungskoalition gescheitert. Das Wetter heute Samstag meist sonnig bei rund 24 Grad. Es ist ein deutliches Signal an den britischen Premierminister Keir Starmer. Bei den Regionalwahlen in Großbritannien muss seine Labour-Partei federn lassen. Keine zwei Jahre nach dem Wahlsieg auf nationaler Ebene. Während die Kritik in den eigenen Reihen lauter wird, gibt sich Starmer kämpferisch. Patrick Seiler.
1: Ich werde nicht zurücktreten. Mit diesen Worten reagiert der britische Premierminister Keir Starmer auf den Ausgang der Lokalwahlen in Großbritannien.
2: I'm not going to walk away from those challenges and plunge the country into chaos. It was a five-year term I was elected to do. I intend to see that through.
1: Starmers Labour-Partei verlor landesweit über 1000 Sitze. Hochburgen, die seit 50 Jahren in Labour-Hand waren, brachen weg. Starmer übernahm zwar die Verantwortung für unnötige Fehler, wie er sagte, betonte aber, er werde das Land nicht ins Chaos stürzen. Der große Gewinner des Wahltags ist Nigel Farage. Seine rechtspopulistische Partei Reform UK konnte deutlich zulegen und hat nun über 1100 neue Sitze in den Gemeinderäten. Auch die Grünen und die Nationalisten in Schottland und Wales feierten Erfolge. Fachleute sprechen von einem historischen Ende des klassischen Zwei-Parteien-Systems. Trotz der Niederlage signalisieren Starmers engste Verbündete Unterstützung, während erste Abgeordnete bereits offen einen Führungswechsel fordern. Die Unzufriedenheit über die hohen Lebenshaltungskosten und das Tempo der Reformen scheint Großbritannien tief gespalten zu haben. Kenner der britischen Politik sind sich am Wahlabend nicht sicher, ob Starmer seine Partei tatsächlich in die nächsten nationalen Wahlen im Jahr 2029 führen wird.
0: Patrick Seiler. US-Präsident Donald Trump hat eine dreitägige Waffenruhe im Ukraine-Krieg angekündigt. Die Feuerpause gilt bereits und soll bis am 11. Mai dauern, zeitgleich mit den russischen Feierlichkeiten zum Ende des Zweiten Weltkriegs. Trump erklärte auf seinem Social-Media-Netzwerk, er habe die Präsidenten Russlands und der Ukraine, Wladimir Putin und Wladimir Zelensky, persönlich um diesen Schritt gebeten. Beide haben die Waffenruhe bestätigt. Die Vereinbarung sieht laut Trump auch vor, dass jeweils 1000 Kriegsgefangene getauscht werden. Er hoffe, dass dies der Anfang vom Ende dieses blutigen Konflikts sei. Die Verhandlungen über einen dauerhaften Frieden würden im Hintergrund weiterlaufen, so Trump. Im Streit um die Pressefreiheit in den USA geht der Sender ABC auf Konfrontationskurs zur Medienaufsicht der FCC. Hintergrund ist die bekannte und beliebte Talkshow «The View». Die Behörde unter Brandon Carr, einem Vertrauten von US-Präsident Donald Trump, will die Sendung strengeren Regeln unterwerfen und ihr den Status als Nachrichtensendung aberkennen. Damit müsste der Sender jedem politischen Kandidaten exakt die gleiche Sendezeit einräumen. ABC, das zum Disney-Konzern gehört, bezeichnet das Vorgehen in einer Stellungnahme als Verstoß gegen die verfassungsmäßige Redefreiheit. Der Sender wirft der Regierung vor, kritische Stimmen vor den Kongresswahlen im Herbst unterdrücken zu wollen. Präsident Donald Trump hatte wiederholt damit gedroht, ABC die Sendelizenzen zu entziehen. Der Sender betont hingegen, man habe regelmäßig auch Republikaner, wie beispielsweise Vizepräsident J.D. Vance, eingeladen. Diese hätten eine Teilnahme jedoch abgelehnt. Nach Dänemark nun. Ministerpräsidentin Mette Frederiksen ist mit dem Versuch gescheitert, eine neue Koalitionsregierung zu bilden. Nun hat sie das Mandat dazu verloren. Stattdessen hat König Frederik nun den rechtsliberalen Politiker Troels Lund Poulsen gebeten, die Verhandlungen über die Bildung einer Regierung zu führen, wie das Königshaus mitteilt. Laut Beobachterinnen und Beobachtern dürfte es aber auch für ihn keine einfache Aufgabe werden. Eine dritte Amtszeit für Mette Frederiksen ist also noch nicht ausgeschlossen. Ihre sozialdemokratische Partei gewann bei den Parlamentswahlen im März zwar noch am meisten Stimmen, verlor aber fast ein Viertel ihrer Sitze. Im Val d'Anivier im Wallis ist ein Fels massiv in Bewegung. Aus Sicherheitsgründen hat die Gemeinde Schippis am Eingang des Tals eine 150 Jahre alte Brücke abgerissen. Mit dem Abriss will die Gemeinde verhindern, dass sich bei einem Felssturz Geröll staut und Wasser übers Ufer tritt. Laut Geologen ist zuhinterst im Val d'Anivier rund eine Million Kubikmeter des Hangs instabil und droht abzubrechen. Im Boden hat es einen Riss, der fast einen Meter breit ist. Fachleute führen die Instabilität auf die Hochwasser von 2018 und 2024 zurück. Zum Fußball. In der Super League der Frauen wurden die Playoff-Halbfinal-Hinspiele ausgetragen. Der FC Zürich verlor gegen Servette Genoa 0-4 und die Titelverteidigerinnen IB besiegten auswärts St. Gallen mit 3-1. Und das Samstagswetter kurz und bündig. Es ist beidseits der Alpen meist sonnig bei rund 24 Grad. Das waren Nachrichten von Radio SRF. Verantwortlich Michael Wettstein.

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1: Die Nachrichten von SRF um 1 mit Michael Wettstein. Der britische Premierminister Keir Starmer kämpft nach dem historischen Wahldebakel um sein politisches Überleben. Trotz massiver Verluste in den einstigen Labour-Hochburgen und dem Verlust der Macht in Wales schließt Starmer einen Rücktritt vorerst aus. Er wolle das Land nicht im Chaos versinken lassen, erklärte er in London. Erstmals werden mögliche Nachfolge für den Premier offen diskutiert. Doch SRF-Großbritannien-Korrespondent Michael Gerber schränkt ein.
2: Es gibt mehrere sehr fähige Personen, die es sich tatsächlich überlegen, die sich auch vorbereiten darauf. Doch im Moment zögern sie, weil sie wissen, dass Labour im Sommer 2024 die nationalen Wahlen nicht zuletzt deshalb so klar gewonnen hat, weil viele Wählerinnen und Wähler es leid waren, zuzuschauen, wie die damals regierenden Konservativen sich um sich selbst drehten, interne Grabenkämpfe austrugen, statt sich ums Land zu kümmern. Wenn nun Labour also selbst die Spitzenfiguren auszutauschen versuchte, droht Labour ebenfalls einen internen Grabenkampf. Das würde die Glaubwürdigkeit und das Vertrauen von Labour in der breiten Wählerschaft weiter untergraben.
1: Großbritannien-Korrespondent Michael Gerber war das in der Tagesschau. Kritiker werfen Starmer vor, die Partei nach zahlreichen Kehrtwenden und Fehlentscheidungen nicht erfolgreich in die nächsten Wahlen im Jahr 2029 führen zu können. Besonders der deutliche Aufstieg der Reform UK-Partei unter Nigel Farage bringt den Premier zusätzlich in Bedrängnis. Dänemarks Ministerpräsidentin Mette Frederiksen ist mit dem Versuch gescheitert, eine neue Koalitionsregierung zu bilden. Nun hat sie das Mandat dazu verloren. Stattdessen hat König Frederik nun den rechtsliberalen Politiker Troels Lund Poulsen gebeten, die Verhandlungen über die Bildung einer Regierung zu führen, wie das Königshaus mitteilt. Laut Beobachterinnen und Beobachtern dürfte es auch aber auch für ihn keine einfache Aufgabe werden. Eine dritte Amtszeit für Mette Frederiksen ist also noch nicht ausgeschlossen. Ihre sozialdemokratische Partei gewann bei den Parlamentswahlen im März zwar noch am meisten Stimmen, verlor aber fast ein Viertel ihrer Sitze. Im Streit um die Pressefreiheit in den USA geht der Sender ABC auf Konfrontationskurs zur Medienaufsicht der FCC. Hintergrund ist die bekannte und beliebte Talkshow The View. Die Behörde unter Brandon Carr, einem Vertrauten von US-Präsident Donald Trump, will die Sendung strengeren Regeln unterwerfen und ihr den Status als Nachrichtensendung aberkennen. Damit müsste der Sender jedem politischen Kandidaten exakt die gleiche Sendezeit einräumen. ABC, das zum Disney-Konzern gehört, bezeichnet das Vorgehen in einer Stellungnahme als Verstoß gegen die verfassungsmäßige Redefreiheit. Der Sender wirft der Regierung vor, kritische Stimmen vor den Kongresswahlen im Herbst unterdrücken zu wollen. Das Wetter heute Samstag ist es meist sonnig bei rund 24 Grad. Das waren Nachrichten von Radio SRF, verantwortlich Michael Wettstein. SRF Verkehrsinfo von 1.03 Uhr A9 Wöwe Richtung Martigny zwischen B-Nord und B-Süd, Verkehrsbehinderung durch einen Unfall. A9 Wöwe Richtung Martigny zwischen B-Nord und B-Süd, Verkehrsbehinderung durch einen Unfall.

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1: Die Nachrichten von SRF um 2 Uhr mit Michael Wettstein. Seit wenigen Stunden gilt im Ukraine-Krieg eine dreitägige Waffenruhe. US-Präsident Donald Trump hatte diese angekündigt. Der russische Machthaber Wladimir Putin und der ukrainische Präsident Volodymyr Zelensky haben die Waffenruhe bestätigt. Bislang ist unklar, ob tatsächlich alle Angriffe eingestellt wurden. Die Vereinbarung sieht laut Trump auch vor, dass jeweils 1000 Kriegsgefangene getauscht werden. Die Verhandlungen über einen dauerhaften Frieden würden im Hintergrund weiterlaufen, so der Präsident. Dänemarks Ministerpräsidentin Mette Frederiksen ist mit dem Versuch gescheitert, eine neue Koalitionsregierung zu bilden. Nun hat sie das Mandat dazu verloren. Stattdessen hat König Frederik nun den rechtsliberalen Politiker Troels Lund Poulsen gebeten, die Verhandlungen über die Bildung einer Regierung zu führen, wie das Königshaus mitteilt. Laut Beobachterinnen und Beobachtern dürfte es aber auch für ihn keine einfache Aufgabe werden. Eine dritte Amtszeit für Mette Frederiksen ist also noch nicht ausgeschlossen. Ihre sozialdemokratische Partei gewann bei den Parlamentswahlen im März zwar noch am meisten Stimmen, verlor aber fast ein Viertel ihrer Sitze. Bergleute in Myanmar haben einen seltenen Rubin gefunden, den zweitgrößten Edelstein, der jemals im Land gefunden wurde. Der Rubin hat laut staatlichen Medien ein Gewicht von 11.000 Karat, was 2,2 Kilogramm entspricht. Das ist zwar nur die Hälfte des größten in Myanmar gefundenen Edelsteins aus dem Jahr 1996, jedoch sei er von besserer Qualität, heißt es. Aus dem südostasiatischen Land stammen 90% aller weltweiten Rubine. Die Stadt Mogok, bei der der Rubin gefunden wurde, gilt als Zentrum des lukrativen Edelsteinabbaus. Die Edelsteine zählen als wichtige Einnahmequelle für die Militärregierung des Bürgerkriegslandes, die die Bevölkerung gewaltsam unterdrückt. Die Wetteraussichten. Heute Samstag ist es meist sonnig bei rund 24 Grad. Das waren Nachrichten von Radio SRF, verantwortlich Michael Wettstein.

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